Ich bin Tilda und bin 5 Jahre alt. Ich wünsche mir das Lied Waka Waka Ewi von Shakira.

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heiße Lydia und möchte mir den Song Viva la Vida wünschen. Und damit grüße ich die Maus, den Elefanten und die Ente.

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Ich wünsche mir das Lied Waka Waka Ewi von Shakira.

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1: Ah!

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1: Hallo, ich heiße Lydia und möchte mir den Song Viva la Vida wünschen. Und damit

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Ich wünsche mir das Lied Waka Waka Ewi von Shakira.

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1: Also, wenn ihr Mausfans gerade zu Hause seid oder unsere Maus zum Hören bei Oma und Opa hört, dann könnt ihr das auch machen. Ja, einfach mal Schuhe aus, Socken aus und die Zehen hin und her hüpfen lassen.
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3: 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Das war Portugiesisch, so wie es in Brasilien gesprochen wird.
1: Wow, so viele Mausfans sind heute mit dabei. Ja, stimmt. Sehen können wir euch gerade nicht, aber wir wissen, ihr seid da an den Lautsprechern oder mit Kopfhörern im Ohr. Hier ist Marie. Na, sind die Füße ausgepackt an der frischen Luft? Also seid ihr jetzt auch alle barfuß unterwegs? Am allerliebsten bin ich ja barfuß auf einer schönen, weichen Wiese. Und damit bin ich nicht allein. Hört mal, was diese Mausfans erzählen. Hier sind Lenny, Anton, Paula, Marlene, Annelotte und Flavia.
4: Im Sommer laufe ich immer gerne im Garten barfuß. Ich finde, das ist total erfrischend. Es ist natürlich dann blöd, wenn man in irgendwas Nasses tritt. Und ich bin einmal so einen Hügel runtergelaufen im Garten. Da lag so eine Hummel auf dem Boden. Dann bin ich da drauf getreten und dann hat die mich gebissen. Und das tat weh.
5: Ich liebe Barfußlaufen, aber nicht auf der Straße. Nö, auf der Straße nicht, weil das eklig ist.
6: Abends in der Wohnung laufe ich immer barfuß und im Garten laufen wir nur barfuß, wenn irgendwie Sommer ist. Und dann haben wir einen Wasserschlauch und damit spritzen wir dann überall rum. Und wir haben auch schon mal so einen Barfußpfad gemacht und das war total cool. Da sind wir so über Stöcke, über Kieselsteine und noch über so andere Sachen und dann tat das halt total gut an den Füßen. Ja, man spürt halt so, bei Steinen ist das eher so ribbelig. Das ist auch voll cool.
7: Ja, ich laufe eher nicht so, weil dann werden meine Füße immer so ganz trocken. Da muss ich mir die immer abwaschen, wenn ich dann meine Schuhe schlüpfe. Das mag ich dann nicht so. Nur am Strand. Wenn die Sonne scheint, dann gehe ich barfuß.
8: Das mache ich eigentlich gerne. Fühlt sich cool an, da wo immer so Steine drauf liegen. Obwohl das so ein bisschen weh tut, ist das mir egal. Ich finde das cool. Ich mache das auch, wenn ich keinen Bock habe, mir die Schuhe anzuziehen. Weil einen Schuh, da brauche ich immer so richtig lange, um den aufzuziehen. Und dann muss ich den ja noch zubinden.
9: Manchmal mache ich es, wenn ich keine Lust habe, mir Socken anzuziehen. Und im Sand laufe ich halt gerne barfuß. Es fühlt sich gut an, auch ein bisschen lustig.
1: Oh ja, stimmt. Im Sand barfuß, das ist auch richtig cool. Ja, hast recht. Ist aber auch anstrengend, Elefant, ne? Und ich muss danach dann immer ganz dringend die Füße abwaschen, bevor ich in meine Schuhe schlüpfe. Ich mag das gar nicht. So Sand in den Schuhen, kennt ihr das auch? Ah, nee, das mag ich nicht. Was sagt ihr zu Hause?
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11: Schummel, schummel, ja, schummel hier, schummel jetzt. Schummel dich davon, achte nur auf diesen Text. Sollst du was erledigen und hast du keine Lust? Ja, dann gibt es ein paar Regeln, die du gut beachten musst. Regeln

bei Senken. Nach dem Motto, wie könnt ihr nur sowas von mir denken? Regel Nummer 10, leicht zu betonen. Rede niemals über die geheime Mission. Und wenn sie dich verhören, besser nix dazu sagen. Bleib bei deiner Story, ganz egal, wie oft sie fragen.

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1: Deine Freunde sind fertig mit ihrem Song über die Ausreden. Hab ich schon gemacht. Dann geht's direkt rüber zu der hier.
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1: Bei Mäusen ist das ganz normal. Mit ihren Krallen können sie sich überall super festhalten. Ja, oder Maus? Wir Menschen haben nur diese flachen, breiten Nägel an den Händen und auch an den Füßen. Die können wir uns schön lackieren oder darauf rumkauen, wenn wir vielleicht ein bisschen aufgeregt sind. Ja, stimmt. Das aber bitte nur an den Händen, ist klar. Aber war's das schon? Das hat sich auch Maushörer Hannes auf unserem Maus-Anrufbeantworter gefragt.
3: Hallo, liebe Maus. Ich möchte wissen, warum wachsen Fußnägel? Ich heiße Hannes und bin 6 Jahre alt.
1: Mausreporterin Judith hat sich unsere Nägel und ihre Bestimmung mal genauer angeschaut. Und eins kann ich euch verraten, auch wenn wir mit ihnen nicht so gut auf Bäume klettern können, nützlich sind sie trotzdem.
4: Kennt ihr das? Man ist in Eile, stürmt die Treppe hinauf und wie könnte es anders sein?
5: Au, oh.
4: Stößt sich den großen Zeh an der allerletzten Treppenstufe. Das tut zwar weh, aber der Zeh sieht noch ganz normal aus und auch der Nagel ist heile geblieben. Glück gehabt. Und gut, dass es den Nagel gibt. Ohne ihn hätte der Zeh vielleicht viel schlechter ausgesehen. Denn unsere Zehennägel, diese flachen, aber sehr stabilen, milchig weißen Stückchen, schützen unsere Zehen vor allerlei Unheil. Dabei sind unsere Nägel Überbleibsel von Krallen oder Klauen. Die brauchten unsere Vorfahren, kleine auf Bäumen lebende Säugetiere, zum Leben. Mit der Zeit passten sich die Klauen aber dem Leben unserer Vorfahren an. Sie mussten dünne Äste umfassen können und mit ihren Fingerspitzen Dinge greifen. Außerdem waren Nägel viel praktischer, wenn man sich auf 2 statt auf 4 Beinen über den Boden fortbewegte. Schon vor über 50 Millionen Jahren entwickelten sich deshalb die Klauen zu Nägeln. Sie bestehen, früher wie heute, aus stark zusammengepressten, abgestorbenen Hautzellen. Sie sind zu einem großen Bestandteil aus dem gleichen Stoff, aus dem auch unsere Haare oder die Hörner von Tieren gemacht sind. Und unsere Nägel sind gut befestigt. Sie liegen im Nagelbett. Ganz hinten am Nagel, wo er in die Haut übergeht, beginnt die Nagelmatrix. Hier entsteht der Nagel, in dem abgestorbene Zellen andere abgestorbene Zellen nach vorne drücken. So wird der Nagel Stück für Stück erneuert und Stück für Stück nach vorne geschoben. Unser Nagel wächst und wir müssen ihn schneiden. Ein Fußnagel wächst ungefähr 0,5 Millimeter pro Woche, ein Fingernagel 0,5 Millimeter. Das ist ungefähr so viel, wie eine Scheibe Käse dick ist. Auf diese Weise wächst über unseren Fingerkuppen und Zehenspitzen eine Art Schutzpanzer. Weil wir sie zum Tasten brauchen, sind diese Bereiche des Körpers nämlich mit vielen Nervenzellen durchzogen und sehr empfindlich. Damit sie gut geschützt sind, liegt der Nagel darüber. Und unsere Nägel haben noch eine Aufgabe. Vor allem die Fingernägel sind richtig gute Werkzeuge. Mit ihnen können wir auch kleine Teile festhalten. Zum Beispiel einen Faden durch ein Nadelöhr schieben.
1: Das stimmt auf jeden Fall. Dankeschön, Judith. Und jetzt ab nach Kanada. Ja, zumindest musikalisch. Hier sind Walk of the Earth mit Whatever.

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1: Ihr kennt ihn schon ganz gut aus unserer Maus zum Hören. Den krassesten Superhelden überhaupt. Ja, ich meine natürlich Batman. Tagsüber ein ganz normaler Junge, aber nachts wird er zum Superhelden. Er hilft, wenn jemand geärgert wird. Er rettet aus Gefahrensituationen. Und heute rettet er tatsächlich jemand ganz Besonderen. Sein nächstes Abenteuer hört ihr hier.
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3: Ich heiße Sascha und ich bin ein Superheld. Also nachts. Am Tag bin ich ein stinknormales Kind mit Bude bauen, verkleiden, so tun, als wäre ich ein Astronaut und mir die Ohren zuhalten, wenn mein Vater meckert. Aber wenn ich abends ins Bett gehen soll, dann passiert etwas mit mir. Okay, eigentlich passiert erstmal nichts. Das ist ja das Problem, denn obwohl ich meistens schrecklich müde bin, kann ich oft nicht einschlafen. Das Einzige, was gegen nicht schlafen können hilft, ist Heldentaten begehen. Ich schlage meine Bettdecke zurück und sehe, statt des Schlafanzuges mit dem Delfin drauf, trage ich nun mein Superheldenkostüm mit dem großen Bär auf der Brust. Und natürlich mein Superheldenumhang. Denn nachts werde ich zu B-E-T-T-N-L-N Batman. Am schlaflosesten Superhelden des Universums. Meistens empfange ich dann auch schon einen Notruf, wie diesen.
4: Hilfe! Hilfe! Ich kann mich nicht mehr bewegen! Au! Aua!
3: Hä? Moment, die Stimme kenne ich doch. Nee, das kann nicht sein. Das ist doch totaler Quatsch. Ich muss mich verhört haben. Also weiter. Ich springe aus dem Bett und schalte in den ersten Superheldengang, dann in den zweiten und schließlich in den dritten. Und dann fliege ich durch das offene Dachfenster in die Nacht. Draußen aktiviere ich meinen Notruflokalisator. Wie bitte? Also doch, laut des Lokalisators befindet sich die zu rettende Person in unserem Haus. Um genau zu sein, eine Etage tiefer, im Wohnzimmer. Ich fliege vor das Fenster und schaue hinein. Oh nein, Mama liegt auf dem Boden neben dem Sofa und jammert.
4: Mann, tut das weh. Oh Mist.
3: Alles klar, hier haben wir es mit einer SMMAR zu tun. Einer Sascha-Mutter mit akuten Rückenschmerzen. Normalerweise hat Papa die Rückenschmerzen und Mama hilft ihm. Nicht nur, weil sie verheiratet sind, sondern auch, weil sie von Beruf Physiotherapeutin ist. Und Chiropraktikerin. Also wenn Leute Schmerzen haben, macht sie so Übungen mit denen und renkt ihnen den Rücken wieder ein. Aber jetzt liegt sie selbst flach auf dem Boden. Und Papa hat Nachtschicht und kommt erst morgen früh wieder.
4: Sascha, kommst du mal schnell runter?
3: Okay, jetzt muss ich ran. Jetzt muss ich ihr helfen. Aber das mache ich nicht als Sascha, sondern natürlich als Batman. Und Mama ist dann auch nicht Mama, sondern Michaela. Gerade als Superheld muss man Beruf und Privatleben auseinanderhalten. Okay, ich mache mich ganz dünn und schlüpfe durch das gekippte Fenster.
5: Keine Panik, Michaela, jetzt bin ich ja da.
4: Was? Wie bist du denn reingekommen, Sascha? Die Tür ist doch gar nicht aufgegangen. Und wieso nennst du mich Michaela?
5: Naja, weil du Michaela heißt. Oder soll ich dich lieber, na, Dings nennen? Wie heißt du nochmal mit zweiten Namen?
4: Konstanze. Oh nee, bitte nicht. Das ist ein furchtbarer Name. Oh, ouch. Was hast du da eigentlich für komische Klamotten an?
5: Das ist jetzt alles nicht wichtig. Wichtig ist, ich bin nicht Sascha, sondern Batman. Und ich bin hier, um dir zu helfen.
4: Du bist Batman? Der schlafloseste Superheld des Universums? Der nachts immer alle rettet?
5: Genau. Und jetzt rette ich dich. Ich weiß nur noch nicht genau wie. Lass mich überlegen.
4: Das ist ja unglaublich. Du bist... Also, mein Sascha ist... Oh, egal jetzt. Pass auf, ich habe mich verrenkt. Ich glaube, ein oder zwei von meinen Brustwirbeln sind blockiert. Und das nur, weil mir die Fernbedienung unter das Sofa gerutscht ist und ich die da rausholen wollte. Also, ich versuche jetzt, mich vorsichtig auf den Bauch zu drehen. So, geschafft. Und du musst dich dann bitte auf meinen Rücken stellen, ja? Und also auf der Stelle rumtreten.
5: Was soll ich?
4: Los, mach schon. Und wenn es funktioniert, dann knackst das kurz und die Wirbel sind wieder entblockiert, okay?
5: Und wenn ich dir noch mehr weh tue?
4: Nein, keine Angst, ich kenne mich da aus. Da passiert nichts.
3: Ich denke mir, das ist zwar nicht so, wie ich sonst als Batman Menschen rette, aber gut, Michaela ist die Rückenexpertin. Ich stelle mich also einfach auf sie drauf, wie sie gesagt hat, und trete so ein bisschen von einem Bein aufs andere.
5: Und? Funktioniert es?
4: Nee, leider nicht. Du bist einfach zu leicht. Du müsstest mehr wiegen. Nee, das bringt nichts. Geh wieder runter.
5: Okay. Wie viel müsste ich denn wiegen?
4: Weiß nicht. Mehr. Vielleicht 70, 80 Kilo?
5: Alles klar. Ich glaube, ich habe eine Idee. Achtung, Michaela, nicht erschrecken.
3: Und dann verwandle ich mich in einen Baby-Elefanten. Die wiegen bei der Geburt nämlich so zwischen 75 und 120 Kilo.
4: Wow! Wie hast du das denn gemacht? Das ist ja Wahnsinn.
3: Ich drehe mich um und setze mich ganz langsam mit meinem Baby-Elefanten-Popo auf Michaelas Rücken. Ein bisschen Angst habe ich schon, dass ich ihr irgendwas breche.
4: Super, das hat funktioniert. Ich glaube, die Wirbel sind wieder an der richtigen Stelle. Ist das schön, wenn der Schmerz nachlässt. So, und jetzt wieder runter, Jumbo.
3: Ich stehe auf und tatsächlich, auch Michaela steht auf. Noch ein bisschen steif, aber sie kann sich wieder bewegen. Ich verwandle mich zurück in Batman. Michaela nimmt mich in den Arm und drückt mich ganz doll.
4: Danke, Sascha. Du warst meine Rettung.
5: Zum letzten Mal. Ich bin nicht Sascha. Ich bin Batman, der...
4: Superheld. Ich weiß. Entschuldige. Wie wäre es denn, wenn Batman jetzt zurückfliegen würde nach... wo er eben wohnt?
5: In seine Betthöhle.
4: Genau. Und wenn dann stattdessen Sascha ganz normal die Treppe runterkommen würde, ohne Fliegen und so. Und ich hole in der Zwischenzeit das Vanilleeis aus der Kühltruhe. Und dann essen Sascha und ich Eis und gucken noch einen Film. Was meinst du?
5: Naja, ich kann mir schon vorstellen, dass das Sascha gefallen würde. Aber genau weiß ich das natürlich nicht. Ich muss jetzt auf alle Fälle los. Mach's gut, Michaela.
4: Tschüss, Batman. Und danke nochmal.
3: Und dann mache ich mich wieder ganz flach und schlüpfe durch das gekippte Fenster nach draußen. Klar habe ich jetzt Lust auf ein Eis. Und ein bisschen Fernsehen. Aber erstmal muss ich natürlich meinen Batman-Einsatz korrekt beenden. Ich fliege also nach oben, mache in der Luft ein Looping, zische durch das immer noch offene Dachfenster zurück in mein Zimmer und lande direkt in meinem Bett. Und zack bin ich wieder Sascha und habe meinen Delfinschlafanzug an. Ich stehe auf und renne die Treppe runter. Mama kommt gerade aus der Küche mit zwei Schüsseln Vanilleeis mit Schokosoße.
0: Das Eis hast du dir jetzt aber wirklich verdient.
6: Du Superheld.
5: Hä? Warum denn Superheld?
3: Ich tue natürlich, als wüsste ich nicht, wovon sich redet. Und dann kuscheln wir uns zusammen aufs Sofa. Ich muss vorsichtig sein, weil Mamas Rücken immer noch ein bisschen wehtut. Aber nicht mehr so dolle. Wir gucken einen lustigen Piratenquatschfilm. Aber kaum habe ich mein Eis aufgegessen, fallen mir die Augen zu. Ich spüre gerade noch, wie Mama mich mit einer Wolldecke zudeckt. Und dann höre ich, wie der eine Pirat zu den anderen Piraten sagt.
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0: Wir haben vorhin ja schon von ein paar Mausfans erzählt bekommen, wann und wo die gerne barfuß unterwegs sind. Genau, ihr drei auf einer Wiese oder auch am Strand barfuß durch den Sand laufen. Das ist einfach herrlich. Aber könntet ihr euch vorstellen, das jeden Tag zu machen und vor allem auch überall? Ja, genau, zum Beispiel durch einen Supermarkt barfuß zu laufen. Das ist schon irgendwie ein komisches Gefühl. Mausreporterin Christina hat einen Menschen getroffen, der aber genau das macht. Also der ist immer ohne Socken und Schuhe unterwegs.
1: Ich kann jetzt nicht sagen, ich bin Berufsbarfußläufer. Das würde den Rahmen so ein bisschen sprengen, denke ich.

0: Warum laufen Sie barfuß?
1: Ja, Hauptgrund ist natürlich, weil es Spaß macht. Aber natürlich nicht nur aus dem Grund, sondern weil es auch gesund ist. Ich hatte als junger Mann einen doppelten Bandscheibenvorfall und konnte nicht mehr richtig gehen. Im Zuge dessen hat mir ein Bundeswehrarzt gesagt, Mensch, Herr Reimer, ich laufe Sie mal häufiger barfuß. Und ich konnte das gar nicht so verstehen, warum der das jetzt zu mir gesagt hat, weil ich den Zusammenhang nicht herstellen konnte zwischen Rücken und Füßen. Den gibt es natürlich. Ich habe es einfach ausprobiert, indem ich es gemacht habe und dann war erst am Anfang versteckt. Ich bin dann irgendwie so zu einem Waldparkplatz gefahren, habe geguckt, ist da gerade keiner, der mich jetzt sieht, wenn ich aussteige barfuß, und bin dann wirklich im Wald spazieren gegangen und habe gemerkt, da passiert eine ganze Menge. Die Füße fühlen sich natürlich viel wohler, wenn sie sich frei bewegen können, aber nicht nur da, sondern halt eben auch alles, was über den Füßen passiert, also aufwärts der Knöchel, der Fußgelenke, der Sprunggelenke, passiert dann eine ganze Menge mehr. Der Kreislauf wird angeregt und die Füße werden natürlich dann extremst durchblutet und dadurch wird natürlich der ganze Körper warm, die Füße natürlich auch. Ne?
0: Für Burkhard Reinberg fühlte sich das Barfußlaufen so gut an, dass er auch im Alltag immer mutiger auf seine Schuhe verzichtete. Nur bei seiner Arbeit als Polizist war das nicht erlaubt. Aber im Kino, beim Einkaufen oder beim Treffen mit Freunden blieben die Schuhe aus.
1: Wenn ich aus dem Haus gehe, merke ich gar nicht, dass ich keine Schuhe habe. Für mich ist das normal und deswegen benehme ich mich auch so. Ich war sogar schon mal im Anzug in der Oper in Dresden.
0: Da sind Sie auch reingelassen worden.
1: Da bin ich reingelassen worden, weil das keiner gemerkt hat, dass ich keine Schuhe anhatte. Weil die Leute gucken einem ja nicht zuerst auf die Füße, sondern erstmal ins Gesicht. Und wenn ich aber unsicher bin mit dem, was ich mache, dann merken die Leute, da stimmt was nicht. Und dann gucken die runter. Ach, guck mal, wenn man jetzt einen dunklen Anzug anhat, fahren natürlich die Füße sind ja etwas heller, die fallen natürlich dann eher auf. Aber wenn man ganz authentisch damit umgeht, ist das eigentlich nicht so ein Thema.
0: Seine Füße will ich mir nun mal näher anschauen. Bestimmt ist da dicke Hornhaut drunter, Risse und jede Menge Ruß unter der Haut. Doch auch hier irre ich.
1: Weil die meisten immer denken, ich habe eine total dicke Hornhaut. Aber genau das Gegenteil ist der Fall. Wenn man viel barfuß läuft, entsteht eine sehr strapazierfähige und elastische Lederhaut, wie man sehen kann. Also ich habe auch im Fersenbereich keine Hornhaut. Ich gehe auch nicht zu Fußpflege oder so. Ich mache jetzt nichts Besonderes mit meinen Füßen. Wenn ich dann abends nach Hause komme und da sind die dreckig, dann nehme ich einen Schwamm und ein bisschen Seife und eine Bürste vielleicht noch und dann werden die wieder sauber gemacht und gut.
0: Aber irgendwas hat sich doch auch verändert, oder?
1: An den Füßen?
0: Ja, also durchs Barfußlaufen.
1: Ja, genau. Die Füße, die werden tatsächlich im Zehenbereich etwas breiter. Also ein Arzt würde jetzt sagen, der hat einen Spreizfuß. Ja, das ist auch gar nicht schlimm, wenn man sich Naturvölker anguckt, zum Beispiel die Tarahumara-Indios in Südamerika oder die Kalahari in Afrika. Die haben alle Spreizfüße. Also der Fuß geht so quasi fächerförmig nach vorne zu den Zehen auseinander. Die Ferse ist sehr klein. Bei Babyfüßen kann man das sehr schön sehen. Die ganz kleine Ferse, und dann geht der Fuß so V-förmig auseinander. Also auch ein ziemlich breiter Fuß. Und dadurch steht man natürlich viel sicherer. Und wenn man sich unsere Schuhe mal anguckt, die wir heute so tragen, die laufen alle spitz vorne zu. Und jeder erkennt, wenn er sich mal so einen normalen Fuß anguckt, der Fuß passt eigentlich in die Schuhe nicht rein. Aber wir versuchen es immer wieder, den Fuß da rein zu quetschen. Und wir passen unsere Füße quasi in den Schuhen an. Und das ist natürlich nicht so gut. Und deswegen wird der Fuß sehr schmal, die Zehen haben keine Beweglichkeit mehr und das macht was mit uns.
0: Burkhard Reinberg meint, dass Schuhe der Grund dafür sind, dass wir uns einen unnatürlichen Gang angewöhnt haben.
1: Wenn man sich Schuhe mal anguckt, die Schuhe, die wir heute so kennen, sind gerade mal vielleicht 500 Jahre alt. Der Urschuh, sagt man, ist ungefähr 30.000 Jahre alt. Wenn man überlegt, der Mensch geht circa seit 4 Millionen Jahren aufrecht, auf zwei Beinen. 4 Millionen Jahre. Und seit der Zeit, wo der Mensch sich aufgerichtet hat, immer und überall barfuß, bei Wind und Wetter, Winter wie Sommer. Und die Probleme, die wir heute haben, sind relativ jung, ganz jung. Und wir tragen heute alle wie selbstverständlich Schuhe, machen uns keine Gedanken darüber, dass wir also auch heute noch überall barfuß laufen könnten. Wir sind so gebaut.
2: Ja, ist schon echt, ja, ist super interessant. Habt ihr da auch schon mal drüber nachgedacht? Nee, also ich bisher noch nicht. Vielleicht auch, weil ich eigentlich immer kalte Füße habe und ich mag das total, so richtig schöne, dicke, muckelige Socken anzuziehen. Bei Herr Jan hört sich das Barfußlaufen musikalisch übrigens so an.
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1: Guck mal da, da blinkt das Licht an unserem Mausanrufbeantworter. Wir haben eine neue Nachricht bekommen. Ja, direkt mal reinhören.
2: Hallo, mein Name ist Helena. Ich bin 9 Jahre alt und ich habe eine Frage. Wieso sagt man zu stinkenden Füßen Kälbfüße? Und hiermit grüße ich die Maus, den Elefanten und die Ente und das ganze Mausteam. Tschüss.
1: So viele Grüße. Vielen Dank, liebe Helena. Mausreporter Fritz weiß Bescheid, den stören wir nämlich gerade beim späten Frühstück.
3: Ich knabbere gerade an einem leckeren Stück Fußbrot. Ich meine natürlich Käsebrot. Wahrscheinlich habe ich mich versprochen, weil mein Gehirn in der Geruchsabteilung da oben etwas durcheinander gebracht hat. Schließlich riecht Käse, selbst wenn es kein Stinkekäse ist, und man ihn ganz nah an der Nase hält, immer ein bisschen nach Stinkefuß. Mit dem Unterschied, dass der Käse besser schmeckt als der Fuß. Woher ich das weiß, verrate ich nicht. Ein Fuß fängt an, so unangenehm zu riechen, wenn er doll geschwitzt oder lange in Schuhen oder Socken gesteckt hat, ohne dass er gewaschen wurde. Der Grund für den Geruch sind Bakterien. Sie lieben den Schweiß, der sich da gebildet hat, und freuen sich über die Wärme in dem gemütlichen Schuh oder Socken. Bakterien mögen es nämlich feucht und behaglich. Und haben sie mit ihrer Arbeit begonnen, nämlich bestimmte Bestandteile des Schweißes aufzuessen, hinterlassen sie, naja, ihr Geschäft noch an Ort und Stelle. Und das beginnt dann so zu stinken. Bakterien, AA. Und Bakterien sind auch diejenigen, die dafür sorgen, dass aus Milch Käse wird. Während der Käse reift, sind sie es, die ihm einen Geschmack geben und ihn entweder härter oder weicher machen. Und wenn der Käse dann fertig, in Scheiben geschnitten, auf dem Brot liegt, kann er natürlich besonders gut seinen Geruch entfalten. Und da ja für beides, Fuß und Käse, die gleichen Bakterien verantwortlich sind, wundert's einen ja auch nicht, dass beide ähnlich riechen und dass ein stinkender Fuß deshalb Käsefuß genannt wird. Oh, ich könnte auch mal wieder meine Füße waschen, oder ist das das Brot in meiner Hand? Okay, sind doch die Füße.
1: Ja, genau. Also, wir wollten es nicht sagen. Schon gut, dass Fritz es auch selber gemerkt hat. Und zum Glück passiert das mit den Bakterien auch genauso, denn nur weil es Stinkefüße gibt, gibt es ja auch dieses Lied hier von Pelemehle.

0: Schuhe wieder anziehen.
1: Hier, guckt mal, Maus, ein Elefant. Ich mag das ja total gerne bunt, ne? Ja. Den Daumen habe ich grün angepinselt, den Zeigefinger rot, Mittelfinger und Ringfinger blau und den kleinen in lila lackiert. Ja, manchmal werde ich auch ein bisschen komisch angeguckt, denn meistens haben Männer und Frauen ja eine Farbe auf ihren Nägeln, aber ich kann mich nie entscheiden und deshalb mische ich alles zusammen. Mausreporterin Yeshim hat ein paar Maushörerinnen getroffen, die finden Nägel lackieren genauso toll wie ich. Nämlich die Freundinnen Helin, Katharina und Sarah.
2: Also ich fange immer so an, ich schüttel erstmal die kleine Flasche, weil da drin ist so eine kleine Kugel und die vermischt dann die Farbe und dann ist die Farbe fertig.
3: Und dann kann es auch schon losgehen. Helin, 8 Jahre alt, sitzt an ihrem Schreibtisch. Die linke Hand liegt auf einem Stück Papier, für den Fall, dass sie kleckert. Und in der rechten hält sie den Nagellackdeckel mit dem kleinen Pinsel dran.
2: Also ich finde das ein bisschen schwer, weil ich male immer manchmal auf die Haut aus Versehen. So immer am Rand ein bisschen. Gar nicht so einfach, wie es aussieht. Ich habe gerade ein bisschen zu viel Farbe am Pinsel und da habe ich einfach ein bisschen viel Nagellack auf den Nagel getan, aber das ist nicht so schlimm. Jetzt muss ich gucken, dass ich das ein bisschen wegnehme für einen anderen Nagel, die Farbe.
3: Nägel bemalen. Das haben die Menschen auch schon vor etwa 7000 Jahren im alten China gemacht. Das Interessante dabei, es waren Männer. Auf ihre Nägel wurden mit Pflanzenfarben Zeichen gemalt. Damit zeigten sie, dass sie reich und mächtig waren. Später, im alten Ägypten, färbten sich die Frauen die Nägel mit rotem Öl und Henna. Das ist ein Farbstoff, den man aus den Blättern der Pflanze gewinnt. Der erste Nagellack wurde 1925, also vor fast 100 Jahren, entwickelt und war rosarot. Helins Freundinnen Sarah und Katharina erzählen, was sie an Nagellack so mögen.
4: Die Farben. Es gibt glitzernden Nagellack in Pink, in Lila, in Blau. Und es gibt auch Neonfarben und ganz dunkle in verschiedenen Farben.
5: Ich habe einen Schminkkoffer geschenkt bekommen zum Geburtstag von meiner Tante. Da sind auch 4 Nagellack drinnen. Ein silberner, also mit so silbernen Stückchen drinnen. Und da ist noch ein türkiser und ein pinker und noch ein pinker.
3: Lackierte Nägel in einer Farbe oder ganz bunt, also jeder Nagel ganz anders. Das gefällt den Freundinnen. Was sie nicht so mögen, ist das Warten nach dem Auftragen. Denn das kommt einem dann ewig lange vor.
4: Wenn man Nagellack aufträgt, es ist sehr, sehr unterschiedlich, wie lange es dauert mit dem Nagellack bis es trocknet. Manchmal lange, manchmal kurz. Es gibt sogar besondere Nagellacke, dass es ganz, ganz schnell trocknet. Aber eigentlich dauert das lange. Du willst mal etwas machen oder etwas klicken oder etwas schreiben und du kannst es nicht, weil du deine Nägel lackiert hast. Und das ist total nervig.
3: Und pusten soll gar nicht helfen. Im Gegenteil, durch die warme Atemluft trocknet vielleicht die oberste Schicht der Farbe schneller. Der Lack darunter bleibt aber noch flüssig. Also besser einfach warten, bis alles trocken ist. Und wenn der Nagellack dann wieder ab soll?
4: Dafür gibt es Nagellackentferner. Wenn man daran riecht, dann stinkt das sehr. Aber das Gute daran ist, dann ist der Nagellack weg. Leider, ohne den Nagellackentferner verschwindet Nagellack auch mal. Und dann, wenn das passiert, dann sind da so Flecken, bisschen von Nagellack übrig. Ist eigentlich nicht mehr so schön, wenn man so etwas da hat.
5: Wenn die Nagellackfarbe weggeht, dann sieht das irgendwie nicht so schön aus. Dann lackiere ich die mir manchmal neu.
3: Helin ist inzwischen fast fertig mit dem Lackieren. Konzentriert bemalt sie den letzten Nagel an ihrem kleinen Finger.
2: Also ich finde, das sieht trotzdem schön aus, obwohl das ein bisschen daneben ist. Meine Nägel sind jetzt schön leuchtend rosa-pink und es gefällt mir einfach so.
1: Verstehe ich total. Achso, und Nägel lackieren darf natürlich jeder machen. Ja, klar, Elefant, du auch. Auch vollkommen egal, ob Mädchen oder Junge, wer Lust hat, drauf loszupinseln, soll das auf jeden Fall machen.

0: Der Eurovision Song Contest, der ESC, das ist ja so eine ganz, ganz große Musikshow und da treten aus ganz vielen Ländern Bands auf oder Künstlerinnen und Künstler und sammeln Punkte von den anderen Ländern. Genau, es ist immer echt eine richtig tolle Show. Und vor 10 Jahren ist die Band, die ihr gerade gehört habt, da angetreten für Deutschland beim ESC. Ela Isa standen damals auf der Bühne und waren auch recht erfolgreich. Ja, stimmt, Entel, das Lied, was ihr hier gerade in der Maus zum Hören gehört habt, das haben die drei Frauen nicht gesungen. Gerade lief die Nummer Green, also grün, wahrscheinlich passend zu der Farbe, die ich auf meinen Daumen lackiert habe.
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0: hochspringen, hopsen und auch wieder auf den Füßen landen. Eine Sache, die eine Maushörerin ganz besonders mag. Wir vier stellen euch jetzt nämlich Helene vor. Denn Helene ist ganz neu mit dabei in unserem Maus-Freunde-Buch und erzählt euch jetzt nicht nur von der witzigen Sportart Hopserlauf, sondern auch in welchen Momenten sie sich so fühlt, als würde sie fliegen.
1: Maus-Freunde-Buch. Ich heiße
2: Helene.
1: So alt bin ich.
2: 7.
1: So sehe ich aus.
2: Ich bin sportlich, habe braune Haare und blaue Augen. Am liebsten ziehe ich Sportsachen an. Im Sommer eine sportliche kurze Hose und ein T-Shirt.
1: Das spiele ich am liebsten.
2: Ich mag es, wenn wir in der Turnhalle Hopserlauf machen. Man sieht da manchmal seine Freunde im Turnverein und ich finde es einfach toll. Meistens turnen wir verschiedene Sachen, aber am liebsten mag ich, wenn wir in der Halle rumrennen. Meistens spielen wir ein Spiel, da sagt die Lehrerin dann Sachen an und wir müssen das nachmachen. Also die Lehrerin sagt Hopserlauf und dann machen wir die Länge von der Halle Hopserlauf. Hopserlauf geht so, hochhüpfen und die Beine und Arme zum Körper ziehen.
1: Das finde ich toll.
2: Pferd, weil wenn man reitet, fühlt es sich so an, als würde man schweben. Ich reite auch.
1: Meine liebste Jahreszeit.
2: Sommer, weil ich im Sommer Geburtstag habe.
1: Mein Lieblingseis.
2: Stracciatella, Vanille und Schoko.
1: Das beste magische Wesen.
2: Monster, weil ich sie toll finde. Und es gibt auch ganz verschiedene Monster, also Fantasiemonster. Mein Lieblingsmonster ist dick, grün mit gelben Punkten.
1: Bist du Maus, Ente oder Elefant?
2: Maus, weil sie schlau ist und verschiedene Sachen macht mit seinen Freunden. Als sie mal in der Küche war, da hat sie so Musik gemacht mit den Löffeln und dem Mülleimer.
1: Maus-Freundebuch.
0: Helene ist im Team Maus. Na, dachte ich mir doch, dass dir das gefällt, liebe Maus. Und jetzt seid ihr dran. Wollt ihr auch in unser Maus-Freunde-Buch? Dann meldet euch über den Maus-Anrufbeantworter unter der 0800 5678 234.
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4: Entschuldigung, ich glaube, Sie haben sich da aus Versehen ein paar Getränkedosen eingetreten.
5: Aus Versehen? Mit voller Absicht. Das sind doch meine Büchsenschuhe.
4: Büchsen was?
5: Büchsenschuhe. Kennen Sie das nicht mehr?
4: Nee, was ist das?
5: Man braucht 2 leere Getränkedosen. Die legt man vor sich auf den Boden. Quer.
4: Okay.
5: Dann tritt man mit voller Kraft mit dem linken Fuß rauf. Und dann mit voller Kraft mit dem rechten.
4: Ja.
5: Und dann umschließen die Enden der Büchse den jeweiligen Schuh.
4: Ah.
5: Und fallen nicht mehr ab, kann man hüpfen. Hören Sie mal.
4: Das ist ja fantastisch.
5: Wollen Sie auch mal? Ich habe noch 2 über.
4: Wirklich? Ja, gerne.
5: Hier, bitteschön.
4: Danke.
5: Und jetzt? Ja, und? Ja. Und wenn wir dann noch im Hopserlauf nach Hause hüpfen, da sind wir doch schneller als der Bus.
4: Nach Hause? Aber wir wohnen doch ja nicht zusammen.
5: Na, was ist denn das für eine Einstellung? Für eine schöne Brause werden Sie doch wohl noch Zeit haben.
4: Na gut, da haben Sie auch wieder recht. Na denn?
5: Los geht's. Juhu.
6: 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Mit Büchsenschuhen im Hopserlauf um den S-Bahn-Ring. Mit

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1: Ja, das kann ich schon sagen. Meine Lieblingstiere sitzen natürlich hier im Mausstudio. Oh. Ich meine natürlich euch drei, ist doch ganz klar. Im Zoo streunert immer noch ein ganz verrücktes Schaf umher. Habt ihr in den vergangenen Tagen ja auch immer wieder hier gehört. Und heute geht's zu Ende mit dem Schaf und dem Zauberspiegel.
2: Es war einmal ein wunderschönes, weiß gelocktes Schaf mit Zauberspiegel. Das war nie zufrieden mit sich. Deshalb bekam es von einer Fee eine Feder vom Hahn, einen Ringelschwanz vom Schwein, Flecken von der Kuh und einen Schnurrbart von der Katze.
3: Nun sei zufrieden und schön brav, Schaf.
2: Das Schaf aber befragte wieder seinen Zauberspiegel.
4: Spiegelein, Spiegelein an der Wand, wer ist jetzt das schönste Tier im ganzen Land?
2: Und der Zauberspiegel antwortete:
5: Du bist zwar nicht das Schönste hier, aber wohl das verrückteste Tier. Und nun sag mir, was soll die Show?
4: Ich wandere aus nach irgendwo und gründe einen Eintierzoo. Hiebi!
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1: Einfach morgen wieder einschalten. Klar sind wir auch wieder hier. Die Ente, der Elefant, die Maus und die Marie. Und ihr? Ihr seid auch dabei, oder? Wunderbar, dann haben wir ein Date für morgen. Bis dann, eure Marie.
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1: Also wenn ihr Mausfans gerade zu Hause seid oder unsere Maus zum Hören bei Oma und Opa hört, dann könnt ihr das auch machen. Ja, einfach mal Schuhe aus, Socken aus und die Zehen hin und her hüpfen lassen.
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8: mit Geschichten vom Barfußlaufen, Fußnägeln und wie sie wachsen, Batman und einer neuen Superheldentat und natürlich mit der Maus und dem Elefanten.
9: 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Das war Portugiesisch, so wie es in Brasilien gesprochen wird.
1: Wow, so viele Mausfans sind heute mit dabei. Ja, stimmt. Sehen können wir euch gerade nicht, aber wir wissen, ihr seid da an den Lautsprechern oder mit Kopfhörern im Ohr. Hier ist Marie. Na, sind die Füße ausgepackt an der frischen Luft? Also seid ihr jetzt auch alle barfuß unterwegs? Am allerliebsten bin ich ja barfuß auf einer schönen, weichen Wiese. Und damit bin ich nicht allein. Hört mal, was diese Mausfans erzählen. Hier sind Lenny, Anton, Paula, Marlene, Annelotte und Flavia.
10: Im Sommer laufe ich immer gerne im Garten barfuß. Ich finde, das ist total erfrischend. Es ist natürlich dann blöd, wenn man in irgendwas Nasses tritt. Und ich bin einmal so einen Hügel runtergelaufen im Garten. Da lag so eine Hummel auf dem Boden. Dann bin ich da drauf getreten und dann hat die mich gebissen. Und das tat weh.
11: Ich liebe Barfußlaufen, aber nicht auf der Straße. Nö, auf der Straße nicht, weil das eklig ist.
12: Abends in der Wohnung laufe ich immer barfuß und im Garten laufen wir nur barfuß, wenn irgendwie Sommer ist. Und dann haben wir einen Wasserschlauch und damit spritzen wir dann überall rum. Und wir haben auch schon mal so einen Barfußpfad gemacht und das war total cool. Da sind wir so über Stöcke, über Kieselsteine und noch über so andere Sachen. Und dann tat das halt total gut an den Füßen. Ja, man spürt halt so, bei Steinen ist es eher so ribbelig. Das ist auch voll cool.
13: Ja, ich laufe eher nicht so, weil dann werden meine Füße immer so ganz trocken. Da muss ich mir die immer abwaschen, wenn ich dann meine Schuhe schlüpfe. Das mag ich dann nicht so. Nur am Strand. Wenn die Sonne scheint, dann gehe ich barfuß.
14: Das mache ich eigentlich gerne. Fühlt sich cool an, da wo immer so Steine drauf liegen. Obwohl das so ein bisschen weh tut, ist das mir egal. Ich finde das cool. Ich mache das auch, wenn ich keinen Bock habe, mir die Schuhe anzuziehen. Weil einen Schuh, da brauche ich immer so richtig lange, um den aufzuziehen. Und dann muss ich den ja noch zubinden.
15: Manchmal mache ich es, wenn ich keine Lust habe, mir Socken anzuziehen. Und im Sand laufe ich halt gerne barfuß. Es fühlt sich gut an, auch ein bisschen lustig.
1: Oh ja, stimmt. Im Sand barfuß, das ist auch richtig cool. Ja, hast recht. Ist aber auch anstrengend, Elefant, ne? Und ich muss danach dann immer ganz dringend die Füße abwaschen, bevor ich in meine Schuhe schlüpfe. Ich mag das gar nicht. So Sand in den Schuhen, kennt ihr das auch? Ah, nee, das mag ich nicht. Was sagt ihr zu Hause?
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16: Schummel, schummel, ja, schummel hier, schummel jetzt. Schummel dich davon, achte nur auf diesen Text. Sollst du was erledigen und hast du keine Lust? Ja, dann gibt es ein paar Regeln, die du gut beachten musst. Regel Nummer

nach dem Motto, wie könnt ihr nur sowas von mir denken? Regel Nummer 10, leicht zu betonen. Rede niemals über die geheime Mission. Und wenn sie dich verhören, besser nix dazu sagen. Bleib bei deiner Story, ganz egal, wie oft sie fragen.

0: Hab ich schon.
1: Deine Freunde sind fertig mit ihrem Song über die Ausreden. Hab ich schon gemacht. Dann geht's direkt rüber zu der hier.
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1: Bei Mäusen ist das ganz normal. Mit ihren Krallen können sie sich überall super festhalten. Ja, oder Maus? Wir Menschen haben nur diese flachen, breiten Nägel an den Händen und auch an den Füßen. Die können wir uns schön lackieren oder darauf rumkauen, wenn wir vielleicht ein bisschen aufgeregt sind. Ja, stimmt. Das aber bitte nur an den Händen, ist klar. Aber war's das schon? Das hat sich auch Maushörer Hannes auf unserem Maus-Anrufbeantworter gefragt.
3: Hallo, liebe Maus. Ich möchte wissen, warum wachsen Fußnägel? Ich heiße Hannes und bin 6 Jahre alt.
1: Mausreporterin Judith hat sich unsere Nägel und ihre Bestimmung mal genauer angeschaut. Und eins kann ich euch verraten, auch wenn wir mit ihnen nicht so gut auf Bäume klettern können, nützlich sind sie trotzdem.
4: Kennt ihr das? Man ist in Eile, stürmt die Treppe hinauf und wie könnte es anders sein?
5: Au, oh.
4: Stößt sich den großen Zeh an der allerletzten Treppenstufe. Das tut zwar weh, aber der Zeh sieht noch ganz normal aus und auch der Nagel ist heile geblieben. Glück gehabt. Und gut, dass es den Nagel gibt. Ohne ihn hätte der Zeh vielleicht viel schlechter ausgesehen. Denn unsere Zehennägel, diese flachen, aber sehr stabilen, milchig-weißen Stückchen, schützen unsere Zehen vor allerlei Unheil. Dabei sind unsere Nägel Überbleibsel von Krallen oder Klauen. Die brauchten unsere Vorfahren, kleine auf Bäumen lebende Säugetiere, zum Leben. Mit der Zeit passten sich die Klauen aber dem Leben unserer Vorfahren an. Sie mussten dünne Äste umfassen können und mit ihren Fingerspitzen Dinge greifen. Außerdem waren Nägel viel praktischer, wenn man sich auf 2 statt auf 4 Beinen über den Boden fortbewegte. Schon vor über 50 Millionen Jahren entwickelten sich deshalb die Klauen zu Nägeln. Sie bestehen, früher wie heute, aus stark zusammengepressten, abgestorbenen Hautzellen. Sie sind zu einem großen Bestandteil aus dem gleichen Stoff, aus dem auch unsere Haare oder die Hörner von Tieren gemacht sind. Und unsere Nägel sind gut befestigt. Sie liegen im Nagelbett. Ganz hinten am Nagel, wo er in die Haut übergeht, beginnt die Nagelmatrix. Hier entsteht der Nagel, in dem abgestorbene Zellen andere abgestorbene Zellen nach vorne drücken. So wird der Nagel Stück für Stück erneuert und Stück für Stück nach vorne geschoben. Unser Nagel wächst und wir müssen ihn schneiden. Ein Fußnagel wächst ungefähr 0,5 Millimeter pro Woche, ein Fingernagel 0,5 Millimeter. Das ist ungefähr so viel, wie eine Scheibe Käse dick ist. Auf diese Weise wächst über unseren Fingerkuppen und Zehenspitzen eine Art Schutzpanzer. Weil wir sie zum Tasten brauchen, sind diese Bereiche des Körpers nämlich mit vielen Nervenzellen durchzogen und sehr empfindlich. Damit sie gut geschützt sind, liegt der Nagel darüber. Und unsere Nägel haben noch eine Aufgabe. Vor allem die Fingernägel sind richtig gute Werkzeuge. Mit ihnen können wir auch kleine Teile festhalten. Zum Beispiel einen Faden durch ein Nadelöhr schieben.
1: Das stimmt auf jeden Fall. Dankeschön, Judith. Und jetzt ab nach Kanada. Ja, zumindest musikalisch. Hier sind Walk of the Earth mit What.

0: Maus. Ihr kennt ihn schon ganz gut aus unserer Maus zum Hören. Den krassesten Superhelden überhaupt. Ja, ich meine natürlich Batman. Tagsüber ein ganz normaler Junge, aber nachts wird er zum Superhelden. Er hilft, wenn jemand geärgert wird, er rettet aus Gefahrensituationen. Und heute rettet er tatsächlich jemand ganz Besonderen. Sein nächstes Abenteuer hört ihr hier.
1: Batman kann nicht schlafen. Mama in Rückennot. Von Hartmut El Kurdi.
2: Ich heiße Sascha und ich bin ein Superheld. Also nachts. Am Tag bin ich ein stinknormales Kind mit Bude bauen, verkleiden, so tun, als wäre ich ein Astronaut und mir die Ohren zuhalten, wenn mein Vater meckert. Aber wenn ich abends ins Bett gehen soll, dann passiert etwas mit mir. Okay, eigentlich passiert erstmal nichts. Das ist ja das Problem, denn obwohl ich meistens schrecklich müde bin, kann ich oft nicht einschlafen. Das Einzige, was gegen Nicht-Schlafen-Können hilft, ist Heldentaten begehen. Ich schlage meine Bettdecke zurück und sehe, statt des Schlammanzuges mit dem Delfin drauf, trage ich nun mein Superheldenkostüm mit dem großen Bär auf der Brust. Und natürlich mein Superheldenumhang. Denn nachts werde ich zu B-E-T-T-N-L-N Batman. Schlaflosesten Superhelden des Universums. Meistens empfange ich dann auch schon einen Notruf, wie diesen.
3: Hilfe! Hilfe! Ich kann mich nicht mehr bewegen! Au! Aua!
2: Hä? Moment, die Stimme kenne ich doch. Nee, das kann nicht sein. Das ist doch totaler Quatsch. Ich muss mich verhört haben. Also weiter, ich springe aus dem Bett und schalte in den ersten Superheldengang, dann in den zweiten und schließlich in den dritten. Und dann fliege ich durch das offene Dachfenster in die Nacht. Draußen aktiviere ich meinen Notruflokalisator. Wie bitte? Also doch, laut des Lokalisators befindet sich die zu rettende Person in unserem Haus. Um genau zu sein, eine Etage tiefer, im Wohnzimmer. Ich fliege vor das Fenster und schaue hinein. Oh nein, Mama liegt auf dem Boden neben dem Sofa und jammert.
3: Mann, tut das weh. Oh Mist.
2: Alles klar, hier haben wir es mit einer SMMAR zu tun. Einer Sascha-Mutter mit akuten Rückenschmerzen. Normalerweise hat Papa die Rückenschmerzen und Mama hilft ihm. Nicht nur, weil sie verheiratet sind, sondern auch, weil sie von Beruf Physiotherapeutin ist. Und Chiropraktikerin. Also wenn Leute Schmerzen haben, macht sie so Übungen mit denen und renkt ihnen den Rücken wieder ein. Aber jetzt liegt sie selbst flach auf dem Boden. Und Papa hat Nachtschicht und kommt erst morgen früh wieder.
3: Sascha, kommst du mal schnell runter?
2: Okay, jetzt muss ich ran. Jetzt muss ich ihr helfen. Aber das mache ich nicht als Sascha, sondern natürlich als Batman. Und Mama ist dann auch nicht Mama, sondern Michaela. Gerade als Superheld muss man Beruf und Privatleben auseinanderhalten. Okay, ich mache mich ganz dünn und schlüpfe durch das gekippte Fenster.
4: Keine Panik, Michaela, jetzt bin ich ja da.
3: Was? Wie bist du denn reingekommen, Sascha? Die Tür ist doch gar nicht aufgegangen. Und wieso nennst du mich Michaela?
4: Naja, weil du Michaela heißt. Oder soll ich dich lieber, na, Dings nennen? Wie heißt du nochmal mit zweiten Namen?
3: Konstanze. Oh nee, bitte nicht, das ist ein furchtbarer Name. Oh, autsch. Was hast du da eigentlich für komische Klamotten an?
4: Das ist jetzt alles nicht wichtig. Wichtig ist, ich bin nicht Sascha, sondern Batman. Und ich bin hier, um dir zu helfen.
3: Du bist Batman? Der schlafloseste Superheld des Universums? Der nachts immer alle rettet?
4: Genau. Und jetzt rette ich dich. Ich weiß nur noch nicht genau wie. Lass mich überlegen.
3: Das ist ja unglaublich. Du bist... Also, mein Sascha ist... Oh, egal jetzt. Pass auf, ich habe mich verrenkt. Ich glaube, ein oder zwei von meinen Brustwirbeln sind blockiert. Und das nur, weil mir die Fernbedienung unter das Sofa gerutscht ist und ich die da rausholen wollte. Also, ich versuche jetzt, mich vorsichtig auf den Bauch zu drehen. So, geschafft. Und du musst dich dann bitte auf meinen Rücken stellen, ja? Und also auf der Stelle rumtreten.
4: Was soll ich?
3: Los, mach schon. Und wenn es funktioniert, dann knackst das kurz und die Wirbel sind wieder entblockiert, okay?
4: Und wenn ich dir noch mehr weh tue?
3: Nein, nein, keine Angst. Ich kenne mich da aus. Da passiert nichts.
2: Ich denke mir, das ist zwar nicht so, wie ich sonst als Batman Menschen rette. Aber gut, Michaela ist die Rückenexpertin. Ich stelle mich also einfach auf sie drauf, wie sie gesagt hat. Und trete so ein bisschen von einem Bein aufs andere.
4: Und? Funktioniert es?
3: Nee, leider nicht. Du bist einfach zu leicht. Du müsstest mehr wiegen. Nee, das bringt nichts. Geh wieder runter.
4: Okay. Wie viel müsste ich denn wiegen?
3: Weiß nicht. Mehr. Vielleicht 70, 80 Kilo?
4: Alles klar. Ich glaube, ich habe eine Idee. Achtung, Michaela, nicht erschrecken.
2: Und dann verwandle ich mich in einen Baby-Elefanten. Die wiegen bei der Geburt nämlich so zwischen 75 und 120 Kilo.
3: Wow! Wie hast du das denn gemacht? Das ist ja Wahnsinn.
2: Ich drehe mich um und setze mich ganz langsam mit meinem Baby-Elefanten-Popo auf Michaelas Rücken. Ein bisschen Angst habe ich schon, dass ich ihr irgendwas breche.
3: Super! Das hat funktioniert. Ich glaube, die Wirbel sind wieder an der richtigen Stelle. Ist das schön, wenn der Schmerz nachlässt. So, und jetzt wieder runter, Jumbo.
2: Ich stehe auf und tatsächlich, auch Michaela steht auf. Noch ein bisschen steif, aber sie kann sich wieder bewegen. Ich verwandle mich zurück in Batman. Michaela nimmt mich in den Arm und drückt mich ganz doll.
3: Danke, Sascha. Du warst meine Rettung.
4: Zum letzten Mal. Ich bin nicht Sascha. Ich bin Batman, der...
3: Superheld. Ich weiß. Entschuldige. Wie wäre es denn, wenn Batman jetzt zurückfliegen würde nach... wo er eben wohnt?
4: In seine Betthöhle.
3: Genau. Und wenn dann stattdessen Sascha ganz normal die Treppe runterkommen würde, ohne Fliegen und so. Und ich hole in der Zwischenzeit das Vanilleeis aus der Kühltruhe. Und dann essen Sascha und ich Eis und gucken noch einen Film. Was meinst du?
4: Naja, ich kann mir schon vorstellen, dass das Sascha gefallen würde. Aber genau weiß ich das natürlich nicht. Ich muss jetzt auf alle Fälle los. Mach's gut, Michaela.
3: Tschüss, Batman. Und danke nochmal.
2: Und dann mache ich mich wieder ganz flach und schlüpfe durch das gekippte Fenster nach draußen. Klar habe ich jetzt Lust auf ein Eis und ein bisschen Fernsehen. Aber erstmal muss ich natürlich meinen Batman-Einsatz korrekt beenden. Ich fliege also nach oben, mache in der Luft ein Looping, zische durch das immer noch offene Dachfenster zurück in mein Zimmer und lande direkt in meinem Bett. Und zack, bin ich wieder Sascha und hab meinen Delfinschlafanzug an. Ich stehe auf und renne die Treppe runter. Mama kommt gerade aus der Küche mit zwei Schüsseln Vanilleeis mit Schokosoße.
5: Das Eis hast du dir jetzt aber wirklich verdient. Du Superheld.
4: Hä? Warum denn Superheld?
2: Ich tue natürlich, als wüsste ich nicht, wovon sie redet. Und dann kuscheln wir uns zusammen aufs Sofa. Ich muss vorsichtig sein, weil Mamas Rücken immer noch ein bisschen wehtut. Aber nicht mehr so dolle. Wir gucken einen lustigen Piratenquatschfilm. Aber kaum habe ich mein Eis aufgegessen, fallen mir die Augen zu. Ich spüre gerade noch, wie Mama mich mit einer Wolldecke zudeckt. Und dann höre ich, wie der eine Pirat zu den anderen Piraten sagt.
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0: Wir haben vorhin ja schon von ein paar Mausfans erzählt bekommen, wann und wo die gerne barfuß unterwegs sind. Genau, ihr drei auf einer Wiese oder auch am Strand barfuß durch den Sand laufen. Das ist einfach herrlich. Aber könntet ihr euch vorstellen, das jeden Tag zu machen und vor allem auch überall? Ja, genau, zum Beispiel durch einen Supermarkt barfuß zu laufen. Es ist schon irgendwie ein komisches Gefühl. Mausreporterin Christina hat einen Menschen getroffen, der aber genau das macht. Also der ist immer ohne Socken und Schuhe unterwegs.
1: Ich kann jetzt nicht sagen, ich bin Berufsbarfußläufer. Das würde den Rahmen so ein bisschen sprengen, denke ich. Aber ich bezeichne mich manchmal so auch als Barfußtrainer. Also ich versuche Menschen zu diesem Thema zu bringen.
2: Burkhard Reinberg läuft seit 30 Jahren barfuß. Er geht barfuß zur Arbeit und fährt sogar barfuß Auto. Bevor ich ihn getroffen habe, dachte ich, so jemand sieht bestimmt ein bisschen anders aus als die meisten Leute. Irgendwie wie ein Freak, so wallende Gewänder zum Beispiel. Aber völlig daneben. Herr Reinberg ist ganz normal gekleidet, eher etwas sportlich und sieht ganz normal aus. Olivfarbene lange Hose, schwarzes T-Shirt, er trägt halt nur keine Schuhe.

0: ist da gerade keiner, der mich jetzt sieht, wenn ich aussteige barfuß, und bin dann wirklich im Wald spazieren gegangen und habe gemerkt, da passiert eine ganze Menge. Die Füße fühlen sich natürlich viel wohler, wenn sie sich frei bewegen können, aber nicht nur da, sondern halt eben auch alles, was über den Füßen passiert, also aufwärts der Knöchel, der Fußgelenke, der Sprunggelenke, passiert dann eine ganze Menge mehr. Der Kreislauf wird angeregt und die Füße werden natürlich dann extremst durchblutet. Und dadurch wird natürlich der ganze Körper warm, die Füße natürlich auch. Ne?
1: Für Burkhard Reinberg fühlte sich das Barfußlaufen so gut an, dass er auch im Alltag immer mutiger auf seine Schuhe verzichtete. Nur bei seiner Arbeit als Polizist war das nicht erlaubt. Aber im Kino, beim Einkaufen oder beim Treffen mit Freunden blieben die Schuhe aus.
0: Wenn ich aus dem Haus gehe, merke ich gar nicht, dass ich keine Schuhe habe. Für mich ist das normal und deswegen benehme ich mich auch so. Ich war sogar schon mal im Anzug in der Oper in Dresden.
1: Da sind sie auch reingelassen worden.
0: Da bin ich reingelassen worden, weil das keiner gemerkt hat, dass ich keine Schuhe anhatte. Weil die Leute gucken einem ja nicht zuerst auf die Füße, sondern erstmal ins Gesicht. Und wenn ich aber unsicher bin mit dem, was ich mache, dann merken die Leute, da stimmt was nicht. Und dann gucken die runter. Ach, guck mal, wenn man jetzt einen dunklen Anzug anhat, fahren natürlich, die Füße sind ja etwas heller, die fallen natürlich dann eher auf. Aber wenn man ganz authentisch damit umgeht, ist das eigentlich nicht so ein Thema.
1: Seine Füße will ich mir nun mal näher anschauen. Bestimmt ist da dicke Hornhaut drunter, Risse und jede Menge Ruß unter der Haut. Doch auch hier irre ich.
0: Weil die meisten immer denken, ich habe eine total dicke Hornhaut. Aber genau das Gegenteil ist der Fall. Wenn man viel barfuß läuft, entsteht eine sehr strapazierfähige und elastische Lederhaut, wie man sehen kann. Also da ist, ich habe auch im Fersenbereich keine Hornhaut. Ich gehe auch nicht zu Fußpflege oder so. Ich mache jetzt nichts Besonderes mit meinen Füßen. Wenn ich dann abends nach Hause komme und da sind die dreckig, dann nehme ich einen Schwamm und ein bisschen Seife und eine Bürste vielleicht noch und dann werden die wieder sauber gemacht und gut.
1: Aber irgendwas hat sich doch auch verändert, oder?
0: An den Füßen?
1: Ja, also durchs Barfußlaufen.
0: Ja, genau. Die Füße, die werden tatsächlich im Zehenbereich etwas breiter. Also ein Arzt würde jetzt sagen, der hat einen Spreizfuß. Ja, das ist auch gar nicht schlimm, wenn man sich Naturvölker anguckt, zum Beispiel die Tarahumara-Indios in Südamerika oder die Kalahari in Afrika. Die haben alle Spreizfüße. Also der Fuß geht so quasi fächerförmig nach vorne zu den Zehen auseinander. Die Ferse ist sehr klein. Bei Babyfüßen kann man das sehr schön sehen. Der also die ganz kleine Ferse und dann geht der Fuß so V-förmig auseinander. Also auch ein ziemlich breiter Fuß. Und dadurch steht man natürlich viel sicherer. Und wenn man sich unsere Schuhe mal anguckt, die wir heute so tragen, die laufen alle spitz vorne zu. Und jeder erkennt, wenn er sich mal so einen normalen Fuß anguckt, der Fuß passt eigentlich in die Schuhe nicht rein. Aber wir versuchen es immer wieder, den Fuß da rein zu quetschen. Und wir passen unsere Füße quasi in den Schuhen an. Und das ist natürlich nicht so gut. Und deswegen wird der Fuß sehr schmal, die Zehen haben keine Beweglichkeit mehr und das macht was mit uns.
1: Burkhard Reinberg meint, dass Schuhe der Grund dafür sind, dass wir uns einen unnatürlichen Gang angewöhnt haben.
0: Wenn man sich Schuhe mal anguckt, die Schuhe, die wir heute so kennen, sind gerade mal vielleicht 500 Jahre alt. Der Urschuh, sagt man, ist ungefähr 30.000 Jahre alt. Wenn man überlegt, der Mensch geht circa seit 4 Millionen Jahren aufrecht, auf zwei Beinen. 4 Millionen Jahre. Und seit der Zeit, wo der Mensch sich aufgerichtet hat, immer und überall barfuß, bei Wind und Wetter, Winter wie Sommer. Und die Probleme, die wir heute haben, sind relativ jung, ganz jung. Und wir tragen heute alle wie selbstverständlich Schuhe, machen uns keine Gedanken darüber, dass wir also auch heute noch überall barfuß laufen könnten. Wir sind so gebaut.
2: Ja, ist schon echt, ja, ist super interessant. Habt ihr da auch schon mal drüber nachgedacht? Nee, also ich bisher noch nicht. Vielleicht auch, weil ich eigentlich immer kalte Füße habe und ich mag das total, so richtig schöne, dicke, muckelige Socken anzuziehen. Bei Herr Jan hört sich das Barfußlaufen musikalisch übrigens so an.
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0: Guck mal da, da blinkt das Licht an unserem Maus-Anrufbeantworter. Wir haben eine neue Nachricht bekommen. Ja, direkt mal reinhören.
1: Hallo, mein Name ist Helena, ich bin 9 Jahre alt und ich habe eine Frage. Wieso sagt man zu stinkenden Füßen Kälbfüße? Und hiermit grüße ich die Maus, den Elefanten und die Ente und das ganze Maus-Team. Tschüss.
0: So viele Grüße. Vielen Dank, liebe Helena. Mausreporter Fritz weiß Bescheid, den stören wir nämlich gerade beim späten Frühstück.
2: Ich knabbere gerade an einem leckeren Stück Fußbrot. Ich meine natürlich Käsebrot. Wahrscheinlich habe ich mich versprochen, weil mein Gehirn in der Geruchsabteilung da oben etwas durcheinander gebracht hat. Schließlich riecht Käse, selbst wenn es kein Stinkekäse ist, und man ihn ganz nah an der Nase hält, immer ein bisschen nach Stinkefuß. Mit dem Unterschied, dass der Käse besser schmeckt als der Fuß. Woher ich das weiß, verrate ich nicht. Ein Fuß fängt an, so unangenehm zu riechen, wenn er doll geschwitzt oder lange in Schuhen oder Socken gesteckt hat, ohne dass er gewaschen wurde. Der Grund für den Geruch sind Bakterien. Sie lieben den Schweiß, der sich da gebildet hat, und freuen sich über die Wärme in dem gemütlichen Schuh oder Socken. Bakterien mögen es nämlich feucht und behaglich. Und haben sie mit ihrer Arbeit begonnen, nämlich bestimmte Bestandteile des Schweißes aufzuessen, hinterlassen sie, naja, ihr Geschäft noch an Ort und Stelle. Und das beginnt dann so zu stinken. Bakterien, AA. Und Bakterien sind auch diejenigen, die dafür sorgen, dass aus Milch Käse wird. Während der Käse reift, sind sie es, die ihm einen Geschmack geben und ihn entweder härter oder weicher machen. Und wenn der Käse dann fertig, in Scheiben geschnitten, auf dem Brot liegt, kann er natürlich besonders gut seinen Geruch entfalten. Und da ja für beides, Fuß und Käse, die gleichen Bakterien verantwortlich sind, wundert's einen ja auch nicht, dass beide ähnlich riechen und dass ein stinkender Fuß deshalb Käsefuß genannt wird. Oh, ich könnte auch mal wieder meine Füße waschen, oder ist das das Brot in meiner Hand? Okay, sind doch die Füße.
0: Ja, genau. Also, wir wollten es nicht sagen. Schon gut, dass Fritz es auch selber gemerkt hat. Und zum Glück passiert das mit den Bakterien auch genauso, denn nur weil es Stinkefüße gibt, gibt es ja auch dieses Lied hier von Pelemehle.

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1: Wir haben Stinke.
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3: Hier, guck mal, Maus, ein Elefant. Ich mag das ja total gerne bunt, ne? Ja. Den Daumen habe ich grün angepinselt, den Zeigefinger rot, Mittelfinger und Ringfinger blau und den kleinen in lila lackiert. Ja, manchmal werde ich auch ein bisschen komisch angeguckt, denn meistens haben Männer und Frauen ja eine Farbe auf ihren Nägeln, aber ich kann mich nie entscheiden und deshalb mische ich alles zusammen. Mausreporterin Yeshim hat ein paar Maushörerinnen getroffen, die finden Nägellackieren genauso toll wie ich. Nämlich die Freundinnen Helin, Katharina und Sarah.
4: Also ich fange immer so an, ich schüttel erstmal die kleine Flasche, weil da drin ist so eine kleine Kugel und die vermischt dann die Farbe und dann ist die Farbe fertig.
5: Und dann kann es auch schon losgehen. Helin, 8 Jahre alt, sitzt an ihrem Schreibtisch. Die linke Hand liegt auf einem Stück Papier, für den Fall, dass sie kleckert. Und in der rechten hält sie den Nagellackdeckel mit dem kleinen Pinsel dran.
4: Also ich finde das ein bisschen schwer, weil ich male immer manchmal auf die Haut aus Versehen. So immer am Rand ein bisschen. Gar nicht so einfach, wie es aussieht. Ich habe gerade ein bisschen zu viel Farbe am Pinsel und da habe ich einfach ein bisschen viel Nagellack auf den Nagel getan, aber das ist nicht so schlimm. Jetzt muss ich gucken, dass ich das ein bisschen wegnehme für einen anderen Nagel, die Farbe.
5: Nägel bemalen. Das haben die Menschen auch schon vor etwa 7000 Jahren im alten China gemacht. Das Interessante dabei, es waren Männer. Auf ihre Nägel wurden mit Pflanzenfarben Zeichen gemalt. Damit zeigten sie, dass sie reich und mächtig waren. Später, im alten Ägypten, färbten sich die Frauen die Nägel mit rotem Öl und Henna. Das ist ein Farbstoff, den man aus den Blättern der Pflanze gewinnt. Der erste Nagellack wurde 1925, also vor fast 100 Jahren entwickelt und war rosarot. Helins Freundinnen Sarah und Katharina erzählen, was sie an Nagellack so mögen.
6: Die Farben. Es gibt glitzernden Nagellack in Pink, in Lila, in Blau und es gibt auch Neonfarben und ganz dunkle in verschiedenen Farben.
7: Ich habe einen Schminkkoffer geschenkt bekommen zum Geburtstag von meiner Tante. Da sind auch 4 Nagellack drinnen. Ein silberner, also mit so silbernen Stückchen drinnen. Und da ist noch ein türkiser und ein pinker und noch ein pinker.
5: Lackierte Nägel in einer Farbe oder ganz bunt, also jeder Nagel ganz anders. Das gefällt den Freundinnen. Was sie nicht so mögen, ist das Warten nach dem Auftragen. Denn das kommt einem dann ewig lange vor.
6: Wenn man Nagellack aufträgt, es ist sehr, sehr unterschiedlich, wie lange es dauert, mit dem Nagellack bis trocknen. Manchmal lange, manchmal kurz. Es gibt sogar besondere Nagellacke, dass es ganz, ganz schnell trocknet. Aber eigentlich dauert das lange. Du willst mal etwas machen oder etwas klicken oder etwas schreiben und du kannst es nicht, weil du deine Nägel lackiert hast. Und das ist total nervig.
5: Und pusten soll gar nicht helfen. Im Gegenteil, durch die warme Atemluft trocknet vielleicht die oberste Schicht der Farbe schneller. Der Lack darunter bleibt aber noch flüssig. Also besser einfach warten, bis alles trocken ist. Und wenn der Nagellack dann wieder ab soll?
6: Dafür gibt es Nagellackentferner. Wenn man daran riecht, dann stinkt das sehr. Aber das Gute daran ist, dann ist der Nagellack weg. Leider ohne den Nagellackentferner verschwindet Nagellack auch mal. Und dann, wenn das passiert, dann sind da so Flecken, bisschen von Nagellack übrig. Ist eigentlich nicht mehr so schön, wenn man so etwas da hat.
7: Wenn die Nagellackfarbe weggeht, dann sieht das irgendwie nicht so schön aus. Dann lackiere ich die mir manchmal neu.
5: Helin ist inzwischen fast fertig mit dem Lackieren. Konzentriert bemalt sie den letzten Nagel an ihrem kleinen Finger.
7: Also ich finde, das sieht trotzdem schön aus, obwohl das ein bisschen daneben ist. Meine Nägel sind jetzt schön leuchtend rosa-pink und es gefällt mir einfach so.
3: Verstehe ich total. Achso, und Nägel lackieren darf natürlich jeder machen. Ja, klar, Elefant, du auch. Auch vollkommen egal, ob Mädchen oder Junge, wer Lust hat, drauf loszupinseln, soll das auf jeden Fall machen.

0: Der Eurovision Song Contest, der ESC, das ist ja so eine ganz, ganz große Musikshow und da treten aus ganz vielen Ländern Bands auf oder Künstlerinnen und Künstler und sammeln Punkte von den anderen Ländern. Genau, es ist immer echt eine richtig tolle Show. Und vor 10 Jahren ist die Band, die ihr gerade gehört habt, da angetreten für Deutschland beim ESC. Ela Isa standen damals auf der Bühne und waren auch recht erfolgreich. Ja, stimmt, Entel, das Lied, was ihr hier gerade in der Maus zum Hören gehört habt, das haben die drei Frauen nicht gesungen. Gerade lief die Nummer Green, also grün, wahrscheinlich passend zu der Farbe, die ich auf meinen Daumen lackiert habe.
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0: hochspringen, hopsen und auch wieder auf den Füßen landen. Eine Sache, die eine Maushörerin ganz besonders mag. Wir vier stellen euch jetzt nämlich Helene vor. Denn Helene ist ganz neu mit dabei in unserem Maus-Freunde-Buch und erzählt euch jetzt nicht nur von der witzigen Sportart Hopserlauf, sondern auch in welchen Momenten sie sich so fühlt, als würde sie fliegen.
1: Maus-Freunde-Buch. Ich heiße
2: Helene.
1: So alt bin ich.
2: 7.
1: So sehe ich aus.
2: Ich bin sportlich, habe braune Haare und blaue Augen. Am liebsten ziehe ich Sportsachen an. Im Sommer eine sportliche kurze Hose und ein T-Shirt.
1: Das spiele ich am liebsten.
2: Ich mag's, wenn wir in der Turnhalle Hopserlauf machen. Man sieht da manchmal seine Freunde im Turnverein und ich finde es einfach toll. Meistens turnen wir verschiedene Sachen, aber am liebsten mag ich, wenn wir in der Halle rumrennen. Meistens spielen wir ein Spiel, da sagt die Lehrerin dann Sachen an und wir müssen das nachmachen. Also die Lehrerin sagt Hopserlauf und dann machen wir die Länge von der Halle Hopserlauf. Hopserlauf geht so, hochhüpfen und die Beine und Arme zum Körper ziehen.
1: Das finde ich toll.
2: Pferd, weil wenn man reitet, fühlt es sich so an, als würde man schweben. Ich reite auch.
1: Meine liebste Jahreszeit.
2: Sommer, weil ich im Sommer Geburtstag habe.
1: Mein Lieblingseis.
2: Stracciatella, Vanille und Schoko.
1: Das beste magische Wesen.
2: Monster, weil ich sie toll finde. Und es gibt auch ganz verschiedene Monster, also Fantasiemonster. Mein Lieblingsmonster ist dick, grün mit gelben Punkten.
1: Bist du Maus, Ente oder Elefant?
2: Maus, weil sie schlau ist und verschiedene Sachen macht mit seinen Freunden. Als sie mal in der Küche war, da hat sie so Musik gemacht mit den Löffeln und dem Mülleimer.
1: Maus-Freundebuch.
0: Helene ist im Team Maus. Ja, dachte ich mir doch, dass dir das gefällt, liebe Maus. Und jetzt seid ihr dran. Wollt ihr auch in unser Maus-Freundebuch? Dann meldet euch über den Maus-Anrufbeantworter unter der 0800 5678 234.
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4: Entschuldigung, ich glaube, Sie haben sich da aus Versehen ein paar Getränkedosen eingetreten.
5: Aus Versehen? Mit voller Absicht, das sind doch meine Büchsenschuhe.
4: Büchsen was?
5: Büchsenschuhe, kennen Sie das nicht mehr?
4: Nee, was ist das?
5: Man braucht 2 leere Getränkedosen. Die legt man vor sich auf den Boden, quer.
4: Okay.
5: Dann tritt man mit voller Kraft mit dem linken Fuß rauf. Und dann mit voller Kraft mit dem rechten.
4: Ja.
5: Und dann umschließen die Enden der Büchse den jeweiligen Schuh.
4: Ah.
5: Und fall nicht mehr ab, kann man hüpfen. Hören Sie mal.
4: Das ist ja fantastisch.
5: Wollen Sie auch mal? Ich habe noch 2 über.
4: Wirklich? Ja, gerne.
5: Hier, bitteschön.
4: Danke.
5: Und jetzt? Ja, und? Ja, und wenn wir dann noch im Hopserlauf nach Hause hüpfen, da sind wir doch schneller als der Bus.
4: Nach Hause? Aber wir wohnen doch ja nicht zusammen.
5: Aber was ist denn das für eine Einstellung? Für eine schöne Brause werden Sie doch wohl noch Zeit haben.
4: Na gut, da haben Sie auch wieder recht. Na denn?
5: Los geht's. Juhu.

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1: Ja, das kann ich schon sagen. Meine Lieblingstiere sitzen natürlich hier im Mausstudio. Oh. Ich meine natürlich euch drei, ist doch ganz klar. Im Zoo streunert immer noch ein ganz verrücktes Schaf umher. Habt ihr in den vergangenen Tagen ja auch immer wieder hier gehört. Und heute geht's zu Ende mit dem Schaf und dem Zauberspiegel.
2: Es war einmal ein wunderschönes, weiß gelocktes Schaf mit Zauberspiegel, das war nie zufrieden mit sich. Deshalb bekam es von einer Fee eine Feder vom Hahn, einen Ringelschwanz vom Schwein, Flecken von der Kuh und einen Schnurrbart von der Katze.
3: Nun sei zufrieden und schön brav. Schaf.
2: Das Schaf aber befragte wieder seinen Zauberspiegel.
4: Spiegelein, Spiegelein an der Wand, wer ist jetzt das schönste Tier im ganzen Land?
2: Und der Zauberspiegel antwortete:
5: Du bist zwar nicht das Schönste hier, aber wohl das verrückteste Tier. Und nun sag mir, was soll die Show?
4: Ich wandere aus nach irgendwo und gründe einen Eintierzoo. Yippie!
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1: Einfach morgen wieder einschalten. Klar sind wir auch wieder hier. Die Ente, der Elefant, die Maus und die Marie. Und ihr? Ihr seid auch dabei, oder? Wunderbar, dann haben wir ein Date für morgen. Bis dann, eure Marie.
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7: Hallo, ich bin Jakob. Ich bin 8 Jahre alt und ich wünsche mir das Lied Apatzel, Apatzel. Und ich grüße den

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1: Hallo, ich bin Helena.
2: Und hallo, ich bin Julia.
1: Und wir wünschen uns das Lied Dance Monkey.

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1: Hallo, ich bin Alma, ich bin 6 Jahre alt, ich bin die Schwester von Nora und ich wünsche mir das Lied Away Away aus Vajana 1 und damit grüße ich meine kleine Schwester Nora.

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Hallo, ich bin Lola, ich bin 9 Jahre alt und ich wünsche mir das Lied Espresso von Sabrina Carpenter. Und ich grüße die Ente, den Elefant und die Maus. Tschüss.

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1: Hallo, ich bin der Mats und ich bin 8 Jahre alt. Ich hätte gerne das Lied Der Freundschaftssong von Heavysaurus. Ja, und vielen lieben Grüßen an die Maus, an den Elefanten und die Ente. Und dann hoffentlich höre ich mein Lied bald. Ja, dann tschüss.

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1: Hallo, ich heiße Tamina und ich wünsche mir das Lied Arsisa von Ed Sheeran. Ich grüße das ganze Mausteam.

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1: Hallo, ich bin Katharina. Ich bin 7 Jahre alt. Ich wünsche mir das Lied Piratenleben frei.

Hallo, ich bin Jonas und bin 5 Jahre alt und wünsche mir das Lied Pink Venom. Damit grüße ich meine Mama und meinen Opa.

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1: Hallo, ich bin Vincent. Ich bin 9 Jahre alt. Ich gehe in die 3. Klasse. Und ich wünsche mir das Lied Alone von Alan.

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1: Hallo, hier ist der Freddy aus Deutschland und ich wünsche mir Urlaub in Italien von Aerobeat. Ich grüße dann der Maus, den Elefanten, den Hasen und der Ente. Tschüss.

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2: Hallo, ich bin Aiden. Ich bin 6 Jahre alt. Ich grüße die Ente, die Maus, den Elefant und meine ganze Familie. Und ich wünsche mir das Lied 7.

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1: Hallo, ich bin der Leo und ich wünsche mir das Lied Bad Guy von Billie Eilish. Damit grüße ich meine Familie und alle Freunde.

0: ich bin Daniel, ich bin 10 Jahre alt. Und ich wünsche mir den Song Zeit, dass sich was dreht.
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Mann, Mann, Mann, das wird ja überhaupt nicht mehr auf. Wären wir mal früher losgefahren. Naja, weil ihr immer so lange trödelt. Ja, jetzt guckt euch das an.

0: 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Super Bro lässt sich nicht stressen, egal was ist. Hier kommt sein neuer Song, aber zackig, mein Freund.
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0: Ah, ist das schön. Oh, toll, das tut so gut. Ja, bitte kommt alle her, genau auf mein Gesicht. So ist es gut. Ach ja, ich brauche doch jetzt Glückshormone. Ja, schön. Herrlich.
1: Du, Tobi, ich wollte mal...
0: Kannst du mal bitte ein bisschen weiter rüber? Du wirfst hier einen Schatten auf mich und jetzt habe ich gerade auch gar keine Zeit dafür, weil ich nämlich...
1: Ich will ja nicht sagen, aber deine Nase...
0: Was ist denn damit?
1: Ist knallrot.
0: Wirklich? Au, oh, die tut ja richtig weh. Ui.
2: Zugang Checkerbude genehmigt.
0: Tja, das war jetzt leider doch kein so langer Aufenthalt auf meinem Balkon, aber ich denke, ihr wisst jetzt, worum es heute geht. Es geht natürlich nicht um rote Nasen, sondern um den oder die Schuldige daran. Heute geht es um die Sonne. So, ich bin raus aus der Sonne und rein in meine Checkerbude und begrüße hier ganz herzlich meinen heutigen Gast. Herzlich willkommen, Samira!
3: Hallo, Tobi.
0: Wie geht's dir?
3: Mir geht's gut.
0: Schön. Und sag mal, ist meine Nase wirklich so rot? Es tut echt ein bisschen weh.
3: Nee.
0: Geht?
3: Ja.
0: Also ist der Sonnenbrand nicht so schlimm. Aber, oh Mist, ich habe echt ein bisschen was abgekriegt. Hattest du schon mal einen Sonnenbrand?
3: Ja, beim Skifahren. Ich habe mich nicht um die Brille rum eingecremt und dann war es voll der Abdruck um die Brille rum. Und beim Ministrieren, da hat der Pfarrer mich darauf angesprochen.
0: Wirklich?
3: Ja.
0: Und hat es sehr wehgetan?
3: Ja, das hat man ein paar Monate danach noch gesehen.
0: Wirklich?
3: Ja.
0: Monate?
3: Ja.
0: Alter, du weißt ja, da hättest du dich aber wirklich besser eincremen müssen. Aber sag mal, was weißt du denn so über die Sonne an sich?
3: Also, ich weiß, es ist ein Feuerball, sie ist ganz weit weg.
0: Aha.
3: Und die Seite von der Erdkugel, die gerade näher an der Sonne ist, da ist gerade Sommer und die weiter weg ist, da ist Winter.
0: Eine Menge weißt du schon. Jetzt will ich wissen, was du heute noch rausfinden willst. Was sind deine Checkerfragen?
3: Meine erste Frage ist, wie heiß ist die Sonne? Meine zweite Frage ist, kann man Sonnenlicht durch künstliches Licht ersetzen? Und meine dritte Frage ist, gibt es mehr als eine Sonne?
0: Alles richtig heiße Fragen. Ich würde sagen,
4: das checken wir für euch.
0: Also deine erste Frage, wie heiß die Sonne ist, um mal Temperaturen einzuordnen. Heiß ist ja Wasser zum Beispiel bei 100 Grad, da fängt es an zu kochen und verdampft. Ist schon richtig heiß. Wenn man sich das drüber schüttet, hat man Verbrennungen und so. Aber ob 100 Grad jetzt viel ist, wenn es um die Sonne geht, weiß ich nicht. Was schätzt du denn?
3: Bestimmt irgendwas mit Millionen.
0: Millionen Grad?
3: Ja.
0: Das war richtig heiß. Ich glaube schon auch Tausende und so, aber Millionen Grad? Naja, aber guck mal, da blinkt doch was. Das ist doch unsere liebe Jackie, die schlaue Datenbank. Drück doch mal, ich glaube, die will uns irgendwas erklären. Das ist eh ihr Ding mit Zahlen und so. Ah, Jackie, neuer Look oder was?
5: Ja, ganz neue Solarzellen. Sind sie nicht wunderschön? Damit wird das Sonnenlicht in Energie für mich umgewandelt. Das ist so großartig. Ich liebe die Sonne.
0: Okay, ja, ist ja auch verständlich. Aber dann sag doch erstmal bitte, wenn du schon so ein großer Sonnenfan bist, woraus besteht die Sonne denn genau? Samira hat ja schon gesagt, es ist ein Feuerball.
5: Naja, Gasball wäre vielleicht noch präziser, denn die Sonne besteht zum größten Teil aus zwei Gasen, aus Wasserstoff und Helium.
0: Okay, nur ganz kurz zur Einordnung, wissen bestimmt die meisten von euch, aber Gas ist weder fest noch flüssig, sondern eben gasförmig. Zum Beispiel so wie das, was hinten rauskommt, wenn man mal pupsen muss. Ne? Ist auch ein Gas.
5: Ja, genau. Aber zurück zur Sonne. In ihrem Kern verschmilzt Wasserstoff zu Helium und daraus entstehen dann Wärme und Licht.
0: Also da brennt nicht direkt was, sondern...
5: Verschmilzt, genau. Das nennt man Kernfusion und das passiert im Inneren der Sonne.
3: Und ich würde ja auch gerne wissen, wie heiß dieser Kern ist.
5: Unglaublich heiß. 15 Millionen Grad heiß.
3: Oh.
0: Krass, dann hattest du recht, Samira. Das ist ja verrückt. Das gibt's ja gar nicht. So heiß kann gar nichts sein.
3: Das kann man sich gar nicht vorstellen.
5: Nur durch diese unvorstellbare Hitze und Druck ist die Kernfusion im Sonnenkern möglich. Auf der Oberfläche ist die Sonne dann bloß 5500 Grad heiß.
0: Bloß, also nur 5500 Grad.
3: Unvorstellbar.
0: Würdest du denn sagen, deine Frage ist damit beantwortet?
3: Auf alle Fälle.
0: Na, dann kannst du doch zum ersten Mal auf den grünen Knopf drücken. Die Sonne ist ein Gasball. In ihrem Kern ist sie um die 15 Millionen Grad heiß. An der Oberfläche sind es 5500 Grad.
4: Gecheckt.
0: Jetzt haben wir schon gehört, die Sonne produziert auf jeden Fall mal Wärme und Licht und du interessierst dich jetzt besonders für das Licht, richtig?
3: Genau, in meiner zweiten Frage. Meine zweite Frage ist, kann man Sonnenlicht durch künstliches Licht ersetzen?
0: Sehr interessante Frage, finde ich. Und um dir die zu beantworten, müssen wir uns erstmal genauer anschauen, was Licht eigentlich ist. Und deshalb würde ich jetzt gerne mit dir zusammen einen Sonnenuntergang angucken.
3: Wie soll das gehen? Hier mitten am Tag?
0: Ja, genau. Es ist ein bisschen mit einem Trick verbunden. Ich werde jetzt hier gleich mal die Vorhänge zuziehen. Also die Sonnenstrahlen nämlich hier aus der Checkerbude rauslassen. Der ist zu. Der ist jetzt auch zu. So, und jetzt können wir nämlich den Sonnenuntergang mit Hilfe eines Tricks herbei experimentieren. Bist du beeindruckt von dem, was ich hier vorhabe?
3: Ja.
0: Das ist auch angemessen. Denn guck, was jetzt passiert. Also, ich habe hier nämlich zum Beispiel sowas.
3: Eine Wasserkaraffe, ein riesiges Glas.
0: Genau, beides. Ja. Ein großes Glas. Und hier ist eine Karaffe. Und das schütte ich jetzt mal da rein. Achtung. Ich finde es sehr gut, Samira. Du guckst gebannt, was ich da mache. Aber bisher habe ich einfach nur Wasser in ein Gefäß geschüttet. Aber wart ab, was jetzt passiert. Also, was habe ich hier?
3: So eine Art Taschenlampe und da ist Licht.
0: Genau, da kommt Licht raus. Jetzt halte ich das hier gegen dieses Glas und leuchte quasi durch das Wasser zu dir. Beschreib mal, wie das Licht aussieht.
3: So irgendwie weiß, bisschen gelblich, aber am meisten weiß.
0: Genau.
3: Wie Licht halt so ist.
0: Wie Licht halt so ist, genau. Bisher nicht überraschend und auch noch kein Sonnenuntergang. Aber Achtung, gleich wirst du Augen machen. Guck mal hier. Es kommt nämlich noch dieses spezielle Geheimzutat dazu. Das da, liebe Samira, ist...
3: Ich glaube, das ist Milch.
0: Das ist Milch. Und diese paar Tropfen Milch, Achtung, kommen jetzt da rein.
3: Also das Wasser wird so milchig, so trüb.
0: Genau. Jetzt habe ich es ein bisschen verrührt. Und jetzt kommt das Faszinierende. Ich werde jetzt wieder mit der Taschenlampe durchleuchten. Und du beschreib mal bitte, welche Farbe das Licht jetzt hat.
3: Das wird jetzt so orange oder gelb.
0: Das heißt, ich habe hier quasi gerade in diesem Milchbehältnis so eine Art, naja, ich will es nicht Sonnenuntergang nennen, weil das wäre ein bisschen zu hoch gegriffen, aber so eine Art Mini-Licht-Sonnenexperiment gemacht.
3: Ja.
0: Was wir herausgefunden haben ist, Licht ist nicht immer weiß und das gilt ja auch für das Sonnenlicht, genauso wie das für das Licht hier in der Taschenlampe. Und was passiert zum Beispiel, wenn es regnet und die Sonne scheint?
3: Dann ein Regenbogen.
0: Genau, dann sieht man die Farben rot, orange, gelb, grün, blau, violett. Auf jeden Fall, also wenn die Sonnenstrahlen durch die Wassertropfen fallen, dann wird das Licht gebrochen und in seinen einzelnen Bestandteile zerlegt. Und das sind eben diese ganzen Farben. Und hier bei unserem Experiment macht es das milchige Wasser, das verschluckt einige Farben und hinterlässt eben diese orange-gelblichen Farbtöne, die in dem Licht drin sind.
3: Also das Licht unserer Taschenlampe und das Licht der Sonne besteht beides aus verschiedenen Farben?
0: Ja, das ist die Frage. Also das weiß ich jetzt auch nicht so richtig.
3: Dann fragen wir doch Jackie.
0: Ja.
3: Die hat ja heute sowieso einen Energieüberschuss.
0: Das finde ich eine gute Idee. Jackie?
5: Ja, was ist denn jetzt schon wieder? Ich wollte gerade draußen ein bisschen Sonnenenergie tanken.
0: Verstehe ich, aber vielleicht kannst du das ja auch hier bei künstlichem Licht, weil das ist genau Samiras Frage. Kann man Sonnenlicht durch künstliches Licht ersetzen? Wir haben gerade schon besprochen, dass sowohl Sonnenlicht als auch künstliches Licht aus verschiedenen Farben besteht, obwohl es für uns meistens einfach als weiß erscheint.
5: Ja, schon, stimmt. Aber zum einen, du meine Güte, Sonnenlicht ist doch viel stärker als künstliches Licht. In der Sonne, da steckt sowas von Power drin. Also, die Stärke des Lichts wird in Lux gemessen. An einem schönen sonnigen Tag kriegt man draußen um die 100.000 Lux ab. Bei bedecktem Himmel noch um die 3.500 Lux. Künstliches Licht in Innenräumen hat vielleicht gerade mal läppische 300 bis 500 Lux.
0: Also verstehe, das ist ja wirklich ein Riesenunterschied. Aber was ist mit den Farben? Sind die denn gleich?
5: Sonnenlicht hat ja diese 6, ich sag mal, Regenbogenfarben. Die können Menschen unter bestimmten Bedingungen sehen. Und dazu kommen noch 2 Farben, die Menschen nicht sehen können, nämlich Infrarot und Ultraviolett. Dieses volle Farbspektrum haben gewöhnliche Lampen nicht.
0: Aha, das wusste ich nicht. Du, Samira?
3: Nö.
5: Und es kommt noch dazu, dass das Sonnenlicht dynamisch ist. Das heißt, es verändert seine Farben über den Tag. Morgens ist zum Beispiel der Blauanteil höher. Das signalisiert dem menschlichen Körper, los, wach auf, leg los, tu was. Im Lauf des Tages wird das Licht dann röter und wärmer. Das heißt dann, so, jetzt kannst du es etwas ruhiger angehen, komm mal wieder runter.
0: Aha, das heißt, die Sonne gibt uns durch ihre Farbe so eine Art Tagesrhythmus vor.
5: So ist es. Ohne die Sonne wärt ihr Menschen sowas von verloren.
0: Aber was ist jetzt, wenn Samira und ich gar nicht viel draußen sind, sondern wir einfach

0: meiner Schule, da gibt es im Werkenraum, da ist das Licht richtig trüb und da kriege ich immer Kopfweh, wenn ich da reingehe. Und das ist am Ende der Schule, haben wir immer Werken und da ist meine Trinkflasche schon leer und die machen immer die Vorhänge zu und nie kommt da irgendwie Sonnenlicht rein. Das ist ganz doof.
1: Es gibt Studien, da wurden Kinder in optimal beleuchteten und in normal, also so wie üblich beleuchteten Klassenzimmern beobachtet und das Ergebnis war ganz klar. Die Schülerinnen und Schüler in den optimal beleuchteten Klassenzimmern waren konzentrierter und brachten viel bessere Leistungen.
2: Künstliches Licht kann das Sonnenlicht also nicht ersetzen, aber kann es durchaus unterstützen. Habe ich das jetzt richtig verstanden, Jackie?
1: Wenn wir jetzt vom Einfluss des Lichts auf den Menschen reden, ja. Es gibt sogar spezielle Lampen, die das Sonnenlicht in einem Punkt tatsächlich komplett ersetzen können. Bei der Bildung von Vitamin D. Dieses Vitamin brauchen die Menschen zum Beispiel für ihre Knochen. Gerade Menschen auf der Nordhalbkugel der Erde haben häufig Vitamin-D-Mangel, weil die Sonne dort nicht so stark scheint. Und hier gibt es bereits Lampen, die man einsetzen könnte, um genug Vitamin-D im menschlichen Körper zu produzieren.
2: Ja, davon habe ich schon mal gehört. Ich hatte nämlich auch schon mal Vitamin-D-Mangel. Aber warum betonst du die ganze Zeit, dass wir Menschen das brauchen? Gilt das für dich nicht, oder wie?
1: Nein, aber schon mal dran gedacht, wozu die Sonne sonst noch so wichtig ist, außer für das menschliche Wohlbefinden?
0: Ich glaube, sie meint die Pflanzen und die Tiere, weil ohne die Sonne gäbe es ja gar kein Leben.
2: Ja, das ist ein spannender Punkt. Gerade bei den Pflanzen sprichst du natürlich was an. Also Bäume brauchen natürlich die Sonne, um Photosynthese zu betreiben. Das ist der Prozess, bei dem unter anderem Sauerstoff produziert wird und ohne den gäbe es gar kein Leben auf der Erde.
0: Weil die Tiere und Menschen brauchen den Sauerstoff ja zum Atmen.
1: Jetzt habt ihr es gecheckt. Und deswegen sage ich, es gibt nichts Besseres als die Sonne.
2: Ja, haben wir jetzt ja auch wirklich verstanden.
1: Und ohne die Sonne würden meine schönen Solarzellen ja auch nichts bringen. Solar kommt übrigens von Sol. Das ist lateinisch und heißt...
0: Sonne?
1: Ja!
2: Ja, natürlich. Okay, dann tank doch wieder Energie, Jackie, und wir machen hier mal weiter. Liebe Samira, ist deine zweite Frage damit beantwortet?
0: Auf alle Fälle.
2: Künstliches Licht kann Sonnenlicht nicht ersetzen. Sonnenlicht ist stärker, hat in der Regel andere Farben und ist dynamisch, verändert sich also während des Tages. Es beeinflusst sehr stark unseren Tagesrhythmus und unser Wohlbefinden. Künstliches Licht kann Sonnenlicht aber ergänzen.
0: Gecheckt.
2: Also ich verstehe auf jeden Fall immer mehr, warum Jackie so ein Sonnenfan ist.
0: Ja.
2: Aber man muss auch sagen, die Sonne ist nicht ohne. Ich meine, du musst ja nur meine verbrannte Nase angucken, also ne?
0: Ja, und man darf auch zum Beispiel nicht direkt in die Sonne schauen, weil das schadet den Augen.
2: Stimmt, das ist die UV-Strahlung. Du weißt ja schon, dass man die nicht sehen kann. Die können aber nicht nur Verbrennungen unserer normalen Haut am Körper verursachen, also eben Sonnenbrand, sondern diese UV-Strahlen können auch die Hornhaut im Auge schädigen und eben die Linse und die Netzhaut. Und das kann richtig dauerhafte Schäden verursachen. Deswegen, hast du ja gerade schon gesagt, darf man nicht direkt in die Sonne gucken. Hast du schon mal eine Sonnenfinsternis gesehen?
0: Nein.
2: Wenn man sich nämlich sowas anguckt bei einer Sonnenfinsternis, um die richtig zu sehen, muss man ja im Grunde auch direkt in die Sonne gucken. Und ich habe das mal erlebt, das war ich noch in der Schule, da hatten alle so spezielle Brillen, die musste man sich aufsetzen, damit man wirklich reingucken konnte und damit nichts passieren kann. Aber das war verrückt, weil da hat man wirklich gesehen, wie sich der Mond exakt vor die Sonne geschoben hat und es war nur noch so ein ganz gleißend heller Sonnenring, den man am Himmel gesehen hat. Und ansonsten ist es richtig dunkel geworden.
0: Ja, meine Mama hat gesagt, als sie mal die erste Sonnenfinsternis, die sie gesehen hat, da sind sie da aufs Land, auf so einen Hügel gefahren. Mhm. Und da war ganz viel Natur und da haben die Vögel gesungen und da hat man ganz viele Grillen und alles gehört. Mhm. Aber dann, als der Mond direkt vor der Sonne war, hat sie erzählt, war alles stillgestanden. Man hat gar nichts mehr gehört. Kein Wind hat geweht, gar nichts war.
2: Das ist ja magisch. Da kannst du mal sehen, was die Sonne wirklich alles kann und was die für eine unglaubliche Auswirkung hat. Und wir wissen jetzt auch, wo die Sonne tatsächlich gefährlich werden kann. Wir haben nur eine entscheidende Frage noch nicht gelöst. Welche ist das nochmal?
0: Meine letzte Frage ist, gibt es mehr als eine Sonne?
2: Ja, was glaubst du denn?
0: Also ich glaube nicht. Ich habe noch nie davon gehört, aber vielleicht schon.
2: Vielleicht schon. Ich glaube, wir müssen mit jemandem reden, die sich wirklich damit auskennt, mit dem großen, weiten Universum.
0: Okay.
2: Und zwar kenne ich eine Astrophysikerin, Viktoria Zekoll. Die arbeitet in München bei der Sternwarte und ich meine, die haben da spezielle Fernrohre und so. Vielleicht hat die ja schon mal eine

0: Zweite Sonne gesehen. Ich rufe sie mal an. Also, dann.
1: Victoria Zeckel, hallo.
0: Hallo Victoria, hier ist Tobi.
1: Ah, hallo Tobi.
0: Schön, dass wir dich erreichen, denn wir sind mitten im Checkpot zum Thema Sonne. Und du als Astrophysikerin, du blickst ja ins Universum und kennst dich mit allem, was da draußen so ist, super aus. Und deshalb würde uns mal interessieren, was ist denn die Sonne für dich als Astrophysikerin eigentlich?
1: Also die Sonne ist für mich und auch die anderen Astrophysiker ein Stern. Und Sterne sind ganz einfach Kugeln aus Gas. Mhm. Aber in dem Inneren von Sternen ist es unvorstellbar heiß. Viele Millionen Grad Celsius. Also es ist viel heißer als in einem Pizzaofen. Und wegen der starken Hitze glüht das Gas und leuchtet wie eine Glühbirne, nur sehr viel heller. Und das Licht der Sterne ist so stark, dass wir es von der Erde aus sehen können, obwohl die Sterne viele Billionen Kilometer entfernt sind.
0: Wahnsinn.
1: Und es gibt eben einen Stern, der im Vergleich zu allen anderen sehr nah ist, und das ist unsere Sonne. Und sie erscheint uns immerhin schon als helle Scheibe am Himmel, aber auch der Eindruck täuscht, weil der Durchmesser der Sonne etwa 100-mal so groß ist wie der der Erde. Und wir spüren ja auch ihre Kraft täglich.
0: Und sag mal, wenn du jetzt gesagt hast, unsere Sonne ist ein Stern, heißt das dann umgekehrt, dass jeder Stern, den wir nachts am Himmel sehen können, auch eine Sonne ist?
1: Genau, jeder Stern, den wir am Nachthimmel sehen, ist eine Sonne, und diese Sonne kann auch wieder Planeten um sich herum haben.
0: Mhm.
1: Und am Nachthimmel kann man theoretisch bei klarer Sicht und freiem Horizont, also da muss man schon irgendwo am Land sein oder auf dem Gipfel von einem Berg,
0: mhm,
1: da kann man mit bloßem Auge bis zu 3000 Sterne sehen. Also insgesamt natürlich 6000 Sterne, die von der Erde aus ohne Instrumente, das ist wichtig, ohne Instrumente sichtbar sind, aber davon nur etwa die Hälfte pro Erdhalbkugel, also pro Nordhalbkugel und pro Südhalbkugel.
0: Mhm.
1: Aber in Wirklichkeit sind es natürlich viel mehr, weil unsere Galaxie alleine geschätzt aus 200 Milliarden Sternen besteht.
0: Wahnsinn. Also diese Zahlen sind verrückt, aber weil du gerade gesagt hast, dass wir in einer guten Nacht 3000 Sterne am Himmel sehen können, Sonnen,
1: mhm,
0: hast du die schon mal gezählt selbst?
1: Nein, ich glaube, da wäre ich nicht so weitergekommen. Aber das Interessante und das Spannende ist, wenn man natürlich am Abend in den Nachthimmel schaut, man wird merken, dass man immer mehr und mehr Sterne auch beobachten kann. Also es werden immer mehr Sterne auftauchen, weil sich ja dann auch die Augen an die Dunkelheit gewöhnen.
0: Ah.
1: Das heißt, wenn man am Abend rausgeht und in den Himmel schaut, muss man den Augen immer so geschätzt 5 Minuten geben, bis man wirklich einen tollen Nachthimmel sehen kann.
0: Das ist ein super Tipp. Und zum Schluss noch, sag mal, hast du einen Lieblingsstern oder anders gefragt eine Lieblingssonne da draußen?
1: Ja, habe ich sogar, weil ich habe ein Lieblingssternbild. Das, mhm, ist der Orion, der Himmelsjäger. Der ist im Wintersternenhimmel zu sehen.
0: Mhm.
1: Also bald nicht mehr, weil wir auf den Frühling zugehen. Und der hat einen ganz besonderen Stern. Das ist nämlich der Betelgeuse. Und das ist nämlich die nächste Supernova-Explosion, die wir erwarten. Nur dieser Stern ist circa 300 Lichtjahre von uns entfernt. Das heißt, wenn er explodiert, sehen wir das erst 300 Jahre später.
0: Was ist denn eine Supernova?
1: Eine Supernova ist, wenn ein Stern stirbt und der explodiert, und dann schleudert er alles, was er in sich drinnen hat, schleudert er ins Weltall heraus.
0: Krass.
1: Und das sieht man als tolle explodierende Wolke, und das nennt man Supernova-Explosion.
0: Ist ja verrückt. Liebe Victoria, du hast uns sehr geholfen. Vielen lieben Dank und bis zum nächsten Mal.
1: Ich bedanke mich.
0: Bis dann. Tschüss.
1: Tschüss.
0: Jetzt haben wir es gehört, ne? Es gibt nicht nur eine Sonne, sondern so um die mehreren Trillionen.
2: Das ist eine sehr komische Vorstellung.
0: Also da haben wir uns beide, glaube ich, so ein bisschen verschätzt. Aber deine Frage ist beantwortet, oder?
2: Auf alle Fälle.
0: Die Sonne ist ein Stern. Das heißt, sie hat in ihrem Inneren eine eigene Energiequelle und leuchtet aus sich selbst heraus. In unserem Sonnensystem gibt es nur eine Sonne. Aber in unserer Heimatgalaxie, der Milchstraße, gibt es 100 bis 200 Milliarden Sonnen. Und im ganzen Universum noch unzählbar viele mehr.
3: Gecheckt!
0: Oh, guck mal, Jackie meldet sich schon wieder. Die ist heute aber sowas voller Energie. Bitte, Jackie.
4: Ja! Ach, dank dieser neuen Solarzellen fühle ich mich wie frisch geboren. Und weil ich gerade so in Schwung bin, habe ich mir noch eine kleine Schluss-Challenge für euch ausgedacht.
0: Schluss-Challenge finde ich immer gut.
2: Oh ja.
0: Bist du dabei?
2: Ja.
0: Cool.
4: Also, wem von euch fallen mehr Begriffe mit Sonne ein? Ihr habt 30 Sekunden Zeit. Seid ihr bereit?
0: Begriffe mit Sonne heißt so Sachen wie Sonnenschirm, und wir schreien das einfach rein, oder wie?
4: So ist es. Und los geht's.
2: Sonnenstrahlen.
0: Sonnenbrand. Sonnenschirm. Sonnentuch.
2: Sonnenuntergang.
0: Sonnenaufgang.
2: Sonnenfinsternis.
0: Sonnenkugelschreiber. Kugelschreiber mit einer Sonne drauf. Sonnenuhr. Sonnencreme.
2: Nein. Tobis Sonnennase.
0: Das gibt einen Extrapunkt. Tobis Sonnennase. Ich weiß nicht, ob das zählt, Jackie, aber wer hat gewonnen?
4: Sonnenkugelschreiber? Also bitte, Tobi, das Wort gibt es nicht. Ich würde sagen, dafür gibt es sogar einen Minuspunkt. Damit hast du 5 richtige Begriffe genannt. Dafür finde ich Samiras Wort Sonnennase sehr schön. Dafür gebe ich einen Pluspunkt und damit steht es 5:5. Gleichstand.
2: Ja.
0: Yes, High Five.
4: Aber naja, mir wären ja noch viel mehr Begriffe eingefallen. Also zum Beispiel Sonnenkönig, Sonnenwarte, Sonnenwende, Sonnenseite, Sonnenbahn, Sonnenbatterie, Sonnenanbeter, Sonnenabend,
0: Sonnendach.
2: Ich glaube, die hat den richtigen Sonnenstich.
0: Ich glaube auch, ja, irgendwas stimmt da nicht. Ja.
2: Vielleicht ist jetzt besser, du kommst mal zu deinem Schlussgeheimnis.
0: Hast recht, ich erzähle dir einfach noch eine Geschichte, die was mit Sonne zu tun hat.
2: Ja.
0: Ich habe ein Erlebnis mit der Sonne, das werde ich niemals vergessen. Das war was ganz Besonderes. Und zwar war ich für die Dreharbeiten von unserem ersten Kinofilm in Grönland. Und zwar im Sommer. Und Grönland ist ja so weit im Norden der Erde, fast am Nordpol, dass dort in den Sommermonaten die Sonne nie richtig untergeht. Die ist einfach immer am Himmel, auch nachts. Und so weit im Norden war ich vorher noch nicht und kannte das natürlich nicht. Und bin irgendwie nachts aufgewacht in so einem Zelt und hab gedacht, war voll verschlafen, hab das Zelt aufgemacht, rausgeguckt, die Sonne war am Himmel. Ich habe auf die Uhr geguckt und hab gesehen, es ist 3 Uhr nachts.
2: Was?
0: Ja, das war total unwirklich, weil wirklich, wir haben es ja vorhin gehört, normalerweise gibt die Sonne uns ja ein Gefühl von, wann sind wir müde, wie geht's uns. Es war immer Sonne da und deshalb war man ganz unsicher, ist man jetzt müde, ist jetzt gerade Nacht, muss ich schlafen, was will ich? Und dann bin ich spazieren gegangen. Mitten in der Nacht, bei Sonnenschein.
2: 3 Uhr nachts.
0: 3 Uhr nachts, hab einen Nachtspaziergang gemacht, der aber kein gruseliger Nachtspaziergang war, weil eben die Sonne schien. Das war wirklich verrückt.
2: Oh mein Gott.
0: Und was auch verrückt ist, in den Wintermonaten geht die Sonne da gar nicht auf.
2: Was?
0: Ja, da ist einfach immer dunkel, 24 Stunden. Zumindest für eine Woche oder zwei. Das war meine Sonnengeschichte. Und liebe Samira, das war's für heute. Ich muss sagen, es hat mir großen Spaß gemacht mit dir. Vielen Dank.
2: Mir hat's auch großen Spaß gemacht, Tobi.
0: Damit sonnige Grüße an alle, die uns zuhören. Und wer genug von Sonne hat, der kann sich natürlich drinnen, draußen, wo auch immer, noch weitere Checkpot-Folgen anhören. Zum Beispiel der Checkpot zum Thema Mond. Gibt's in der ARD-Audiothek. Und jetzt macht's gut. Bis zum nächsten Mal.
2: Tschüss.
0: Tschüss.
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2: Dankeschön, Checker Tobi. Das war der Checkpot. Den Checkpot findest du auch in der ARD Audiothek. Jetzt geht es weiter mit Mausmusik.
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Und das ist der WM-Song 2026. Shakira und Burna Boy liefern den Hit zur Fußball-Weltmeisterschaft. Hier sind sie mit Dai Dai.

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0: Sprachnachricht von Julia.
1: Wie süß. 10 Nasenbärenbabys auf einmal. Die erkunden gerade ihr Gehege im Allwetterzoo Münster. Die Weißrüssel-Nasenbären sind total neugierig. Sie klettern auf Bäume, schnüffeln überall rum und strecken ihre langen Nasen wirklich in alles rein. Die sind wie kleine Rüssel und sehr beweglich. Geboren wurden die 5 Weibchen und 5 Männchen Anfang April. Und jetzt trauen sie sich aus ihren Nestern raus. Nach der Geburt können sie nämlich erstmal nichts sehen. Gerade so groß wie kleinere Meerschweinchen sind die. Sie wachsen aber noch, logisch. Lustig ist, ihren Schwanz, den tragen sie beim Laufen nach oben in die Luft gestreckt. Und die Allesfresser haben richtig Hunger, etwa auf Insekten, Früchte, Eier oder auch Mäuse. Na dann, immer der Nase nach.
0: 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Eine ganze Woche lang waren wir in Mausklasse. 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Was? 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
2: Hallo, wir sind die Kinder von der Klasse 4a,
3: der KG Schlossstraße
4: in Troisdorf.
5: Troisdorf ist eine Stadt zwischen Köln und Bonn. Hier fließen die Sieg und die Agger.
2: An unserer Schule gibt es über 300 Kinder. Ich finde gut, dass es einen Fußballplatz gibt.
3: Ich finde toll, dass man Spielzeuge an der Schule ausleihen kann.
5: Ich finde schön, dass in der Schule so viele Pflanzen wachsen.
4: Ich finde schön, dass wir hier 2 Schulhöfe haben.
2: Ich bin aufgeregt. Und ich habe auch ein großes Bauchkribbeln. Und ich frage mich auch, wie meine Stimme im Radio klingt.
6: Und ich bin auch sehr, sehr aufgeregt auf jeden Fall.
3: Ich bin froh, dass ich im Radio lande.
7: Ich bin froh, dass ich im Radio bin. Und ich bin gespannt, wie meine Eltern reagieren.
5: Ich bin froh, dass ich im Radio zu hören bin und ich bin aufgeregt.
2: Diese Woche sind wir Mausklasse. Jeden Abend gibt's von uns was zu hören.
3: Wir bereiten sehr viele Sachen für euch vor.
7: Zum Beispiel auch Rätsel zum Mitmachen.
5: Wir freuen uns, wenn ihr uns hört.
2: Und wir wünschen euch mit der Mausklasse aus Troisdorf
8: viel

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1: Hallo, wir sind Elias,
2: Alex,
3: Mikael,
4: Kerem
5: und Ednik.
1: Wir wünschen uns
3: den Titel
4: In My Mind von Gigi D'Agostino.
1: Ich bin der Elias und ich grüße Sarah Arduc, Kenan Arduc und Dilek Arduc.
6: Ich grüße meine Eltern und die Kinder, die mich suchen.
3: Ich grüße Anne, Baba, Esila und Minel.
4: Ich grüße meine Familie, Fanas, Athanasios und alle, die hier zuhören.
7: Ich grüße Athanasios und meine Eltern.

0: Mittwochs entscheidet die Mausklasse, welches Thema in die Nachrichten kommt. Wir haben uns für dieses hier entschieden.
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2: Ich gehe hier ungern auf Toilette, weil Pipi auf dem Boden ist und Kaka an der Wand. Das passiert leider öfter. Außerdem sind die Toiletten oft bei uns verstopft und dann können die Kanäle nicht so gut funktionieren.
3: Wenn Wasser auf dem Boden ist, dann treten die Leute drauf und das will man nicht.
4: Die Toiletten bei uns sehen schrecklich aus, überall Pipi auf Boden und es riecht nicht so gut.
1: Worum geht's?
0: Wie steht es eigentlich um eure Schultoiletten? Sind die immer sauber und schön? In der Stadt Bonn ist das leider nicht so. Die Toiletten in den Schulen dort sind verschmutzt und manchmal auch ein bisschen kaputt.
5: Zum Glück möchte die Stadt Bonn das jetzt ändern. Die Politiker im Stadtrat haben entschieden, jedes Schulklo in Bonn soll erneuert werden. Das nennt man auch Sanieren.
1: Achtung, Quizfrage!
6: Was glaubt ihr, um wie viele Schulklos geht es in Bonn? Wie viele sollen neu gemacht werden?
7: Schätzt mal, sind das A. 850 Schulklos oder B. 1500 Schulklos oder sind es C. 11.300 Schulklos?
8: Richtig ist Antwort B.
9: Es geht um 1500 Schulklos, die sollen neu gemacht werden.
10: Mal zum Vergleich, an unserer Schule haben wir für die Jungs insgesamt 9 Pissoirs und 4 Klokabinen. Für die Mädchen sind es insgesamt 8 Klokabinen.
6: 1500 ist natürlich eine ganze Menge mehr. Das kostet dann auch sehr viel Geld.
1: Was passiert jetzt?
5: Damit die Stadt Bonn genau weiß, wie viel Geld sie für die neuen Toiletten braucht, starten sie erstmal an 5 Testschulen.
11: Die Klos an diesen Schulen sollen jetzt so gut wie möglich, aber auch so günstig wie es geht, erneuert werden. So kann die Stadt rausfinden, wie viel Geld es am Ende kostet.
12: Und wie ist das bei uns?
13: Um die Toiletten sauber zu halten, haben wir mal eine Schul-Challenge gemacht mit 10 Sternen. Wenn wir den 10. Stern erreicht hatten, haben wir keine Hausaufgaben gehabt.
14: Wir mussten die Toiletten sauber halten. Am Anfang hat es nicht so gut geklappt, aber am Ende hat es sehr gut geklappt.
13: Manchmal sehe ich noch, dass die Toiletten verstopft sind und manchmal sehe ich, dass die sehr sauber sind.
15: Das hat so mittelgut funktioniert. Ich gehe hier nicht so oft auf Toilette, nur wenn es sein muss.
1: Was soll sich ändern?
16: Wir würden uns wünschen, dass wir eine schöne, farbige und saubere Toilette kriegen.
17: Man sollte da bequem ein Geschäft machen könnten.
16: Ich finde, dass wenn es auf der Toilette stinkt, soll es einen Sender geben, der gut riechende Luft rausspült.
14: Zum Beispiel die Farben, die Mädchen eher lieben, zu den Mädchentoiletten und die Jungs, die lieben, zu den Jungstoiletten. Blau und Pink.
18: Ich fände es gut, wenn dann so Naturgeräusche kommen, zum Beispiel Vogelzwitscher.
19: Ich finde, dass es auf den Toiletten feuchtes Toilettenpapier geben soll.
1: Und wie geht's weiter?
20: Alle Kinder an den Schulen dürfen mitmachen, wenn sie wollen. Sie können sich zum Beispiel bunte Farben aussuchen, die sie für ihre Klos hübsch finden.
0: Bis alles fertig ist, dauert es aber noch ein bisschen. Am Ende des Jahres 2028,
20: also in ungefähr 2,5 Jahren,
0: sollen alle Schultoiletten in Bonn neu und sauber sein.
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1: Hallo, wir sind Athanasios,
2: Berat,
3: Oma
4: und Konstantinos.
1: Wir wünschen uns
2: den Titel
3: Weltmeistermaus
2: von Druckluft.
1: Ich grüße meine Eltern, meine Freunde und Herr Hoberg.
2: Ich grüße meine Brüder, Schwester, meine Mutter, mein Vater und Tyler.
3: Ich grüße meinen Opa, meine Mutter, meinen Vater und meine Geschwister.
2: Ich grüße meine Familie, meinen Opa und Herr Hoberg.

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1: Wir als Mausklasse haben uns ein paar Rätsel für euch ausgedacht. Findet ihr die Lösung?
2: Hallo, wir sind Alex,
3: Mikael,
4: Kerem
5: und Ednik.
2: Das, was wir euch beschreiben, ist ein Fastfood-Gericht.
3: Aus der mexikanischen Küche.
4: Das mögen viele Leute in ganz Nordamerika und in Mittelamerika sehr gerne.
5: Man braucht dafür einen flachen, runden Gebäckfladen aus Weizen oder Mais.
2: So eine Weizen- oder Mais-Tortilla kann man mit verschiedenen Sachen belegen.
3: Mit Gemüse oder Fleisch zum Beispiel.
4: Erwachsene nehmen auch manchmal so scharfe Soße da drauf.
5: Dann wird der Gebäckfladen zusammengerollt oder zusammengeklappt.
2: Man isst den einfach aus der Hand.
3: Der Name dieses typisch mexikanisches Gericht fängt mit T an und hat zwei Silben.
4: Die richtige Lösung ist
5: Tacos.

0: Als Mausklasse dürfen wir das Musikprogramm mitgestalten. Ich durfte sogar live am Telefon einen Musikwunsch ansagen. Das war ganz schön aufregend, aber hat auch sehr Spaß gemacht. Wie das im Radio klang, das hört ihr jetzt.
1: In die KGS Schlossstraße in Troisdorf geht auch Lina und sie ist jetzt am Telefon, um den Musikwunsch ihrer Klasse heute zu präsentieren. Hi Lina.
2: Hi.
1: Was machst du denn, wenn du nicht gerade dir Musik in Maus Live wünschst oder in die Schule gehst? Was hast du für Hobbys?
2: Ich gehe Hip-Hop tanzen und ich gehe auch Kickboxen.
1: Kickboxen und Hip-Hop. Das ist ja eine krasse Mischung. Wie kam es denn dazu, dass du das beides machst?
2: Hip-Hop tanzen ist mein Hobby. Kickboxen hatte mich mal meine Mutter angemeldet und sie hat es mir dann einen Tag davor gesagt, aber dann hat es mir auch Spaß gemacht.
1: Okay, was findest du denn besonders toll am Kickboxen?
2: Dass es da sehr viele Leute gibt, dass ich da auch frei reden kann und die machen da nicht so hart, also die boxen nicht so hart und so.
1: Okay, und dann lernt man aber auch, wie man so haut und wie man tritt und so am Boxsack, so ganz klassisch?
2: Ja, genau.
1: Ah, wie cool. Ich habe mal ein bisschen Boxen gemacht und das macht super, super Spaß. Dann Hip-Hop-Tanz. Wie machst du das?
2: Ich gehe jeden Montag dahin, wir wärmen uns auf und dann legen wir halt los.
1: Okay, und so richtig im Verein oder wie?
2: Das ist so eine Tanzschule.
1: Okay. Und Hip-Hop heißt ja, dass ihr dann zu mehreren so Choreografien einstudiert, oder?
2: Ja.
1: Was für Songs betanzt ihr dann sozusagen? Was sind das für Songs?
2: Sehr oft Aliva, aber manchmal auch sehr abwechslungsreich.
1: Hast du denn so besondere Lieblingsbewegungen?

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1: Hallo, wir sind Elias,
2: Ilias,
3: Milan
4: und Konstantinos.
5: Das, was wir euch beschreiben, ist das Blatt einer bestimmten Pflanze.
2: Die Pflanze ist ein Laubbaum mit Blättern, die ungefähr die Form einer Hand haben.
3: Die Bäume wachsen nur dort, wo es nicht so heiß ist.
4: Also in ganz Europa, in den USA und Kanada und in Teilen Asiens.
5: Es gibt verschiedene Arten dieses Baumes.
2: Der Name dieser Bäume beginnt mit A und hat zwei Silben. Hm, hm.
3: Auf der kanadischen Flagge ist das Blatt eines solchen Baumes zu sehen.
4: Die Flagge ist weiß und das Blatt ist rot.
5: Es ist in der Mitte der Flagge.
2: Links und rechts davon ist ein roter Streifen.
3: Die richtige Antwort ist
4: das Ahornblatt.
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0: mehr als deine Gesehen. Ich komm gleich runter, mach mit. Was soll denn raus da? Nicht vom Becken ran springen. Hallo.
1: Der Bademeister richtig cool.

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1: Wir der Mausklasse der Woche haben uns für euch Gedanken über das Thema Wettkämpfe gemacht.
2: Wenn ich etwas gut kann, wie zum Beispiel springen, dann freue ich mich, wenn ich das zeigen kann.
3: Manchmal muss man ewig warten, bis man dran ist bei so einem Wettkampf. Zum Beispiel beim Schwimmwettkampf. Da habe ich bestimmt eine Stunde gewartet, bis ich dran war. Und dann wieder eine Stunde bis zum nächsten Rennen. Ich fand das in Ordnung, weil es gehört ja auch dazu. Es ist jetzt nicht das Beste, aber es gehört halt dazu.
4: Wenn man bei einem Wettkampf mitmacht, dann ist das immer ein besonderer Tag, anders als die normalen Tage, und da kann man sich schon lange vorher drauf freuen.
1: Es gibt bestimmt viele Kinder, die neidisch auf die anderen sind.
5: Wenn eine Mannschaft ganz kurz vor dem Finale ausscheidet, dann ist die Enttäuschung super groß. Ich habe das schon mal erlebt und das war nicht so gut. Man tröstet sich miteinander und ja.
6: Es ist ein tolles Gefühl, ein Wettrennen zu gewinnen und stolz Erster zu werden.
7: Sport macht einfach Spaß. Es ist zum Beispiel ein tolles Gefühl, bei den Bundesjugendspielen zu werfen.
8: Wenn dann sowas wie die Fußball-WM, dann kann man auch fast jeden Tag Fußball schauen. Ich finde das gut, dass man einfach fast ein Ablenken hat.
9: Ich finde es toll, dass man bei den Bundesjugendspielen überhaupt nochmal mitmachen kann.
10: Ich finde die Stimmung im Stadion als Zuschauer toll.
11: Manchmal fiebert man so einem Wettkampftag lange entgegen. Wenn es dann anders ausgeht als erhofft, ist man super enttäuscht. Wenn ihr enttäuscht seid, dann sucht euch eine Ablenkung.
10: Eine Ablenkung könnte sein, Eis essen zum Beispiel.
12: Oder aus dem Fenster gucken.
13: Oder einfach etwas unternehmen.
14: Wettkämpfe können beim Zuschauen super spannend sein. Zum Beispiel das Fußballspiel Frankreich gegen Spanien. Da stand es erst 5-1 und dann 5-4.
1: Wenn ich bei einem Wettkampf mitmache, dann bin ich irgendwie aufgeregt, aber schön aufgeregt.
15: Wenn man im Team gewinnt, dann freuen sich alle zusammen. Das ist ein mega Gefühl, gemeinsam was geschafft zu haben.
16: Ich finde, es ist ein richtig doofes Gefühl, wenn man verliert oder letzter wird. Dann fühle ich mich schlecht.
12: Wettkämpfe sind gut für alle, um Spaß zu haben.

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1: Hallo, wir sind Mustafa,
2: Milan,
3: Ilias,
4: Mila,
5: Anna
6: und Delina.
1: Wir wünschen uns
4: den Titel
1: Crosswell
6: von Eric Clapton.
1: Ich grüße meine Familie und Karim.
2: Ich grüße meine Familie, meine Freunde und alle hier, die zuhören.
7: Ich grüße meine Familie, meine Freunde und alle, die hier zuhören.
8: Ich grüße meine Freunde, meine Eltern und meine Geschwister.
9: Ich grüße meine Familie und meine Freunde.
10: Ich grüße meine Familie und meine Freunde.

0: Wie jede Mausklasse durften auch wir auf Entdeckertour gehen. Wir sind in die Bockwissen gegangen. Das ist ein wunderschönes altes Gebäude. Und darin befindet sich das Bilderbuchmuseum. Das ist das größte Bilderbuchmuseum Europas, vielleicht sogar der ganzen Welt. Was wir da alles gesehen und erlebt haben und wen wir da getroffen haben, das hört ihr jetzt in unserer Reportage.
1: Hallo, wir sind die Mausklasse. Wer sind Sie denn?
2: Hallo, herzlich willkommen im Bilderbuchmuseum. Ich bin Jennifer Walter-Hammel und ich arbeite hier im Museum und bin zuständig für den Bereich Bildung und Vermittlung. Ich würde sagen, wir gehen erstmal rein und dann zeige ich euch, was wir so haben im Museum.
3: Dafür steigen wir jetzt erstmal die Treppenstufen zur Burg hoch.
1: Wo sind wir jetzt hier gerade genau?
2: Also, ihr seid jetzt hier auf der Burg Wissem. Das ist ein altes Burggelände und seit ein bisschen über 40 Jahren ist hier das Bilderbuchmuseum. Und das ist auch das einzige Bilderbuchmuseum in Europa.
1: Wie lange arbeiten Sie hier?
2: Ich arbeite schon über 10 Jahre hier.
3: Okay, dann gehen wir jetzt wohin?
2: Ich würde sagen, wir gehen einfach erstmal hier direkt in den ersten Raum rein und ich zeige euch ein bisschen die Ausstellung, die wir da haben.
1: Also dieser Raum ist groß, es ist leicht hell. Und hier überall sind Bilderrahmen mit Bildern von Comics.
4: Und hier drin schallt es ein bisschen, vielleicht hört ihr das schon.
5: Was mir am meisten gefällt, die Bilder, die sind so bunt, dass man die direkt erkennt.
2: Ihr habt schon richtig gesehen, das ist hier eine Ausstellung zum Thema Comic und die heißt Kein Kinderkram. Was gibt's denn hier, wenn ihr das hier so seht?
1: Bücher und Bilder.
6: Viele bunte Bilder.
7: Es ist lustig und nicht zu viel Text.
8: Also, dass die Bilder so cool aussehen und da kann man auch Bilder gucken und da muss man nicht so viel lesen. Wo gehen wir jetzt hin?
2: Also, wenn ihr wollt, kann ich euch jetzt noch kurz das Kinderatelier zeigen. Da könnt ihr sehen, die Sachen, die man hier so noch mitmachen kann. Und dann können wir hochgehen und uns noch eine zweite Ausstellung kurz angucken. Und ihr habt ja gerade schon nach der Bibliothek gefragt, die könnt ihr euch gerne auch noch anschauen.
3: Wir sind einen Raum weitergegangen.
1: Also ich sehe richtig viele Sitzkissen, Stühle und auch andere Bilder hier.
0: Hier steht ein großer Tisch und 2 große Bänke. An den Fenstern sind als Deko Smileys und Sprechblasen.
1: Hier gibt es auch eine Wand mit vielen Bildern.
2: Hier sind wir jetzt im Kinderatelier. Und das ist eigentlich bei jeder Ausstellung der Raum, wo man was spielen kann, was malen kann oder irgendwie mitmachen kann und auch noch ein bisschen was über das Thema sozusagen dann spielerisch lernen kann. Hier geht es auch dann um das Thema Comic. Und was ist das denn? Und welche Rolle hat diese Person?
1: Eine Superheldin.
2: Genau, das ist die Heldin.
3: Mit einem roten Umhang und die fliegt über so eine Stadt hinweg, hat so einen knalleengen blauen Anzug an. Also so ist eine Superwoman unterwegs.
2: Genau, so, dann gucken wir mal, wer ist das?
1: Ein Bösewicht. Man erkennt es, wie er aussieht, seine Augen.
6: Zähne.
1: Und ja, er hat auch einen Gürtel, da ist ein Totenkopf drauf.
2: Du hast recht, das sind eher so unfreundliche oder auf jeden Fall unheimliche Farben. Die Person ist so in schwarzer Kleidung gehalten, der guckt auch nicht besonders freundlich, hat böse Augen, bösen Gesichtsausdruck, also man erkennt, das ist der Bösewicht. Wollt ihr oben noch die zweite Ausstellung euch anschauen?
3: Ja. Wir gehen jetzt hier eine Treppe hoch.
1: Die knackt und ist sehr alt und mit Holz.
2: Und hier haben wir eine Ausstellung zu einer speziellen Künstlerin. Das ist Anke Kuhl.
1: Ich sehe hier viele Gesichtsausdrücke, ja, mit viele Bart, manchmal auch kein Bart, auch manchmal lustige, komische. Und hier sind auch sehr viele Bilder oder so Gemälden an der Wand. Und hier geht es auch richtig weit, hier so, sind so richtig viele Durchgänge in so viele Räume. Das sieht erstmal so aus, als würde das jetzt so unendlich lang gehen, als wäre das so ein unendlicher Gang.
8: Ich habe entdeckt, dass hier ein Kuscheltier ist, das ist ein Cowboy.
1: Und hier ein Teufel.
8: Und hier ist ein Dinosaurier, der eine Frau auf den Armen festhält. Und hier ein Schatten von einem Monster, der in der Nacht gelbe Augen hat.
1: Und hier ist noch ein Pferd, der streckt sich und er zieht Gummistiefel an, ich weiß nicht. Und hier ist noch ein muskulöser Mann. Also der hat überall Muskeln.
8: Und das ist heute sehr der beste Tag meines Lebens.
2: Wollt ihr euch noch einmal die Bibliothek angucken? Da können wir uns dann auch noch mal zusammen hinsetzen. Dann müssen wir aber noch eine Treppe hochgehen.
3: Jetzt sind wir in einem ganz speziellen Raum gelandet.
1: Hier sind sehr viele Bücher, viele Kissen.
4: Und hier sind noch ein paar Bilderrahmen.
6: Und da ist noch so eine riesige Couch.
9: Also ich sehe ganz viele Schränke mit voller vielen Büchern und sehr interessante Bücher.
10: Hinten ist noch ein Sessel.
9: Also ich fand am besten die tollen, schönen Bilder und die Bibliothek hat mir am besten gefallen.
11: Ich fand es am besten mit den ganzen Comics und nochmal vielen Dank.
12: Ich fand am besten die Bibliothek und die ganzen schönen Bilder.
13: Also ich fand diese Kreativität gut hier.
14: Ganz herzlichen Dank, dass wir hier sein durften, dass Sie extra Ihren freien Tag dafür genutzt haben.
15: Also ich fand diese Mitteletage toll und danke dafür.
16: Ich fand eigentlich alles sehr cool und nochmal danke dafür, dass wir heute, obwohl es geschlossen war, kommen durften.
17: Dankeschön für alles.
2: Bitteschön. Schön, dass ihr da wart. Ich freue mich, wenn ihr vielleicht nochmal mit mehr Zeit wiederkommt und euch die Ausstellung nochmal in Ruhe anschaut.

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1: Wir sind Amelie,
2: Elis
3: und Vida.
1: Wir wünschen uns
2: den Titel
3: Werte von Aikilas.
1: Ich grüße meine Eltern und meine Brüder Jonas und Bennett.
2: Ich grüße auch meine Eltern und meinen Bruder Aras.
3: Ich grüße meinen Hamster Chico und meine Katze Tiger und meinen Vater.

0: Schulieferferto.
1: Das war es von uns aus der Salamanderklasse in Troisdorf. Wir waren eine Woche Mausklasse und wie es uns gefallen hat, hört ihr jetzt.
2: Mir hat eigentlich alles gefallen.
3: Mir hat gut gefallen, dass wir im Bilderbuchmuseum waren und reportieren durften.
4: Mir hat am meisten gefallen, ins Mikrofon zu sprechen.
1: Nächste Woche geht es weiter mit der GGS Clemensschule.
2: Die ist in Kerpenhorn.
3: Wir wünschen euch viel Spaß und hoffen, dass ihr Freitag unser Rätsel löst.
4: Und jetzt wünschen wir alle
5: ein schönes Wochenende.
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5: Tschüss!

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1: Hallo, ich bin Edda, ich bin 9 Jahre alt und ich wünsche mir das Lied Abracadabra von Lady Gaga und ich grüße meine Mama, meine Katze und die Ente.

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1: Hallo, ich bin Emilia, bin 8 Jahre alt. Ich wünsche mir das Lied Ups und ich grüße damit Ilka, das ist ein Pferd, und meine Mama.
2: Ups. Ups.

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1: Hallo, ich bin die Feli, ich bin 5 Jahre alt und ich wünsche mir das Lied Faded.

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Hallo, ich bin Nitrinja aus Bismisheim und meine Musik und ist 36 Grad von Bibi und Tina.

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1: Hallo, ich bin Victoria, ich bin 7 Jahre alt und ich wünsche mir das Lied Mama hat gesagt.

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1: Hallo, ich heiße Lilly, bin 5 Jahre alt und ich wünsche mir das Lied A Patze, A Patze und ich grüße damit den

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1: Hallo, ich bin Charlotte. Ich wünsche mir das Lied Rakete von Metropolis und grüße meine Familie, die Maus, Ente und Elefant.

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1: Hallo, ich bin Lian und wünsche mir

Hallo, ich heiße Matteo. Ich bin 8 Jahre alt und ich wünsche mir das Lied We Will Rock You. Und dann begrüße ich die Maus, den Elefant, die Ente und meine Familie.

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1: Hallo, ich bin Ellie und ich wünsche mir das Lied Ich bin ein Einhorn.

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1: Hallo, ich bin Bo und ich bin 8 Jahre alt und ich wünsche mir das Lied Du guckst ja gar nicht. Und ich grüße die Maus, die Ente und den Elefanten. Tschüss!
2: Der Sprungturm nach

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1: Ich bin Vincent. Ich wünsche mir eine Rolle Klopapier und ich grüße meine Mutter.
2: Juppalo!

0: nicht so schnell.
1: Entschuldigung.
0: Und dann macht er auf seine eigene Weise eine kleine Abenteuerreise.

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2: Hallo, ich bin die Elli. Ich wohne in Limbach und bin 10 Jahre alt. Und ich wünsche mir das Lied Titanium von David Guetta. Dann grüße ich die Maus, den Elefanten und die Enten.

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1: Also wenn ihr Mausfans gerade zu Hause seid oder unsere Maus zum Hören bei Oma und Opa hört, dann könnt ihr das auch machen. Ja, einfach mal Schuhe aus, Socken aus und die Zehen hin und her hüpfen lassen.
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4: 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Das war Portugiesisch, so wie es in Brasilien gesprochen wird.
1: Wow, so viele Mausfans sind heute mit dabei. Ja, stimmt. Sehen können wir euch gerade nicht, aber wir wissen, ihr seid da an den Lautsprechern oder mit Kopfhörern im Ohr. Hier ist Marie. Na, sind die Füße ausgepackt an der frischen Luft? Also seid ihr jetzt auch alle barfuß unterwegs? Am allerliebsten bin ich ja barfuß auf einer schönen, weichen Wiese. Und damit bin ich nicht allein. Hört mal, was diese Mausfans erzählen. Hier sind Lenny, Anton, Paula, Marlene, Annelotte und Flavia.
5: Im Sommer laufe ich immer gerne im Garten barfuß. Ich finde, das ist total erfrischend. Es ist natürlich dann blöd, wenn man in irgendwas Nasses tritt. Und ich bin einmal so einen Hügel runtergelaufen im Garten. Da lag so eine Hummel auf dem Boden. Dann bin ich da drauf getreten und dann hat die mich gebissen. Und das tat weh.
6: Ich liebe Barfußlaufen, aber nicht auf der Straße. Nö, auf der Straße nicht, weil das eklig ist.
7: Abends in der Wohnung laufe ich immer barfuß und im Garten laufen wir nur barfuß, wenn irgendwie Sommer ist. Und dann haben wir einen Wasserschlauch und damit spritzen wir dann überall rum. Und wir haben auch schon mal so einen Barfußpfad gemacht und das war total cool. Da sind wir so über Stöcke, über Kieselsteine und noch über so andere Sachen. Und dann tat das halt total gut an den Füßen. Ja, man spürt halt so, bei Steinen ist es eher so ribbelig. Das ist auch voll cool.
8: Ja, ich laufe eher nicht so, weil dann werden meine Füße immer so ganz trocken. Da muss ich mir die immer abwaschen, wenn ich dann meine Schuhe schlüpfe. Das mag ich dann nicht so. Nur am Strand. Wenn die Sonne scheint, dann gehe ich barfuß.
9: Das mache ich eigentlich gerne. Fühlt sich cool an, da wo immer so Steine drauf liegen. Obwohl das so ein bisschen weh tut, ist das mir egal. Ich finde das cool. Ich mache das auch, wenn ich keinen Bock habe, mir die Schuhe anzuziehen. Weil einen Schuh, da brauche ich immer so richtig lange, um den aufzuziehen. Und dann muss ich den ja noch zubinden.
10: Manchmal mache ich es, wenn ich keine Lust habe, mir Socken anzuziehen. Und im Sand laufe ich halt gerne barfuß. Es fühlt sich gut an, auch ein bisschen lustig.
1: Oh ja, stimmt. Im Sand barfuß, das ist auch richtig cool. Ja, hast recht. Ist aber auch anstrengend, Elefant, ne? Und ich muss danach dann immer ganz dringend die Füße abwaschen, bevor ich in meine Schuhe schlüpfe. Ich mag das gar nicht. So Sand in den Schuhen, kennt ihr das auch? Ah, nee, das mag ich nicht. Was sagt ihr zu Hause?
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11: Schummel, schummel, ja, schummel hier, schummel jetzt. Schummel dich davon, achte nur auf diesen Text. Sollst du was erledigen und hast du keine Lust? Ja, dann gibt es ein paar Regeln, die du gut beachten musst. Regel Nummer

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2: gemacht. Deine Freunde sind fertig mit ihrem Song über die Ausreden. Hab ich schon gemacht. Dann geht's direkt rüber zu der hier.
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2: Bei Mäusen ist das ganz normal. Mit ihren Krallen können sie sich überall super festhalten. Ja, oder Maus? Wir Menschen haben nur diese flachen, breiten Nägel an den Händen und auch an den Füßen. Die können wir uns schön lackieren oder darauf rumkauen, wenn wir vielleicht ein bisschen aufgeregt sind. Ja, stimmt. Das aber bitte nur an den Händen, ist klar. Aber war's das schon? Das hat sich auch Maushörer Hannes auf unserem Maus-Anrufbeantworter gefragt.
4: Hallo, liebe Maus. Ich möchte wissen, warum wachsen Fußnägel? Ich heiße Hannes und bin 6 Jahre alt.
2: Mausreporterin Judith hat sich unsere Nägel und ihre Bestimmung mal genauer angeschaut. Und eins kann ich euch verraten, auch wenn wir mit ihnen nicht so gut auf Bäume klettern können, nützlich sind sie trotzdem.
5: Kennt ihr das? Man ist in Eile, stürmt die Treppe hinauf und wie könnte es anders sein?
6: Au, oh.
5: Stößt sich den großen Zeh an der allerletzten Treppenstufe. Das tut zwar weh, aber der Zeh sieht noch ganz normal aus und auch der Nagel ist heile geblieben. Glück gehabt. Und gut, dass es den Nagel gibt. Ohne ihn hätte der Zeh vielleicht viel schlechter ausgesehen. Denn unsere Zehennägel, diese flachen, aber sehr stabilen, milchig-weißen Stückchen, schützen unsere Zehen vor allerlei Unheil. Dabei sind unsere Nägel Überbleibsel von Krallen oder Klauen. Die brauchten unsere Vorfahren, kleine auf Bäumen lebende Säugetiere, zum Leben. Mit der Zeit passten sich die Klauen aber dem Leben unserer Vorfahren an. Sie mussten dünne Äste umfassen können und mit ihren Fingerspitzen Dinge greifen. Außerdem waren Nägel viel praktischer, wenn man sich auf 2 statt auf 4 Beinen über den Boden fortbewegte. Schon vor über 50 Millionen Jahren entwickelten sich deshalb die Klauen zu Nägeln. Sie bestehen, früher wie heute, aus stark zusammengepressten, abgestorbenen Hautzellen. Sie sind zu einem großen Bestandteil aus dem gleichen Stoff, aus dem auch unsere Haare oder die Hörner von Tieren gemacht sind. Und unsere Nägel sind gut befestigt. Sie liegen im Nagelbett. Ganz hinten am Nagel, wo er in die Haut übergeht, beginnt die Nagelmatrix. Hier entsteht der Nagel, in dem abgestorbene Zellen andere abgestorbene Zellen nach vorne drücken. So wird der Nagel Stück für Stück erneuert und Stück für Stück nach vorne geschoben. Unser Nagel wächst und wir müssen ihn schneiden. Ein Fußnagel wächst ungefähr 0,5 Millimeter pro Woche, ein Fingernagel einen ganzen Millimeter. Das ist ungefähr so viel, wie eine Scheibe Käse dick ist. Auf diese Weise wächst über unseren Fingerkuppen und Zehenspitzen eine Art Schutzpanzer. Weil wir sie zum Tasten brauchen, sind diese Bereiche des Körpers nämlich mit vielen Nervenzellen durchzogen und sehr empfindlich. Damit sie gut geschützt sind, liegt der Nagel darüber. Und unsere Nägel haben noch eine Aufgabe. Vor allem die Fingernägel sind richtig gute Werkzeuge. Mit ihnen können wir auch kleine Teile festhalten. Zum Beispiel einen Faden durch ein Nadelöhr schieben.
2: Das stimmt auf jeden Fall. Dankeschön, Judith. Und jetzt ab nach Kanada. Ja, zumindest musikalisch. Hier sind Walk of the Earth mit What

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1: Ihr kennt ihn schon ganz gut aus unserer Maus zum Hören. Den krassesten Superhelden überhaupt. Ja, ich meine natürlich Batman. Tagsüber ein ganz normaler Junge, aber nachts wird er zum Superhelden. Er hilft, wenn jemand geärgert wird, er rettet aus Gefahrensituationen. Und heute rettet er tatsächlich jemand ganz Besonderen. Sein nächstes Abenteuer hört ihr hier.
2: Batman kann nicht schlafen. Mama in Rückennot. 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
3: Ich heiße Sascha und ich bin ein Superheld. Also nachts. Am Tag bin ich ein stinknormales Kind mit Bude bauen, verkleiden, so tun, als wäre ich ein Astronaut und mir die Ohren zuhalten, wenn mein Vater meckert. Aber wenn ich abends ins Bett gehen soll, dann passiert etwas mit mir. Okay, eigentlich passiert erstmal nichts. Das ist ja das Problem, denn obwohl ich meistens schrecklich müde bin, kann ich oft nicht einschlafen. Das Einzige, was gegen nicht schlafen können hilft, ist Heldentaten begehen. Ich schlage meine Bettdecke zurück und sehe, statt des Schlammanzuges mit dem Delfin drauf, trage ich nun mein Superheldenkostüm mit dem großen Bär auf der Brust. Und natürlich meinen Superheldenumhang. Denn nachts werde ich zu B-E-T-T-N-L-N Batman. Schlaflosesten Superhelden des Universums. Meistens empfange ich dann auch schon einen Notruf, wie diesen.
4: Hilfe! Hilfe! Ich kann mich nicht mehr bewegen! Au! Aua!
2: Hä? Moment, die Stimme kenne ich doch. Nee, das kann nicht sein. Das ist doch totaler Quatsch. Ich muss mich verhört haben. Also weiter, ich springe aus dem Bett und schalte in den ersten Superheldengang, dann in den zweiten und schließlich in den dritten. Und dann fliege ich durch das offene Dachfenster in die Nacht. Draußen aktiviere ich meinen Notruflokalisator. Wie bitte? Also doch, laut des Lokalisators befindet sich die zu rettende Person in unserem Haus. Um genau zu sein, eine Etage tiefer, im Wohnzimmer. Ich fliege vor das Fenster und schaue hinein. Oh nein, Mama liegt auf dem Boden neben dem Sofa und jammert.
4: Mann, tut das weh. Oh Mist.
2: Alles klar, hier haben wir es mit einer SMMAR zu tun. Einer Sascha-Mutter mit akuten Rückenschmerzen. Normalerweise hat Papa die Rückenschmerzen und Mama hilft ihm. Nicht nur, weil sie verheiratet sind, sondern auch, weil sie von Beruf Physiotherapeutin ist. Und Chiropraktikerin. Also wenn Leute Schmerzen haben, macht sie so Übungen mit denen und renkt ihnen den Rücken wieder ein. Aber jetzt liegt sie selbst flach auf dem Boden. Und Papa hat Nachtschicht und kommt erst morgen früh wieder.
4: Sascha, kommst du mal schnell runter?
2: Okay, jetzt muss ich ran. Jetzt muss ich ihr helfen. Aber das mache ich nicht als Sascha, sondern natürlich als Batman. Und Mama ist dann auch nicht Mama, sondern Michaela. Gerade als Superheld muss man Beruf und Privatleben auseinanderhalten. Okay, ich mache mich ganz dünn und schlüpfe durch das gekippte Fenster.
3: Keine Panik, Michaela, jetzt bin ich ja da.
4: Was? Wie bist du denn reingekommen, Sascha? Die Tür ist doch gar nicht aufgegangen. Und wieso nennst du mich Michaela?
3: Naja, weil du Michaela heißt. Oder soll ich dich lieber, na, Dings nennen? Wie heißt du nochmal mit zweiten Namen?
4: Konstanze. Oh nee, bitte nicht, das ist ein furchtbarer Name. Oh, autsch. Was hast du da eigentlich für komische Klamotten an?
3: Das ist jetzt alles nicht wichtig. Wichtig ist, ich bin nicht Sascha, sondern Batman. Und ich bin hier, um dir zu helfen.
4: Du bist Batman? Der schlafloseste Superheld des Universums? Der nachts immer alle rettet?
3: Genau. Und jetzt rette ich dich. Ich weiß nur noch nicht genau wie. Lass mich überlegen.
4: Das ist ja unglaublich. Du bist... Also, mein Sascha ist... Oh, egal jetzt. Pass auf, ich habe mich verrenkt. Ich glaube, ein oder zwei von meinen Brustwirbeln sind blockiert. Und das nur, weil mir die Fernbedienung unter das Sofa gerutscht ist und ich die da rausholen wollte. Also, ich versuche jetzt, mich vorsichtig auf den Bauch zu drehen. So, geschafft. Und du musst dich dann bitte auf meinen Rücken stellen, ja? Und also auf der Stelle rumtreten.
2: Was soll ich?
4: Los, mach schon. Und wenn es funktioniert, dann knackst das kurz und die Wirbel sind wieder entblockiert, okay?
2: Und wenn ich dir noch mehr weh tue?
4: Nein, nein, keine Angst, ich kenne mich da aus. Da passiert nichts.
2: Ich denke mir, das ist zwar nicht so, wie ich sonst als Batman Menschen rette. Aber gut, Michaela ist die Rückenexpertin. Ich stelle mich also einfach auf sie drauf, wie sie gesagt hat. Und trete so ein bisschen von einem Bein aufs andere.
3: Und? Funktioniert es?
4: Nee, leider nicht. Du bist einfach zu leicht. Du müsstest mehr wiegen. Nee, das bringt nichts. Geh wieder runter.
3: Okay. Wie viel müsste ich denn wiegen?
4: Ach, weiß nicht. Mehr. Vielleicht 70, 80 Kilo?
3: Alles klar. Ich glaube, ich habe eine Idee. Achtung, Michaela, nicht erschrecken.
2: Und dann verwandle ich mich in einen Babyelefanten. Die wiegen bei der Geburt nämlich so zwischen 75 und 120 Kilo.
4: Wow! Wie hast du das denn gemacht? Das ist ja Wahnsinn.
2: Ich drehe mich um und setze mich ganz langsam mit meinem Baby-Elefanten-Popo auf Michaelas Rücken. Ein bisschen Angst habe ich schon, dass ich ihr irgendwas breche.
4: Super, das hat funktioniert. Ich glaube, die Wirbel sind wieder an der richtigen Stelle. Ist das schön, wenn der Schmerz nachlässt. So, und jetzt wieder runter, Jumbo.
2: Ich stehe auf und tatsächlich, auch Michaela steht auf. Noch ein bisschen steif, aber sie kann sich wieder bewegen. Ich verwandle mich zurück in Batman. Michaela nimmt mich in den Arm und drückt mich ganz doll.
4: Danke, Sascha. Du warst meine Rettung.
3: Zum letzten Mal. Ich bin nicht Sascha. Ich bin Batman, der...
4: Superheld. Ich weiß. Entschuldige. Wie wäre es denn, wenn Batman jetzt zurückfliegen würde nach... wo er eben wohnt?
3: In seine Betthöhle.
4: Genau. Und wenn dann stattdessen Sascha ganz normal die Treppe runterkommen würde. Ohne Fliegen und so. Und ich hole in der Zwischenzeit das Vanilleeis aus der Kühltruhe. Und dann essen Sascha und ich Eis und gucken noch einen Film. Was meinst du?
3: Naja, ich kann mir schon vorstellen, dass das Sascha gefallen würde. Aber genau weiß ich das natürlich nicht. Ich muss jetzt auf alle Fälle los. Mach's gut, Michaela.
4: Tschüss, Batman. Und danke nochmal.
2: Und dann mache ich mich wieder ganz flach und schlüpfe durch das gekippte Fenster nach draußen. Klar habe ich jetzt Lust auf ein Eis. Und ein bisschen Fernsehen. Aber erstmal muss ich natürlich meinen Batman-Einsatz korrekt beenden. Ich fliege also nach oben, mache in der Luft ein Looping, zische durch das immer noch offene Dachfenster zurück in mein Zimmer und lande direkt in meinem Bett. Und zack bin ich wieder Sascha und habe meinen Delfinschlafanzug an. Ich stehe auf und renne die Treppe runter. Mama kommt gerade aus der Küche mit zwei Schüsseln Vanilleeis mit Schokosoße.
0: Das Eis hast du dir jetzt aber wirklich verdient.
5: Du Superheld.
3: Hä? Warum denn Superheld?
2: Ich tue natürlich, als wüsste ich nicht, wovon sie redet. Und dann kuscheln wir uns zusammen aufs Sofa. Ich muss vorsichtig sein, weil Mamas Rücken immer noch ein bisschen wehtut. Aber nicht mehr so dolle. Wir gucken einen lustigen Piratenquatschfilm. Aber kaum habe ich mein Eis aufgegessen, fallen mir die Augen zu. Ich spüre gerade noch, wie Mama mich mit einer Wolldecke zudeckt. Und dann höre ich, wie der eine Pirat zu den anderen Piraten sagt.
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0: Wir haben vorhin ja schon von ein paar Mausfans erzählt bekommen, wann und wo die gerne barfuß unterwegs sind. Genau, ihr drei auf einer Wiese oder auch am Strand barfuß durch den Sand laufen. Das ist einfach herrlich. Aber könntet ihr euch vorstellen, das jeden Tag zu machen und vor allem auch überall? Ja, genau, zum Beispiel durch einen Supermarkt barfuß zu laufen. Es ist schon irgendwie ein komisches Gefühl. Mausreporterin Christina hat einen Menschen getroffen, der aber genau das macht. Also der ist immer ohne Socken und Schuhe unterwegs.
1: Ich kann jetzt nicht sagen, ich bin Berufsbarfußläufer. Das würde den Rahmen so ein bisschen sprengen, denke ich. Aber ich bezeichne mich manchmal so auch als Barfußtrainer. Also ich versuche Menschen zu diesem Thema zu bringen.
2: Burkhard Reinberg läuft seit 30 Jahren barfuß. Er geht barfuß zur Arbeit und fährt sogar barfuß Auto. Bevor ich ihn getroffen habe, dachte ich, so jemand sieht bestimmt ein bisschen anders aus als die meisten Leute. Irgendwie wie ein Freak, so wallende Gewänder zum Beispiel. Aber völlig daneben, Herr Reinberg ist ganz normal gekleidet, eher etwas sportlich und sieht ganz normal aus. Olivfarbene lange Hose, schwarzes T-Shirt, er trägt halt nur keine Schuhe.
0: Warum laufen Sie barfuß?
1: Ja, Hauptgrund ist natürlich, weil es Spaß macht. Aber natürlich nicht nur aus dem Grund, sondern weil es auch gesund ist. Ich hatte als junger Mann einen doppelten Bandscheibenvorfall und konnte nicht mehr richtig gehen. Im Zuge dessen hat mir ein Bundeswehrarzt gesagt, Mensch, Herr Reinberg, laufen Sie mal häufiger barfuß. Und ich konnte das gar nicht so verstehen, warum der das jetzt zu mir gesagt hat, weil ich den Zusammenhang nicht herstellen konnte zwischen Rücken und Füßen. Den gibt's natürlich. Ich habe es einfach ausprobiert, indem ich es gemacht habe und dann war erst am Anfang versteckt. Ich bin dann irgendwie so zu einem Waldparkplatz gefahren, habe geguckt, ist da gerade keiner, der mich jetzt sieht, wenn ich aussteige barfuß, und bin dann wirklich im Wald spazieren gegangen und habe gemerkt, da passiert eine ganze Menge. Die Füße fühlen sich natürlich viel wohler, wenn sie sich frei bewegen können, aber nicht nur da, sondern halt eben auch alles, was über den Füßen passiert, also aufwärts der Knöchel, der Fußgelenke, der Sprunggelenke, passiert dann eine ganze Menge mehr. Der Kreislauf wird angeregt und die Füße werden natürlich dann extremst durchblutet und dadurch wird natürlich der ganze Körper warm, die Füße natürlich auch. Ne?
2: Für Burkhard Reinberg fühlte sich das Barfußlaufen so gut an, dass er auch im Alltag immer mutiger auf seine Schuhe verzichtete. Nur bei seiner Arbeit als Polizist war das nicht erlaubt. Aber im Kino, beim Einkaufen oder beim Treffen mit Freunden blieben die Schuhe aus.
1: Wenn ich aus dem Haus gehe, merke ich gar nicht, dass ich keine Schuhe habe. Für mich ist das normal und deswegen benehme ich mich auch so. Ich war sogar schon mal im Anzug in der Oper in Dresden.
0: Da sind Sie auch reingelassen worden.
1: Da bin ich reingelassen worden, weil das keiner gemerkt hat, dass ich keine Schuhe anhatte. Weil die Leute gucken ja nicht zuerst auf die Füße, sondern erstmal ins Gesicht. Und wenn ich aber unsicher bin mit dem, was ich mache, dann merken die Leute, da stimmt was nicht. Und dann gucken die runter. Ach, guck mal, wenn man jetzt einen dunklen Anzug anhat, fahren natürlich die Füße sind ja etwas heller, die fallen natürlich dann eher auf. Aber wenn man ganz authentisch damit umgeht, ist das eigentlich nicht so ein Thema.
2: Seine Füße will ich mir nun mal näher anschauen. Bestimmt ist da dicke Hornhaut drunter, Risse und jede Menge Ruß unter der Haut. Doch auch hier irre ich.
1: Weil die meisten immer denken, ich habe eine total dicke Hornhaut. Aber genau das Gegenteil ist der Fall. Wenn man viel barfuß läuft, entsteht eine sehr strapazierfähige und elastische Lederhaut, wie man sehen kann. Also da ist, ich habe auch im Fersenbereich keine Hornhaut, ich gehe auch nicht zu Fußpflege oder so. Ich mache jetzt nichts Besonderes mit meinen Füßen. Wenn ich dann abends nach Hause komme und dann sind die dreckig, dann nehme ich einen Schwamm und ein bisschen Seife und eine Bürste vielleicht noch und dann werden die wieder sauber gemacht und gut.
0: Aber irgendwas hat sich doch auch verändert, oder?
1: An den Füßen?
0: Ja, also durchs Barfußlaufen.
1: Ja, genau. Die Füße, die werden tatsächlich im Zehenbereich etwas breiter. Also ein Arzt würde jetzt sagen, der hat einen Spreizfuß. Ja, das ist auch gar nicht schlimm, wenn man sich Naturvölker anguckt, zum Beispiel die Tarahumara-Indios in Südamerika oder die Kalahari in Afrika. Die haben alle Spreizfüße. Also der Fuß geht so quasi fächerförmig nach vorne zu den Zehen auseinander. Die Ferse ist sehr klein. Bei Babyfüßen kann man das sehr schön sehen. Also die ganz kleine Ferse, und dann geht der Fuß so V-förmig auseinander. Also auch ein ziemlich breiter Fuß. Und dadurch steht man natürlich viel sicherer. Und wenn man sich unsere Schuhe mal anguckt, die wir heute so tragen, die laufen alle spitz vorne zu. Und jeder erkennt, wenn er sich mal so einen normalen Fuß anguckt, der Fuß passt eigentlich in die Schuhe nicht rein. Aber wir versuchen es immer wieder, den Fuß da rein zu quetschen. Und wir passen unsere Füße quasi in den Schuhen an. Und das ist natürlich nicht so

0: relativ jung, ganz jung. Ne? Und wir tragen heute alle wie selbstverständlich Schuhe, machen uns keine Gedanken darüber, dass wir also auch heute noch überall barfuß laufen könnten. Wir sind so gebaut.
1: Ja, ist schon echt, ja, ist super interessant. Habt ihr da auch schon mal drüber nachgedacht? Nee, also ich bisher noch nicht. Vielleicht auch, weil ich eigentlich immer kalte Füße habe und ich mag das total, so richtig schöne, dicke, muckelige Socken anzuziehen. Bei Herr Jan hört sich das Barfußlaufen musikalisch übrigens so an.
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0: Guck mal da, da blinkt das Licht an unserem Maus-Anrufbeantworter. Wir haben eine neue Nachricht bekommen. Ja, direkt mal reinhören.
1: Hallo, mein Name ist Helena. Ich bin 9 Jahre alt und ich habe eine Frage. Wieso sagt man zu stinkenden Füßen Kälbfüße? Und hiermit grüße ich die Maus, den Elefanten und die Ente und das ganze Maus-Team. Tschüss.
0: So viele Grüße. Vielen Dank, liebe Helena. Mausreporter Fritz weiß Bescheid, den stören wir nämlich.

0: gerade beim späten Frühstück.
1: Ich knabbere gerade an einem leckeren Stück Fußbrot. Ich meine natürlich Käse. Käsebrot. Wahrscheinlich habe ich mich versprochen, weil mein Gehirn in der Geruchsabteilung da oben etwas durcheinander gebracht hat. Schließlich riecht Käse, selbst wenn es kein Stinkekäse ist, und man ihn ganz nah an der Nase hält, immer ein bisschen nach Stinkefuß. Mit dem Unterschied, dass der Käse besser schmeckt als der Fuß. Woher ich das weiß, verrate ich nicht. Ein Fuß fängt an, so unangenehm zu riechen, wenn er doll geschwitzt oder lange in Schuhen oder Socken gesteckt hat, ohne dass er gewaschen wurde. Der Grund für den Geruch sind Bakterien. Sie lieben den Schweiß, der sich da gebildet hat, und freuen sich über die Wärme in dem gemütlichen Schuh oder Socken. Bakterien mögen es nämlich feucht und behaglich. Und haben sie mit ihrer Arbeit begonnen, nämlich bestimmte Bestandteile des Schweißes aufzuessen, hinterlassen sie, naja, ihr Geschäft noch an Ort und Stelle. Und das beginnt dann so zu stinken. Bakterien, AA. Und Bakterien sind auch diejenigen, die dafür sorgen, dass aus Milch Käse wird. Während der Käse reift, sind sie es, die ihm einen Geschmack geben und ihn entweder härter oder weicher machen. Und wenn der Käse dann fertig, in Scheiben geschnitten, auf dem Brot liegt, kann er natürlich besonders gut seinen Geruch entfalten. Und da ja für beides, Fuß und Käse, die gleichen Bakterien verantwortlich sind, wundert's einen ja auch nicht, dass beide ähnlich riechen und dass ein stinkender Fuß deshalb Käsefuß genannt wird. Ich könnte auch mal wieder meine Füße waschen, oder ist das das Brot in meiner Hand? Okay, es sind doch die Füße.
0: Ja, genau. Also, wir wollten es nicht sagen. Schon gut, dass Fritz es auch selber gemerkt hat. Und zum Glück passiert das mit den Bakterien auch genauso, denn nur weil es Stinkefüße gibt, gibt es ja auch dieses Lied hier von

0: Käse.
1: Volle Möhre.
2: Wir haben Stinke.
1: Wieder anziehen.
3: Hier, guckt mal, Maus, ein Elefant. Ich mag das ja total gerne bunt, ne? Ja. Den Daumen habe ich grün angepinselt, den Zeigefinger rot, Mittelfinger und Ringfinger blau und den kleinen in lila lackiert. Ja, manchmal werde ich auch ein bisschen komisch angeguckt, denn meistens haben Männer und Frauen ja eine Farbe auf ihren Nägeln, aber ich kann mich nie entscheiden und deshalb mische ich alles zusammen. Mausreporterin Yeshim hat ein paar Maushörerinnen getroffen, die finden Nägel lackieren genauso toll wie ich. Nämlich die Freundinnen Helin, Katharina und Sarah.
4: Also ich fange immer so an, ich schüttel erstmal die kleine Flasche, weil da drin ist so eine kleine Kugel und die vermischt dann die Farbe und dann ist die Farbe fertig.
5: Und dann kann es auch schon losgehen. Helin, 8 Jahre alt, sitzt an ihrem Schreibtisch. Die linke Hand liegt auf einem Stück Papier, für den Fall, dass sie kleckert. Und in der rechten hält sie den Nagellackdeckel mit dem kleinen Pinsel dran.
4: Also ich finde das ein bisschen schwer, weil ich male immer manchmal auf die Haut aus Versehen. So immer am Rand ein bisschen. Gar nicht so einfach, wie es aussieht. Ich habe gerade ein bisschen zu viel Farbe am Pinsel und da habe ich einfach ein bisschen viel Nagellack auf den Nagel getan, aber das ist nicht so schlimm. Jetzt muss ich gucken, dass ich das ein bisschen wegnehme für einen anderen Nagel, die Farbe.
5: Nägel bemalen. Das haben die Menschen auch schon vor etwa 7000 Jahren im alten China gemacht. Das Interessante dabei, es waren Männer. Auf ihre Nägel wurden mit Pflanzenfarben Zeichen gemalt. Damit zeigten sie, dass sie reich und mächtig waren. Später, im alten Ägypten, färbten sich die Frauen die Nägel mit rotem Öl und Henna. Das ist ein Farbstoff, den man aus den Blättern der Pflanze gewinnt. Der erste Nagellack wurde 1925, also vor fast 100 Jahren entwickelt und war rosarot. Helins Freundinnen Sarah und Katharina erzählen, was sie an Nagellack so mögen.
6: Die Farben. Es gibt glitzernden Nagellack in Pink, in Lila, in Blau und es gibt auch Neonfarben und ganz dunkle in verschiedenen Farben.
7: Ich habe einen Schminkkoffer geschenkt bekommen zum Geburtstag von meiner Tante. Da sind auch 4 Nagellack drinnen. Ein silberner, also mit so silbernen Stückchen drinnen. Und da ist noch ein türkiser und ein pinker und noch ein pinker.
5: Lackierte Nägel in einer Farbe oder ganz bunt, also jeder Nagel ganz anders. Das gefällt den Freundinnen. Was sie nicht so mögen, ist das Warten nach dem Auftragen. Denn das kommt einem dann ewig lange vor.
6: Wenn man Nagellack aufträgt, es ist sehr, sehr unterschiedlich, wie lange es dauert. Mit dem Nagellack bis trocken. Manchmal lange, manchmal kurz. Es gibt sogar besondere Nagellacke, dass es ganz, ganz schnell trocknet. Aber eigentlich dauert das lange. Du willst mal etwas machen oder etwas klicken oder etwas schreiben und du kannst es nicht, weil du deine Nägel lackiert hast und das ist total nervig.
5: Und pusten soll gar nicht helfen. Im Gegenteil, durch die warme Atemluft trocknet vielleicht die oberste Schicht der Farbe schneller. Der Lack darunter bleibt aber noch flüssig. Also besser einfach warten, bis alles trocken ist. Und wenn der Nagellack dann wieder ab soll?
6: Dafür gibt es Nagellackentferner. Wenn man daran riecht, dann stinkt das sehr. Aber das Gute daran ist, dann ist der Nagellack weg. Leider ohne den Nagellackentferner verschwindet Nagellack auch mal. Und dann, wenn das passiert, dann sind da so Flecken, bisschen von Nagellack übrig. Ist eigentlich nicht mehr so schön, wenn man so etwas da hat.
7: Wenn die Nagellackfarbe weggeht, dann sieht das irgendwie nicht so schön aus. Dann lackiere ich die mir manchmal neu.
5: Helin ist inzwischen fast fertig mit dem Lackieren. Konzentriert bemalt sie den letzten Nagel an ihrem kleinen Finger.
4: Also ich finde, das sieht trotzdem schön aus, obwohl das ein bisschen daneben ist. Meine Nägel sind jetzt schön leuchtend rosa-pink und es gefällt mir einfach so.
3: Verstehe ich total. Achso, und Nägel lackieren darf natürlich jeder machen. Ja, klar, Elefant, du auch. Auch vollkommen egal, ob Mädchen oder Junge, wer Lust hat, drauf loszupinseln, soll das auf jeden Fall machen.
0: Ab

0: Der Eurovision Song Contest, der ESC, das ist ja so eine ganz, ganz große Musikshow und da treten aus ganz vielen Ländern Bands auf oder Künstlerinnen und Künstler und sammeln Punkte von den anderen Ländern. Genau, es ist immer echt eine richtig tolle Show. Und vor 10 Jahren ist die Band, die ihr gerade gehört habt, da angetreten für Deutschland beim ESC. Ela Isa standen damals auf der Bühne und waren auch recht erfolgreich. Ja, stimmt, Entel, das Lied, was ihr hier gerade in der Maus zum Hören gehört habt, das haben die drei Frauen nicht gesungen. Gerade lief die Nummer Green, also grün, wahrscheinlich passend zu der Farbe, die ich auf meinen Daumen lackiert habe.
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0: hopsen und auch wieder auf den Füßen landen. Eine Sache, die eine Maushörerin ganz besonders mag. Wir vier stellen euch jetzt nämlich Helene vor. Denn Helene ist ganz neu mit dabei in unserem Maus-Freunde-Buch und erzählt euch jetzt nicht nur von der witzigen Sportart Hopserlauf, sondern auch in welchen Momenten sie sich so fühlt, als würde sie fliegen.
1: Maus-Freunde-Buch. Ich heiße
2: Helene.
1: So alt bin ich.
2: 7.
1: So sehe ich aus.
2: Ich bin sportlich, habe braune Haare und blaue Augen. Am liebsten ziehe ich Sportsachen an. Im Sommer eine sportliche kurze Hose und ein T-Shirt.
1: Das spiele ich am liebsten.
2: Ich mag's, wenn wir in der Turnhalle Hopserlauf machen. Man sieht da manchmal seine Freunde im Turnverein und ich finde es einfach toll. Meistens turnen wir verschiedene Sachen, aber am liebsten mag ich, wenn wir in der Halle rumrennen. Meistens spielen wir ein Spiel, da sagt die Lehrerin dann Sachen an und wir müssen das nachmachen. Also die Lehrerin sagt Hopserlauf und dann machen wir die Länge von der Halle Hopserlauf. Hopserlauf geht so, hochhüpfen und die Beine und Arme zum Körper ziehen.
1: Das finde ich toll.
2: Pferd, weil wenn man reitet, fühlt es sich so an, als würde man schweben. Ich reite auch.
1: Meine liebste Jahreszeit.
2: Sommer, weil ich im Sommer Geburtstag habe.
1: Mein Lieblingseis.
2: Stracciatella, Vanille und Schoko.
1: Das beste magische Wesen.
2: Monster, weil ich sie toll finde. Und es gibt auch ganz verschiedene Monster, also Fantasiemonster. Mein Lieblingsmonster ist dick, grün mit gelben Punkten.
1: Bist du Maus, Ente oder Elefant?
2: Maus, weil sie schlau ist und verschiedene Sachen macht mit seinen Freunden. Als sie mal in der Küche war, da hat sie so Musik gemacht mit den Löffeln und dem Mülleimer.
1: Maus-Freundebuch.
0: Helene ist im Team Maus. Na, dachte ich mir doch, dass dir das gefällt, liebe Maus. Und jetzt seid ihr dran. Wollt ihr auch in unser Maus-Freunde-Buch? Dann meldet euch über den Maus-Anrufbeantworter unter der 0800 5678 234.
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4: Entschuldigung, ich glaube, Sie haben sich da aus Versehen ein paar Getränkedosen eingetreten.
5: Aus Versehen? Mit voller Absicht. Das sind doch meine Büchsenschuhe.
4: Büchsen was?
5: Büchsenschuhe. Kennen Sie das nicht mehr?
4: Nee, was ist das?
5: Man braucht 2 leere Getränkedosen. Die legt man vor sich auf den Boden. Quer.
4: Okay.
5: Dann tritt man mit voller Kraft mit dem linken Fuß rauf. Und dann mit voller Kraft mit dem rechten.
4: Ja.
5: Und dann umschließen die Enden der Büchse den jeweiligen Schuh.
4: Ah.
5: Und fall nicht mehr ab, kann man hüpfen. Hören Sie mal.
4: Das ist ja fantastisch.
5: Wollen Sie auch mal? Ich habe noch 2 über.
4: Wirklich? Ja, gerne.
5: Hier, bitteschön.
4: Danke.
5: Und jetzt? Ja, und? Ja, und wenn wir dann noch im Hopserlauf nach Hause hüpfen, da sind wir doch schneller als der Bus.
4: Nach Hause? Aber wir wohnen doch ja nicht zusammen.
5: Aber was ist denn das für eine Einstellung? Für eine schöne Brause werden Sie doch wohl noch Zeit haben.
4: Na gut, da haben Sie auch wieder recht. Na denn?
5: Los geht's! Juhu!
6: Mit Büchsenschuhen im Hopserlauf ist genau mein Ding. Mit Büchsenschuhen im Hopserlauf um den S-Bahn-Ring.
7: Mit Büchsenschuhen im Hopserlauf.

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1: Ja, das kann ich schon sagen. Meine Lieblingstiere sitzen natürlich hier im Mausstudio. Oh. Ich meine natürlich euch drei, ist doch ganz klar. Im Zoo streunert immer noch ein ganz verrücktes Schaf umher. Habt ihr in den vergangenen Tagen ja auch immer wieder hier gehört. Und heute geht's zu Ende mit dem Schaf und dem Zauberspiegel.
2: Es war einmal ein wunderschönes, weiß gelocktes Schaf mit Zauberspiegel. Das war nie zufrieden mit sich. Deshalb bekam es von einer Fee eine Feder vom Hahn, einen Ringelschwanz vom Schwein, Flecken von der Kuh und einen Schnurrbart von der Katze.
3: Nun sei zufrieden und schön brav, Schaf.
2: Das Schaf aber befragte wieder seinen Zauberspiegel.
4: Spiegelein, Spiegelein an der Wand, wer ist jetzt das schönste Tier im ganzen Land?
2: Und der Zauberspiegel antwortete:
5: Du bist zwar nicht das Schönste hier, aber wohl das verrückteste Tier. Und nun sag mir, was soll die Show?
4: Ich wandere aus nach irgendwo und gründe einen Eintierzoo. Hibi!
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1: Einfach morgen wieder einschalten. Klar sind wir auch wieder hier. Die Ente, der Elefant, die Maus und die Marie. Und ihr? Ihr seid auch dabei, oder? Wunderbar, dann haben wir ein Date für morgen. Bis dann, eure Marie.
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7: Sprachnachricht von Julia.
8: Wie süß. 10 Nasenbärenbabys auf einmal. Die erkunden gerade ihr Gehege im Allwetterzoo Münster. Die Weißrüssel-Nasenbären sind total neugierig. Sie klettern auf Bäume, schnüffeln überall rum und strecken ihre langen Nasen wirklich in alles rein. Die sind wie kleine Rüssel und sehr beweglich. Geboren wurden die 5 Weibchen und 5 Männchen Anfang April. Und jetzt trauen sie sich aus ihren Nestern raus. Nach der Geburt können sie nämlich erstmal nichts sehen. Gerade so groß wie kleinere Meerschweinchen sind die. Sie wachsen aber noch, logisch. Lustig ist, ihren Schwanz, den tragen sie beim Laufen nach oben in die Luft gestreckt. Und die Allesfresser haben richtig Hunger, etwa auf Insekten, Früchte, Eier oder auch Mäuse. Na dann, immer der Nase nach.
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9: Eine ganze Woche lang waren wir Mausklasse. Wir haben viel gesehen und erlebt. Was? Das hört ihr jetzt. In dieser Stunde Mausradio.
10: Hallo, wir sind die Kinder von der Klasse 4a
11: der KG Schlossstraße
12: in Troisdorf.
13: Troisdorf ist eine Stadt zwischen Köln und Bonn. Hier fließen die Sieg und die Agger.
14: An unserer Schule gibt es über 300 Kinder.
15: Ich finde gut, dass es einen Fußballplatz gibt.
16: Ich finde toll, dass man Spielzeuge an der Schule ausleihen kann.
17: Ich finde schön, dass in der Schule so viele Pflanzen wachsen.
18: Ich finde schön, dass wir hier 2 Schulhöfe haben.
19: Ich bin aufgeregt und ich habe auch ein großes Bauchkribbeln. Und ich frage mich auch, wie meine Stimme im Radio klingt.
20: Ich frage mich auch, wie meine Stimme im Radio klingt und ich bin auch sehr, sehr aufgeregt auf jeden Fall.
21: Ich bin froh, dass ich im Radio lande.
22: Ich bin froh, dass ich im Radio bin und ich bin gespannt, wie meine Eltern reagieren.
23: Ich bin froh, dass ich im Radio zu hören bin und ich bin aufgeregt.
24: Diese Woche sind wir Mausklasse. Jeden Abend gibt's von uns was zu hören.
25: Wir bereiten sehr viele Sachen für euch vor.
26: Zum Beispiel auch Rätsel zum Mitmachen.
27: Wir freuen uns, wenn ihr uns hört.
28: Und wir wünschen euch mit der Mausklasse aus Troisdorf
29: viel

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1: Hallo, wir sind Elias,
2: Alex,
3: Mikael,
4: Kerem
5: und Ednik.
1: Wir wünschen uns
3: den Titel
4: In My Mind von Gigi D'Agostino.
1: Ich bin der Elias und ich grüße Sarah Arduc, Kenan Arduc und Dilek Arduc.
6: Ich grüße meine Eltern und die Kinder, die mich suchen.
7: Ich grüße Anne, Baba, Esila und Minel.
8: Ich grüße meine Familie, Fanas, Athanasios und alle, die hier zuhören.
9: Ich grüße Athanasios und meine Eltern.

0: Mittwochs entscheidet die Mausklasse, welches Thema in die Nachrichten kommt. Wir haben uns für dieses hier entschieden.
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2: Ich gehe hier ungern auf Toilette, weil Pipi auf dem Boden ist und Kaka an der Wand. Das passiert leider öfter. Außerdem sind die Toiletten oft bei uns verstopft und dann können die Kanäle nicht so gut funktionieren.
3: Wenn Wasser auf dem Boden ist, dann treten die Leute drauf und das will man nicht.
4: Die Toiletten bei uns sehen schrecklich aus, überall Pipi auf Boden und es riecht nicht so gut.
1: Worum geht's?
0: Wie steht es eigentlich um eure Schultoiletten? Sind die immer sauber und schön? In der Stadt Bonn ist das leider nicht so. Die Toiletten in den Schulen dort sind verschmutzt und manchmal auch ein bisschen kaputt.
5: Zum Glück möchte die Stadt Bonn das jetzt ändern. Die Politiker im Stadtrat haben entschieden, jedes Schulklo in Bonn soll erneuert werden. Das nennt man auch Sanieren.
1: Achtung, Quizfrage.
6: Was glaubt ihr, um wie viele Schulklos geht es in Bonn? Wie viele sollen neu gemacht werden?
7: Schätzt mal, sind das A. 850 Schulklos?
8: Oder B. 1500 Schulklos?
9: Oder sind es

0: Richtig ist... Antwort B.
1: Es geht um 1500 Schulklos, die sollen neu gemacht werden.
2: Mal zum Vergleich, an unserer Schule haben wir für die Jungs insgesamt 9 Pissoirs und 4 Klokabinen. Für die Mädchen sind es insgesamt 8 Klokabinen.
3: 1500 ist natürlich eine ganze Menge mehr. Das kostet dann auch sehr viel Geld.
4: Was passiert jetzt?
5: Damit die Stadt Bonn genau weiß, wie viel Geld sie für die neuen Toiletten braucht, starten sie erstmal an 5 Testschulen.
6: Die Klos an diesen Schulen sollen jetzt so gut wie möglich, aber auch so günstig wie es geht, erneuert werden. So kann die Stadt rausfinden, wie viel Geld es am Ende kostet.
7: Und wie ist das bei uns?
8: Um die Toiletten sauber zu halten, haben wir mal eine Schul-Challenge gemacht mit 10 Sternen. Wenn wir den 10. Stern erreicht hatten, haben wir keine Hausaufgaben gehabt.
9: Wir mussten die Toiletten sauber halten. Am Anfang hat es nicht so gut geklappt, aber am Ende hat es sehr gut geklappt.
8: Manchmal sehe ich noch, dass die Toiletten verstopft sind und manchmal sehe ich, dass die sehr sauber sind.
10: Das hat so mittelgut funktioniert. Ich gehe hier nicht so oft auf Toilette, nur wenn es sein muss.
4: Was soll sich ändern?
11: Wir würden uns wünschen, dass wir eine schöne, farbige und saubere Toilette kriegen.
12: Man sollte da bequem ein Geschäft machen könnten.
11: Ich finde, dass wenn es auf der Toilette stinkt, soll es einen Sender geben, der gut riechende Luft rausspült.
9: Zum Beispiel die Farben, die Mädchen eher lieben, zu den Mädchentoiletten und die Jungs, die lieben, zu den Jungstoiletten. Blau und Pink.
10: Ich fände es gut, wenn dann so Naturgeräusche kommen. Zum Beispiel Vogelzwitscher.
11: Ich finde, dass es auf den Toiletten feuchtes Toilettenpapier geben soll.
4: Und wie geht's weiter?
13: Alle Kinder an den Schulen dürfen mitmachen, wenn sie wollen. Sie können sich zum Beispiel bunte Farben aussuchen, die sie für ihre Klos hübsch finden.
11: Bis alles fertig ist, dauert es aber noch ein bisschen. Am Ende des Jahres 2028,
13: also in ungefähr 2,5 Jahren,
11: sollen alle Schultoiletten in Bonn neu und sauber sein.
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1: Hallo, wir sind Athanasios,
2: Berat,
3: Oma
4: und Konstantinos.
1: Wir wünschen uns
2: den Titel
3: Weltmeistermaus
1: von Druckluft. Ich grüße meine Eltern, meine Freunde und Herr Hoberg.
4: Ich grüße meine Brüder, Schwester, meine Mutter, mein Vater und Tyler.
3: Ich grüße meinen Opa, meine Mutter, meinen Vater und meine Geschwister.
4: Ich grüße meine Familie, meinen Opa und Herr Hoberg.

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1: Wir als Mausklasse haben uns ein paar Rätsel für euch ausgedacht. Findet ihr die Lösung?
2: Hallo, wir sind Alex,
3: Mikael,
4: Kerem
5: und Ednik.
2: Das, was wir euch beschreiben, ist ein Fastfood-Gericht.
3: Aus der mexikanischen Küche.
4: Das mögen viele Leute in ganz Nordamerika und in Mittelamerika sehr gerne.
5: Man braucht dafür einen flachen, runden Gebäckfladen aus Weizen oder Mais.
2: So eine Weizen- oder Mais-Tortilla kann man mit verschiedenen Sachen belegen.
3: Mit Gemüse oder Fleisch zum Beispiel.
4: Erwachsene nehmen auch manchmal so scharfe Soße da drauf.
5: Dann wird der Gebäckfladen zusammengerollt oder zusammengeklappt.
2: Man isst den einfach aus der Hand.
3: Der Name dieses typisch mexikanisches Gericht fängt mit T an und hat zwei Silben.
4: Die richtige Lösung ist
5: Tacos.

0: Als Mausklasse dürfen wir das Musikprogramm mitgestalten. Ich durfte sogar live am Telefon einen Musikwunsch ansagen. Das war ganz schön aufregend, aber hat auch sehr Spaß gemacht. Wie das im Radio klang, das hört ihr jetzt.
1: In die KGS Schlossstraße in Troisdorf geht auch Lina und sie ist jetzt am Telefon, um den Musikwunsch ihrer Klasse heute zu präsentieren. Hi Lina.
2: Hi.
1: Was machst du denn, wenn du nicht gerade dir Musik in Maus Live wünschst oder in die Schule gehst? Was hast du für Hobbys?
2: Ich gehe Hip-Hop tanzen und ich gehe auch Kickboxen.
1: Kickboxen und Hip-Hop, das ist ja eine krasse Mischung. Wie kam es denn dazu, dass du das beides machst?
2: Hip-Hop-Tanzen ist mein Hobby. Kickboxen hatte mich mal meine Mutter angemeldet und sie hat es mir dann einen Tag davor gesagt, aber dann hat es mir auch Spaß gemacht.
1: Okay, was findest du denn besonders toll am Kickboxen?
2: Dass es da sehr viele Leute gibt, dass ich da auch frei reden kann und es die machen da nicht so hart, also die boxen nicht so hart und so.
1: Okay, und dann lernt man aber auch, wie man so haut und wie man tritt und so am Boxsack, so ganz klassisch?
2: Ja, genau.
1: Ah, wie cool. Ich habe mal ein bisschen Boxen gemacht und das macht super, super Spaß. Dann Hip-Hop-Tanz, wie machst du das?
2: Ich gehe jeden Montag dahin, wir wärmen uns auf und dann legen wir halt los.
1: Okay, und so richtig im Verein oder wie?
2: Das ist so eine Tanzschule.
1: Okay. Und Hip-Hop heißt ja, dass ihr dann zu mehreren so Choreografien einstudiert, oder?
2: Ja.
1: Was für Songs betanzt ihr dann sozusagen? Was sind das für Songs?
2: Sehr oft Alisa, aber manchmal auch sehr abwechslungsreich.
1: Hast du denn so besondere Lieblingsbewegungen beim Hip-Hop-Tanz?
2: Eigentlich nicht so, alles ist toll.
1: Macht einfach Spaß. Vor allen Dingen finde ich immer, wenn man irgendwas in der Gruppe macht, ganz egal, ob man tanzt oder singt oder sowas und das dann gut funktioniert, dann ist das großartig. Welchen Song hast du uns mitgebracht?
2: Lass Leifmann, Sarah Larsen.
1: Oh, ein richtiger Hit. Sarah Larsen aus Schweden, die Supersängerin, Popstar, Lush Life. Was gefällt dir an dem Song?
2: Ich mag den, wir tanzen, wir haben den auch mal beim Hip-Hop getanzt, deswegen mag ich den auch sehr.
1: Okay, und wen willst du denn alles grüßen?
2: Mein Klassenlehrer, meine Klasse, meine Freunde und meine Familie.
1: Ja, wunderbar. Dann auch Grüße von uns und vielen, vielen Dank für diesen tollen Musikwunsch nach Troisdorf. Tschüss, Lina!

0: ist die Maus.
1: Hallo, wir sind Elias,
2: Ilias,
3: Milan
4: und Konstantinos.
5: Das, was wir euch beschreiben, ist das Blatt einer bestimmten Pflanze.
6: Die Pflanze ist ein Laubbaum mit Blättern, die ungefähr die Form einer Hand haben.
7: Die Bäume wachsen nur dort, wo es nicht so heiß ist.
8: Also in ganz Europa, in den USA und Kanada und in Teilen Asiens.
9: Es gibt verschiedene Arten dieses Baumes.
10: Der Name dieser Bäume beginnt mit A und hat zwei Silben. Hm, hm.
11: Auf der kanadischen Flagge ist das Blatt eines solchen Baumes zu sehen.
12: Die Flagge ist weiß und das Blatt ist rot.
13: Es ist in der Mitte der Flagge.
14: Links und rechts davon ist ein roter Streifen.
15: Die richtige Antwort ist
16: das Ahornblatt.
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1: Jede Woche ist eine Mausklasse für euch im Einsatz. Die Kinder denken sich Rätsel für euch aus, erzählen von ihrer Schule und von ihrem Ort und bestimmen das Musikprogramm mit. Ihr hört in dieser Stunde, was sie so erlebt haben. Hier im Mausradio.
2: Wir der Mausklasse der Woche haben uns für euch Gedanken über das Thema Wettkämpfe gemacht.
3: Wenn ich etwas gut kann, wie zum Beispiel springen, dann freue ich mich, wenn ich das zeigen kann.
4: Manchmal muss man ewig warten, bis man dran ist bei so einem Wettkampf. Zum Beispiel beim Schwimmwettkampf. Da habe ich bestimmt eine Stunde gewartet, bis ich dran war. Und dann wieder eine Stunde bis zum nächsten Rennen. Ich fand das in Ordnung, weil es gehört ja auch dazu. Es ist jetzt nicht das Beste, aber es gehört halt dazu.
5: Wenn man bei einem Wettkampf mitmacht, dann ist das immer ein besonderer Tag, anders als die normalen Tage, und da kann man sich schon lange vorher drauf freuen.
6: Es gibt bestimmt viele Kinder, die neidisch auf die anderen sind.
7: Wenn eine Mannschaft ganz kurz vor dem Finale ausscheidet, dann ist die Enttäuschung super groß. Ich habe das schon mal erlebt und das war nicht so gut. Man tröstet sich miteinander und ja.
8: Es ist ein tolles Gefühl, ein Wettrennen zu gewinnen und stolz Erster zu werden.
9: Sport macht einfach Spaß. Es ist zum Beispiel ein tolles Gefühl, bei den Bundesjugendspielen zu werfen.
10: Wenn dann sowas wie die Fußball-WM, dann kann man auch fast jeden Tag Fußball schauen. Ich finde das gut, dass man einfach fast ein Ablenken hat.
11: Ich finde es toll, dass man bei den Bundesjugendspielen überhaupt nochmal mitmachen kann.
12: Ich finde die Stimmung im Stadion als Zuschauer toll.
13: Manchmal fiebert man so einem Wettkampftag lange entgegen. Wenn es dann anders ausgeht als erhofft, ist man super enttäuscht. Wenn ihr enttäuscht seid, dann sucht euch eine Ablenkung.
12: Eine Ablenkung könnte sein, Eis essen zum Beispiel.
14: Oder aus dem Fenster gucken.
15: Oder einfach etwas unternehmen.
16: Wettkämpfe können beim Zuschauen super spannend sein. Zum Beispiel das Fußballspiel Frankreich gegen Spanien. Da stand es erst 5-1 und dann 5-4.
17: Wenn ich bei einem Wettkampf mitmache, dann bin ich irgendwie aufgeregt, aber schön aufgeregt.
18: Wenn man im Team gewinnt, dann freuen sich alle zusammen. Das ist ein mega Gefühl, gemeinsam was geschafft zu haben.
19: Ich finde, es ist ein richtig doofes Gefühl, wenn man verliert oder letzter wird. Dann fühle ich mich schlecht.
14: Wettkämpfe sind gut für alle, um Spaß zu haben.

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1: Hallo, wir sind Mustafa,
2: Milan,
3: Ilias,
4: Mila,
5: Anna
6: und Delina.
1: Wir wünschen uns
4: den Titel
1: Crosswell
6: von Eric Clapton.
1: Ich grüße meine Familie und Karim.
2: Ich grüße meine Familie, meine Freunde und alle hier, die zuhören.
7: Ich grüße meine Familie, meine Freunde und alle, die hier zuhören.
4: Ich grüße meine Freunde, meine Eltern und meine Geschwister.
5: Ich grüße meine Familie und meine Freunde.
6: Ich grüße meine Familie und meine Freunde.

0: Wie jede Mausklasse durften auch wir auf Entdeckertour gehen. Wir sind in die Burgwissen gegangen. Das ist ein wunderschönes altes Gebäude. Und darin befindet sich das Bilderbuchmuseum. Das ist das größte Bilderbuchmuseum Europas, vielleicht sogar der ganzen Welt. Was wir da alles gesehen und erlebt haben und wen wir da getroffen haben, das hört ihr jetzt in unserer Reportage.
1: Hallo, wir sind die Mausklasse. Wer sind Sie denn?
2: Hallo, herzlich willkommen im Bilderbuchmuseum. Ich bin Jennifer Walter-Hammel und ich arbeite hier im Museum und bin zuständig für den Bereich Bildung und Vermittlung. Ich würde sagen, wir gehen erstmal rein und dann zeige ich euch, was wir so haben im Museum.
3: Dafür steigen wir jetzt erstmal die Treppenstufen zur Burg hoch.
1: Wo sind wir jetzt hier gerade genau?
2: Also ihr seid jetzt hier auf der Burg Wissem. Das ist ein altes Burggelände und seit ein bisschen über 40 Jahren ist hier das Bilderbuchmuseum. Und das ist auch das einzige Bilderbuchmuseum in Europa.
1: Wie lange arbeiten Sie hier?
2: Ich arbeite schon über 10 Jahre hier.
3: Okay, dann gehen wir jetzt wohin?
2: Ich würde sagen, wir gehen einfach erstmal hier direkt in den ersten Raum rein und ich zeige euch ein bisschen die Ausstellung, die wir da haben.
1: Also dieser Raum ist groß, es ist leicht hell. Und überall sind Bilderrahmen mit Bildern von Comics.
4: Und hier drin schallt es ein bisschen, vielleicht hört ihr das schon.
5: Was mir am meisten gefällt, die Bilder, die sind so bunt, dass man die direkt erkennt.
2: Ihr habt schon richtig gesehen, das ist hier eine Ausstellung zum Thema Comic und die heißt Kein Kinderkram. Was gibt's denn hier, wenn ihr das hier so seht?
4: Bücher und Bilder.
1: Viele bunte Bilder.
6: Es ist lustig und nicht zu viel Text.
4: Also, dass die Bilder so cool aussehen und da kann man auch Bilder gucken und da muss man nicht so viel lesen. Wo gehen wir jetzt hin?
2: Also, wenn ihr wollt, kann ich euch jetzt noch kurz das Kinderatelier zeigen. Da könnt ihr sehen, die Sachen, die man hier so noch mitmachen kann. Und dann können wir hochgehen und uns noch eine zweite Ausstellung kurz angucken. Und ihr habt ja gerade schon nach der Bibliothek gefragt. Die könnt ihr euch gerne auch noch anschauen.
3: Wir sind einen Raum weitergegangen.
1: Also ich sehe richtig viele Sitzkissen, Stühle und auch andere Bilder hier.
0: Hier steht ein großer Tisch und zwei große Bänke. An den Fenstern sind als Deko Smileys und Sprechblasen.
1: Hier gibt es auch eine Wand mit vielen Bildern.
2: Hier sind wir jetzt im Kinderatelier. Und das ist eigentlich bei jeder Ausstellung der Raum, wo man was spielen kann, was malen kann oder irgendwie mitmachen kann und auch noch ein bisschen was über das Thema sozusagen dann spielerisch lernen kann. Hier geht es auch dann um das Thema Comic. Und was ist das denn wohl? Welche Rolle hat diese Person?
1: Eine Superheldin.
2: Genau, das ist die Heldin.
3: Mit einem roten Umhang und die fliegt über so eine Stadt hinweg, hat so einen knalleengen blauen Anzug an. Also so ist eine Superwoman unterwegs.
2: Genau, so, dann gucken wir mal, wer ist das?
1: Ein Bösewicht. Man erkennt es, wie er aussieht, seine Augen.
4: Zähne.
1: Und ja, er hat auch einen Gürtel, da ist ein Totenkopf drauf.
2: Du hast recht, das sind eher so unfreundliche oder auf jeden Fall unheimliche Farben. Die Person ist so in schwarzer Kleidung gehalten, der guckt auch nicht besonders freundlich, hat böse Augen, bösen Gesichtsausdruck, also man erkennt, das ist der Bösewicht. Wollt ihr oben noch die zweite Ausstellung euch anschauen?
3: Ja. Wir gehen jetzt hier eine Treppe hoch.
1: Die knackt und ist sehr alt und mit Holz.
2: Und hier haben wir eine Ausstellung zu einer speziellen Künstlerin. Was ist Anke Kuhl?
7: Ich sehe hier viele Gesichtsausdrücke, ja, mit vielen Bart, manchmal auch kein Bart, auch manchmal lustige, komische.
4: Und hier sind auch sehr viele Bilder oder so Gemälden an der Wand. Und hier geht es auch richtig weit, hier so, sind so richtig viele Durchgänge in so viele Räume. Das sieht erstmal so aus, als würde das jetzt so unendlich lang gehen, als wäre das so ein unendlicher Gang.
8: Ich habe entdeckt, dass hier ein Kuscheltier ist, das ein Cowboy.
1: Und hier ein Teufel.
8: Und hier ist ein Dinosaurier, der eine Frau auf den Armen festhält. Und hier ein Schatten von einem Monster, der in der Nacht gelbe Augen hat.
9: Und hier ist noch ein Pferd, der streckt sich und da zieht Gummistiefel an, ich weiß nicht. Und hier ist noch ein muskulöser Mann. Also der hat überall Muskeln.
8: Und das ist heute sehr der beste Tag meines Lebens.
2: Wollt ihr euch noch einmal die Bibliothek angucken? Da können wir uns dann auch noch mal zusammen hinsetzen. Dann müssen wir aber noch eine Treppe hochgehen.
3: Jetzt sind wir in einem ganz speziellen Raum gelandet.
1: Hier sind sehr viele Bücher, viele Kissen.
9: Und hier sind noch ein paar Bilderrahmen.
10: Und da ist noch so eine riesige Couch.
11: Also ich sehe ganz viele Schränke mit voller vielen Büchern und sehr interessante Bücher.
12: Hinten ist noch ein Sessel.
11: Also ich fand am besten die tollen, schönen Bilder und die Bibliothek hat mir am besten gefallen.
13: Ich fand es am besten mit den ganzen Comics und nochmal vielen Dank.
14: Ich fand am besten die Bibliothek und die ganz schönen Bilder.
15: Also ich fand diese Kreativität gut hier.
16: Ganz herzlichen Dank, dass wir hier sein durften, dass Sie extra Ihren freien Tag dafür genutzt haben.
17: Also ich fand diese Mitteletage toll und danke dafür.
18: Ich fand eigentlich alles sehr cool und nochmal danke dafür, dass wir heute, obwohl es geschlossen war, kommen durften.
19: Dankeschön für alles.
2: Bitteschön, schön, dass ihr da wart. Ich freue mich, wenn ihr vielleicht nochmal mit mehr Zeit wiederkommt und euch die Ausstellung nochmal in Ruhe anschaut.

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1: Wir sind Amelie,
2: Elis
3: und Vidan.
1: Wir wünschen uns
2: den Titel
3: Werte von Aikilas.
1: Ich grüße meine Eltern und meine Brüder Jonas und Bennett.
2: Ich grüße auch meine Eltern und meinen Bruder Aras.
3: Ich grüße meinen Hamster Chico und meine Katze Tiger und meinen Vater.
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0: Das war's von uns aus der Salamanderklasse in Troisdorf. Wir waren eine Woche Mausklasse und wie es uns gefallen hat, hört ihr jetzt.
1: Mir hat eigentlich alles gefallen.
2: Mir hat gut gefallen, dass wir im Bilderbuchmuseum waren und reportieren durften.
3: Mir hat am meisten gefallen, ins Mikrofon zu sprechen.
0: Nächste Woche geht es weiter mit der GGS Clemensschule.
1: Die ist in Kerpenhorim.
2: Wir wünschen euch viel Spaß und hoffen, dass ihr Freitag unser Rätsel löst.
3: Und jetzt wünschen wir alle
4: ein schönes Wochenende.
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4: Tschüss!

Mann, Mann, Mann, das wird ja überhaupt nicht mehr. Stau, Stau, Stau. Wären wir mal früher losgefahren. Naja, weil ihr immer so lange trödelt. Ja, jetzt guckt euch das an.

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0: Ah, ist das schön. Oh, toll, das tut so gut. Ja, bitte kommt alle her, genau auf mein Gesicht. So ist das gut. Ach ja, ich brauche doch jetzt Glückshormone. Ja, schön. Herrlich.
1: Du, Tobi, ich wollte mal...
0: Kannst du mal bitte ein bisschen weiter rüber? Du wirfst hier einen Schatten auf mich und jetzt habe ich gerade auch gar keine Zeit dafür, weil ich nämlich...
1: Ich will ja nicht sagen, aber deine Nase...
0: Was ist denn damit?
1: Ist knallrot.
0: Wirklich? Au, oh, die tut ja richtig weh. Ui.
2: Zugang Checkerbude genehmigt.
0: Tja, das war jetzt leider doch kein so langer Aufenthalt auf meinem Balkon, aber ich denke, ihr wisst jetzt, worum es heute geht. Es geht natürlich nicht um rote Nasen, sondern um den oder die Schuldige daran. Heute geht es um die Sonne. So, ich bin raus aus der Sonne und rein in meine Checkerbude und begrüße hier ganz herzlich meinen heutigen Gast. Herzlich willkommen, Samira!
3: Hallo, Tobi.
0: Wie geht's dir?
3: Mir geht's gut.
0: Schön. Und sag mal, ist meine Nase wirklich so rot? Es tut echt ein bisschen weh.
3: Nee.
0: Geht?
3: Ja.
0: Also ist der Sonnenbrand nicht so schlimm. Aber, oh Mist, ich habe echt ein bisschen was abgekriegt. Hattest du schon mal einen Sonnenbrand?
3: Ja, beim Skifahren. Ich habe mich nicht um die Brille rum eingecremt und dann war es voll der Abdruck um die Brille rum. Und beim Ministrieren, da hat der Pfarrer mich darauf angesprochen.
0: Wirklich?
3: Ja.
0: Und hat es sehr wehgetan?
3: Ja, das hat man ein paar Monate danach noch gesehen.
0: Wirklich?
3: Ja.
0: Monate?
3: Ja.
0: Alter, du weißt ja, da hättest du dich aber wirklich besser eincremen müssen. Aber sag mal, was weißt du denn so über die Sonne an sich?
3: Also, ich weiß, es ist ein Feuerball, sie ist ganz weit weg.
0: Aha.
3: Und die Seite von der Erdkugel, die gerade näher an der Sonne ist, da ist gerade Sommer. Und die, die weiter weg ist, da ist Winter.
0: Eine Menge weißt du schon. Jetzt will ich wissen, was du heute noch rausfinden willst. Was sind deine Checkerfragen?
3: Meine erste Frage ist, wie heiß ist die Sonne? Meine zweite Frage ist, kann man Sonnenlicht durch künstliches Licht ersetzen? Und meine dritte Frage ist, gibt es mehr als eine Sonne?
0: Alles richtig heiße Fragen. Ich würde sagen,
4: das checken wir für euch.
0: Also deine erste Frage, wie heiß die Sonne ist, um mal Temperaturen einzuordnen. Heiß ist ja Wasser zum Beispiel bei 100 Grad, da fängt es an zu kochen und verdampft. Ist schon richtig heiß. Wenn man sich das drüber schüttet, hat man Verbrennungen und so. Aber ob 100 Grad jetzt viel ist, wenn es um die Sonne geht, weiß ich nicht. Was schätzt du denn?
3: Bestimmt irgendwas mit Millionen.
0: Millionen Grad?
3: Ja.
0: Das war richtig heiß. Ich glaube schon auch Tausende und so, aber Millionen Grad? Naja, aber guck mal, da blinkt doch was. Das ist doch unsere liebe Jackie, die schlaue Datenbank. Drück doch mal, ich glaube, die will uns irgendwas erklären. Das ist eh ihr Ding mit Zahlen und so. Ah, Jackie, neuer Look oder was?
5: Ja, ganz neue Solarzellen. Sind sie nicht wunderschön? Damit wird das Sonnenlicht in Energie für mich umgewandelt. Das ist so großartig. Ich liebe die Sonne.
0: Okay, ja, ist ja auch verständlich. Aber dann sag doch erstmal bitte, wenn du schon so ein großer Sonnenfan bist, woraus besteht die Sonne denn genau? Samira hat ja schon gesagt, es ist ein Feuerball.
5: Naja, Gasball wäre vielleicht noch präziser, denn die Sonne besteht zum größten Teil aus zwei Gasen, aus Wasserstoff und Helium.
0: Okay, nur ganz kurz zur Einordnung, wissen bestimmt die meisten von euch, aber Gas ist weder fest noch flüssig, sondern eben gasförmig. Zum Beispiel so wie das, was hinten rauskommt, wenn man mal pupsen muss. Ne? Ist auch ein Gas.
5: Ja, genau. Aber zurück zur Sonne. In ihrem Kern verschmilzt Wasserstoff zu Helium und daraus entstehen dann Wärme und Licht.
0: Also da brennt nicht direkt was, sondern...
5: Verschmilzt, genau. Das nennt man Kernfusion und das passiert im Inneren der Sonne.
3: Und ich würde ja auch gerne wissen, wie heiß dieser Kern ist.
5: Unglaublich heiß. 15 Millionen Grad heiß.
3: Oh.
0: Krass, dann hattest du recht, Samira. Das ist ja verrückt. Das gibt's ja gar nicht. So heiß kann gar nichts sein.
3: Das kann man sich gar nicht vorstellen.
5: Nur durch diese unvorstellbare Hitze und Druck ist die Kernfusion im Sonnenkern möglich. Auf der Oberfläche ist die Sonne dann bloß 5500 Grad heiß.
0: Bloß, also nur 5500 Grad.
3: Unvorstellbar.
0: Würdest du denn sagen, deine Frage ist damit beantwortet?
3: Auf alle Fälle.
0: Na, dann kannst du doch zum ersten Mal auf den grünen Knopf drücken. Die Sonne ist ein Gasball. In ihrem Kern ist sie um die 15 Millionen Grad heiß. An der Oberfläche sind es 5500 Grad.
4: Gecheckt.
0: Jetzt haben wir schon gehört, die Sonne produziert auf jeden Fall mal Wärme und Licht und du interessierst dich jetzt besonders für das Licht, richtig?
3: Genau, in meiner zweiten Frage. Meine zweite Frage ist, kann man Sonnenlicht durch künstliches Licht ersetzen?
0: Sehr interessante Frage, finde ich. Und um dir die zu beantworten, müssen wir uns erstmal genauer anschauen, was Licht eigentlich ist. Und deshalb würde ich jetzt gerne mit dir zusammen einen Sonnenuntergang angucken.
3: Wie soll das gehen? Hier mitten am Tag?
0: Ja, genau. Es ist ein bisschen mit einem Trick verbunden. Ich werde jetzt hier gleich mal die Vorhänge zuziehen. Also die Sonnenstrahlen nämlich hier aus der Checkerbude rauslassen. Der ist zu, der ist jetzt auch zu. So, und jetzt können wir nämlich den Sonnenuntergang mit Hilfe eines Tricks herbei experimentieren. Bist du beeindruckt von dem, was ich hier vorhabe?
3: Ja.
0: Das ist auch angemessen. Denn guck, was jetzt passiert. Also, ich habe hier nämlich zum Beispiel sowas.
3: Eine Wasserkaraffe, ein riesiges Glas.
0: Genau, beides. Ja. Ein großes Glas. Und hier ist eine Karaffe. Und das schütte ich jetzt mal da rein. Achtung. Ich finde es sehr gut, Samira. Du guckst gebannt, was ich da mache. Aber bisher habe ich einfach nur Wasser in ein Gefäß geschüttet. Aber wart ab, was jetzt passiert. Also, was habe ich hier?
3: So eine Art Taschenlampe und da ist Licht.
0: Genau, da kommt Licht raus. Jetzt halte ich das hier gegen dieses Glas und leuchte quasi durch das Wasser zu dir. Beschreib mal, wie das Licht aussieht.
3: So irgendwie weiß, bisschen gelblich, aber am meisten weiß.
0: Genau.
3: Wie Licht halt so ist.
0: Wie Licht halt so ist, genau. Bisher nicht überraschend und auch noch kein Sonnenuntergang. Aber Achtung, gleich wirst du Augen machen. Guck mal hier. Es kommt nämlich noch dieses spezielle Geheimzutat dazu. Das da, liebe Samira, ist...
3: Ich glaube, das ist Milch.
0: Das ist Milch. Und diese paar Tropfen Milch, Achtung, kommen jetzt da rein.
3: Also das Wasser wird so milchig, so trüb.
0: Genau. Jetzt habe ich es ein bisschen verrührt. Und jetzt kommt das Faszinierende. Ich werde jetzt wieder mit der Taschenlampe durchleuchten. Und du beschreib mal bitte, welche Farbe das Licht jetzt hat.
3: Das wird jetzt so orange oder gelb.
0: Das heißt, ich habe hier quasi gerade in diesem Milchbehältnis so eine Art, naja, ich will es nicht Sonnenuntergang nennen, weil das wäre ein bisschen zu hoch gegriffen, aber so eine Art Mini-Licht-Sonnenexperiment gemacht.
3: Ja.
0: Was wir herausgefunden haben ist, Licht ist nicht immer weiß und das gilt ja auch für das Sonnenlicht, genauso wie das für das Licht hier in der Taschenlampe. Und was passiert zum Beispiel, wenn es regnet und die Sonne scheint?
3: Dann ein Regenbogen.
0: Genau, dann sieht man die Farben rot, orange, gelb, grün, blau, violett. Auf jeden Fall, also wenn die Sonnenstrahlen durch die Wassertropfen fallen, dann wird das Licht gebrochen und in seinen einzelnen Bestandteile zerlegt. Und das sind eben diese ganzen Farben. Und hier bei unserem Experiment macht es das milchige Wasser, das verschluckt einige Farben und hinterlässt eben diese orange-gelblichen Farbtöne, die in dem Licht drin sind.
3: Also das Licht unserer Taschenlampe und das Licht der Sonne besteht beides aus verschiedenen Farben?
0: Ja, das ist die Frage. Also das weiß ich jetzt auch nicht so richtig.
3: Dann fragen wir doch Jackie.
0: Ja.
3: Die hat ja heute sowieso einen Energieüberschuss.
0: Das finde ich eine gute Idee. Jackie?
5: Ja, was ist denn jetzt schon wieder? Ich wollte gerade draußen ein bisschen Sonnenenergie tanken.
0: Verstehe ich, aber vielleicht kannst du das ja auch hier bei künstlichem Licht, weil das ist genau Samiras Frage. Kann man Sonnenlicht durch künstliches Licht ersetzen? Wir haben gerade schon besprochen, dass sowohl Sonnenlicht als auch künstliches Licht aus verschiedenen Farben besteht, obwohl es für uns meistens einfach als weiß erscheint.
5: Ja, schon, stimmt. Aber zum einen, du meine Güte, Sonnenlicht ist doch viel stärker als künstliches Licht. In der Sonne, da steckt sowas von Power drin. Also, die Stärke des Lichts wird in Lux gemessen. An einem schönen sonnigen Tag kriegt man draußen um die 100.000 Lux ab. Bei bedecktem Himmel noch um die 3.500 Lux. Künstliches Licht in Innenräumen hat vielleicht gerade mal läppische 300 bis 500 Lux.
0: Also verstehe, das ist ja wirklich ein Riesenunterschied. Aber was ist mit den Farben? Sind die denn gleich?
5: Sonnenlicht hat ja diese 6, ich sag mal, Regenbogenfarben. Die können Menschen unter bestimmten Bedingungen sehen. Und dazu kommen noch 2 Farben, die Menschen nicht sehen können, nämlich Infrarot und Ultraviolett. Dieses volle Farbspektrum haben gewöhnliche Lampen nicht.
0: Aha, das wusste ich nicht. Du, Samira?
3: Nö.
5: Und es kommt noch dazu, dass das Sonnenlicht dynamisch ist. Das heißt, es verändert seine Farben über den Tag. Morgens ist zum Beispiel der Blauanteil höher. Das signalisiert dem menschlichen Körper, los, wach auf, leg los, tu was. Im Lauf des Tages wird das Licht dann röter und wärmer. Das heißt dann, so, jetzt kannst du es etwas ruhiger angehen, komm mal wieder runter.
0: Aha, das heißt, die Sonne gibt uns durch ihre Farbe so eine Art Tagesrhythmus vor.
5: So ist es. Ohne die Sonne wärt ihr Menschen sowas von verloren.
0: Aber was ist jetzt, wenn Samira und ich gar nicht viel draußen sind, sondern wir einfach immer in irgendwelchen künstlich beleuchteten Räumen abhängen?
5: Tja, tatsächlich ist die Beleuchtung in Innenräumen oft gar nicht gut für den Menschen. Sie kann seine innere Uhr richtig durcheinander bringen. Deshalb wird dazu gerade auch viel geforscht. Denn das richtige künstliche Licht könnte das Sonnenlicht durchaus gut ergänzen. Es gibt inzwischen auch Lampen, die ihren Farbanteil wie die Sonne über den Tag verändern.
0: Ja, das ist schon echt spannend, weil ich finde, ich weiß nicht, wie es dir geht, Samira, aber ich merke schon auch immer sehr, wie meine Stimmung und meine Laune vom Licht beeinflusst ist. Ist bei dir auch so?
3: Also zum Beispiel in meiner Schule, da gibt es im Werkenraum, da ist das Licht richtig trüb und da kriege ich immer Kopfweh, wenn ich da reingehe. Und das ist am Ende der Schule, haben wir immer Werken und da ist meine Trinkflasche schon leer und die machen immer die Vorhänge zu und nie kommt da irgendwie Sonnenlicht rein. Das ist ganz doof.
5: Es gibt Studien, da wurden Kinder in optimal beleuchteten und in normal, also so wie üblich beleuchteten Klassenzimmern beobachtet. Und das Ergebnis war ganz klar. Die Schülerinnen und Schüler in den optimal beleuchteten Klassenzimmern waren konzentrierter und brachten viel bessere Leistungen.
0: Künstliches Licht kann das Sonnenlicht also nicht ersetzen, aber kann es durchaus unterstützen. Habe ich das jetzt richtig verstanden, Jackie?
5: Wenn wir jetzt vom Einfluss des Lichts auf den Menschen reden, ja. Es gibt sogar spezielle Lampen, die das Sonnenlicht in einem Punkt tatsächlich komplett ersetzen können. Bei der Bildung von Vitamin D. Dieses Vitamin brauchen die Menschen zum Beispiel für ihre Knochen. Gerade Menschen auf der Nordhalbkugel der Erde haben häufig Vitamin D-Mangel, weil die Sonne dort nicht so stark scheint. Und hier gibt es bereits Lampen, die man einsetzen könnte, um genug Vitamin D im menschlichen Körper zu produzieren.
0: Ja, davon habe ich schon mal gehört. Ich hatte nämlich auch schon mal Vitamin D-Mangel. Aber warum betonst du die ganze Zeit, dass wir Menschen das brauchen? Gilt das für dich nicht, oder wie?
5: Nein. Aber schon mal dran gedacht, wozu die Sonne sonst noch so wichtig ist, außer für das menschliche Wohlbefinden?
3: Ich glaube, sie meint die Pflanzen und die Tiere, weil ohne die Sonne gäbe es ja gar kein Leben.
0: Ja, das ist ein spannender Punkt. Gerade bei den Pflanzen sprichst du natürlich was an. Also Bäume brauchen natürlich die Sonne, um Photosynthese zu betreiben. Das ist der Prozess, bei dem unter anderem Sauerstoff produziert wird und ohne den gäbe es gar kein Leben auf der Erde.
3: Weil die Tiere und Menschen brauchen den Sauerstoff ja zum Atmen.
5: Jetzt habt ihr es gecheckt. Und deswegen sag ich, es gibt nichts Besseres als die Sonne.
0: Ja, haben wir jetzt ja auch wirklich verstanden.
5: Und ohne die Sonne würden meine schönen Solarzellen ja auch nichts bringen. Solar kommt übrigens von Sol. Das ist lateinisch und heißt...
3: Sonne?
5: Ja!
0: Ja, natürlich. Okay, dann tank doch wieder Energie, Jackie, und wir machen hier mal weiter. Liebe Samira, ist deine zweite Frage damit beantwortet?
3: Auf alle Fälle.
0: Künstliches Licht kann Sonnenlicht nicht ersetzen. Sonnenlicht ist stärker, hat in der

0: aber nicht nur Verbrennung unserer normalen Haut am Körper verursachen, also eben Sonnenbrand, sondern diese UV-Strahlen können auch die Hornhaut im Auge schädigen und eben die Linse und die Netzhaut. Und das kann richtig dauerhafte Schäden verursachen. Deswegen, hast du ja gerade schon gesagt, darf man nicht direkt in die Sonne gucken. Hast du schon mal eine Sonnenfinsternis gesehen?
1: Nein.
0: Wenn man sich nämlich sowas anguckt bei einer Sonnenfinsternis, um die richtig zu sehen, muss man ja im Grunde auch direkt in die Sonne gucken. Und ich habe das mal erlebt, das war ich noch in der Schule, da hatten alle so spezielle Brillen, die musste man sich aufsetzen, damit man wirklich reingucken konnte und damit nichts passieren kann. Aber das war verrückt, weil da hat man wirklich gesehen, wie sich der Mond exakt vor die Sonne geschoben hat. Und es war nur noch so ein ganz gleißend heller Sonnenring, den man am Himmel gesehen hat. Und ansonsten ist es richtig dunkel geworden.
1: Ja, meine Mama hat gesagt, als sie mal die erste Sonnenfinsternis, die sie gesehen hat, da sind sie da aufs Land, auf so einen Hügel gefahren. Mhm. Und da war ganz viel Natur und da haben die Vögel gesungen und da hat man ganz viele Grillen und alles gehört. Mhm. Aber dann, als der Mond direkt vor der Sonne war, hat sie erzählt, war alles stillgestanden. Man hat gar nichts mehr gehört. Kein Wind hat geweht, gar nichts war.
0: Das ist ja magisch. Da kannst du mal sehen, was die Sonne wirklich alles kann und was die für eine unglaubliche Auswirkung hat. Und wir wissen jetzt auch, wo die Sonne tatsächlich gefährlich werden kann. Wir haben nur eine entscheidende Frage noch nicht gelöst. Welche ist das nochmal?
1: Meine letzte Frage ist, gibt es mehr als eine Sonne?
0: Ja, was glaubst du denn?
1: Also ich glaube nicht. Ich habe noch nie davon gehört, aber vielleicht schon.
0: Vielleicht schon. Ich glaube, wir müssen mit jemandem reden, die sich wirklich damit auskennt, mit dem großen, weiten Universum.
1: Okay.
0: Und zwar kenne ich eine Astrophysikerin, Viktoria Zekoll. Die arbeitet in München bei der Sternwarte und ich meine, die haben da spezielle Fernrohre und so. Vielleicht hat die ja schon mal eine zweite Sonne gesehen. Ich rufe sie mal an. Also dann...
2: Viktoria Zekoll, hallo.
0: Hallo Viktoria, hier ist Tobi.
2: Ah, hallo Tobi.
0: Schön, dass wir dich erreichen, denn wir sind mitten im Checkpot zum Thema Sonne. Und du als Astrophysikerin, du blickst ja ins Universum und kennst dich mit allem, was da draußen so ist, super aus. Und deshalb würde uns mal interessieren, was ist denn die Sonne für dich als Astrophysikerin eigentlich?
2: Also die Sonne ist für mich und auch die anderen Astrophysiker ein Stern. Und Sterne sind ganz einfach Kugeln aus Gas, aber in dem Inneren von Sternen ist es unvorstellbar heiß, viele Millionen Grad Celsius. Also es ist viel heißer als in einem Pizzaofen und wegen der starken Hitze glüht das Gas und leuchtet wie eine Glühbirne, nur sehr viel heller. Und das Licht der Sterne ist so stark, dass wir es von der Erde aus sehen können, obwohl die Sterne viele Billionen Kilometer entfernt sind.
0: Wahnsinn.
2: Und es gibt eben einen Stern, der im Vergleich zu allen anderen sehr nah ist und das ist unsere Sonne. Und sie erscheint uns immerhin schon als helle Scheibe am Himmel, aber auch der Eindruck täuscht, weil der Durchmesser der Sonne etwa 100-mal so groß ist wie der der Erde. Und wir spüren ja auch ihre Kraft täglich.
0: Und sag mal, wenn du jetzt gesagt hast, unsere Sonne ist ein Stern, heißt das dann umgekehrt, dass jeder Stern, den wir nachts am Himmel sehen können, auch eine Sonne ist?
2: Genau, jeder Stern, den wir am Nachthimmel sehen, ist eine Sonne und diese Sonne kann auch wieder Planeten um sich herum haben.
0: Mhm.
2: Und am Nachthimmel kann man theoretisch bei klarer Sicht und freiem Horizont, also da muss man schon irgendwo am Land sein oder auf dem Gipfel von einem Berg, da kann man mit bloßem Auge bis zu 3000 Sterne sehen. Also insgesamt natürlich 6000 Sterne, die von der Erde aus ohne Instrumente, das ist wichtig, ohne Instrumente sichtbar sind, aber davon nur etwa die Hälfte pro Erdhalbkugel, also pro Nordhalbkugel und pro Südhalbkugel. Aber in Wirklichkeit sind es natürlich viel mehr, weil unsere Galaxie alleine geschätzt aus 200 Milliarden Sternen besteht.
0: Wahnsinn. Also diese Zahlen sind verrückt, aber weil du gerade gesagt hast, dass wir in einer guten Nacht 3000 Sterne am Himmel sehen können, Sonnen, hast du die schon mal gezählt selbst?
2: Nein, ich glaube, da wäre ich nicht so weitergekommen. Aber das Interessante und das Spannende ist, wenn man natürlich am Abend in den Nachthimmel schaut, man wird merken, dass man immer mehr und mehr Sterne auch beobachten kann. Also es werden immer mehr Sterne auftauchen, weil sich ja dann auch die Augen an die Dunkelheit gewöhnen.
0: Ah.
2: Das heißt, wenn man am Abend rausgeht und in den Himmel schaut, muss man den Augen immer so geschätzt 5 Minuten geben, bis man wirklich einen tollen Nachthimmel sehen kann.
0: Das ist ein super Tipp. Und zum Schluss noch, sag mal, hast du einen Lieblingsstern oder anders gefragt eine Lieblingssonne da draußen?
2: Ja, habe ich sogar, weil ich habe ein Lieblingssternbild. Das ist der Orion, der Himmelsjäger, der ist im Wintersternenhimmel zu sehen. Also

0: bald nicht mehr, weil wir auf den Frühling zugehen. Und der hat einen ganz besonderen Stern, das ist nämlich der Beteigeuze. Und das ist nämlich die nächste Supernova-Explosion, die wir erwarten. Nur dieser Stern ist circa 300 Lichtjahre von uns entfernt. Das heißt, wenn er explodiert, sehen wir das erst 300 Jahre später.
1: Was ist denn eine Supernova?
0: Eine Supernova ist, wenn ein Stern stirbt und der explodiert und dann schleudert er alles, was er in sich drinnen hat, schleudert er ins Weltall heraus.
1: Krass.
0: Und das sieht man als tolle explodierende Wolke und das nennt man Supernova-Explosion.
1: Ist ja verrückt. Liebe Victoria, du hast uns sehr geholfen. Vielen lieben Dank und bis zum nächsten Mal.
0: Ich bedanke mich.
1: Bis dann. Tschüss.
0: Tschüss.
1: Jetzt haben wir es gehört, ne? Es gibt nicht nur eine Sonne, sondern so um die mehreren Trillionen.
2: Das ist eine sehr komische Vorstellung.
1: Also da haben wir uns beide, glaube ich, so ein bisschen verschätzt. Aber deine Frage ist beantwortet, oder?
2: Auf alle Fälle.
1: Die Sonne ist ein Stern. Das heißt, sie hat in ihrem Inneren eine eigene Energiequelle und leuchtet aus sich selbst heraus. In unserem Sonnensystem gibt es nur eine Sonne. Aber in unserer Heimatgalaxie, der Milchstraße, gibt es 100 bis 200 Milliarden Sonnen. Und im ganzen Universum noch unzählbar viele mehr.
3: Gecheckt!
1: Oh, guck mal, Jackie meldet sich schon wieder. Die ist heute aber sowas voller Energie. Bitte, Jackie.
4: Ja! Ach, dank dieser neuen Solarzellen fühle ich mich wie frisch geboren. Und weil ich gerade so in Schwung bin, habe ich mir noch eine kleine Schluss-Challenge für euch ausgedacht.
1: Schluss-Challenge finde ich immer gut.
2: Oh ja.
1: Bist du dabei?
2: Ja.
1: Cool.
4: Also, wem von euch fallen mehr Begriffe mit Sonne ein? Ihr habt 30 Sekunden Zeit. Seid ihr bereit?
1: Begriffe mit Sonne heißt so Sachen wie Sonnenschirm und wir schreien das einfach rein, oder wie?
4: So ist es. Und los geht's.
2: Sonnenstrahlen.
1: Sonnenbrand. Sonnenschirm. Sonnentuch.
2: Sonnenuntergang.
1: Sonnenaufgang.
2: Sonnenfinsternis.
1: Sonnenkugelschreiber. Kugelschreiber mit einer Sonne drauf. Sonnenuhr. Sonnencreme.
2: Nein. Tobis Sonnennase.
1: Das gibt einen extra Punkt. Tobis Sonnennase. Ich weiß nicht, ob das zählt, Jackie, aber wer hat gewonnen?
4: Sonnenkugelschreiber? Also bitte, Tobi, das Wort gibt es nicht. Ich würde sagen, dafür gibt es sogar einen Minuspunkt. Damit hast du 5 richtige Begriffe genannt. Dafür finde ich Samiras Wort Sonnennase sehr schön. Dafür gebe ich einen Pluspunkt und damit steht es 5:5. Gleichstand.
2: Ja!
1: Yes! High five!
4: Aber naja, mir wären ja noch viel mehr Begriffe eingefallen. Also zum Beispiel Sonnenkönig, Sonnenwarte, Sonnenwende, Sonnenseite, Sonnenbahn, Sonnenbatterie, Sonnenanbeter, Sonnenabend, Sonnendach.
2: Ich glaube, der hat den richtigen Sonnenstich.
1: Ich glaube auch, ja, irgendwas stimmt da nicht. Ja.
2: Vielleicht ist jetzt besser, du kommst mal zu deinem Schlussgeheimnis.
1: Du hast recht. Ich erzähle dir einfach noch eine Geschichte, die was mit Sonne zu tun hat.
2: Ja.
1: Ich habe ein Erlebnis mit der Sonne, das werde ich niemals vergessen. Das war was ganz Besonderes. Und zwar war ich für die Dreharbeiten von unserem ersten Kinofilm in Grönland. Und zwar im Sommer. Und Grönland ist ja so weit im Norden der Erde, fast am Nordpol, dass dort in den Sommermonaten die Sonne nie richtig untergeht. Die ist einfach immer am Himmel, auch nachts. Und so weit im Norden war ich vorher noch nicht und kannte das natürlich nicht. Und bin irgendwie nachts aufgewacht in so einem Zelt und hab gedacht, war voll verschlafen, hab das Zelt aufgemacht, rausgeguckt, die Sonne war am Himmel. Ich habe auf die Uhr geguckt und hab gesehen, es ist 3 Uhr nachts.
2: Was?
1: Ja, das war total unwirklich, weil wirklich, wir haben es ja vorhin gehört, normalerweise gibt die Sonne uns ja ein Gefühl von, wann sind wir müde, wie geht's uns. Es war immer Sonne da und deshalb war man ganz unsicher, ist man jetzt müde, ist jetzt gerade Nacht, muss ich schlafen, was will ich? Und dann bin ich spazieren gegangen. Mitten in der Nacht, bei Sonnenschein.
2: 3 Uhr nachts.
1: 3 Uhr nachts, hab einen Nachtspaziergang gemacht, der aber kein gruseliger Nachtspaziergang war, weil eben die Sonne schien. Das war wirklich verrückt.
2: Oh mein Gott.
1: Und was auch verrückt ist, in den Wintermonaten geht die Sonne da gar nicht auf.
2: Was?
1: Ja, da ist einfach immer dunkel, 24 Stunden. Zumindest für eine Woche oder zwei. Das war meine Sonnengeschichte. Und liebe Samira, das war's für heute. Ich muss sagen, es hat mir großen Spaß gemacht mit dir. Vielen Dank.
2: Mir hat's auch großen Spaß gemacht, Tobi.
1: Damit sonnige Grüße an alle, die uns zuhören. Und wer genug von Sonne hat, der kann sich natürlich drinnen, draußen, wo auch immer, noch weitere Checkpot-Folgen anhören. Zum Beispiel der Checkpot zum Thema Mond. Gibt's in der ARD-Audiothek. Und jetzt macht's gut. Bis zum nächsten Mal.
2: Tschüss.
1: Tschüss.
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2: Dankeschön, Checker Tobi. Das war der Checkpot. Den Checkpot findest du auch in der ARD Audiothek. Jetzt geht es weiter mit Mausmusik.
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Und das ist der WM-Song 2026. Shakira und Burna Boy liefern den Hit zur Fußball-Weltmeisterschaft. Hier sind sie mit Dai Dai.

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1: Hallo liebe Maus, wir sind Josephine
2: und Lea.
1: Und wir wünschen uns das Lied
2: Wir wollen ein Tier von der Schule der magischen Tiere.
1: Und damit grüßen wir die ganze Welt.
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1: Hallo, ich bin Julius, 7 Jahre alt, aus Königs Wusterhausen, und ich wünsche mir das Lied Major Tom und ich grüße KCKW.

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1: Also ich wünsche mir Texas Hold'em von Beyoncé. Ich heiße Leni und ich bin 7 Jahre alt und ich grüße ganz herzlich meine Familie, meine Mutter, meinen Vater und die Ente und die Maus.

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Und damit grüße ich meine Eltern, also meine ganze Familie.

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1: Hallo, ich bin die Anouk, ich bin 11 Jahre alt und ich wünsche mir das Lied Love Story von Taylor Swift.

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1: Auf dem Markt wünschst du mir das Lied Gänzen Wald, Feuerwerk. Da, und ich grüße damit meine Cousine Merle.

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1: Hallo, ich bin Lola und ich wünsche mir das Lied Boots von Leonie. Damit grüße ich das Maus-Team, Ente, Maus, Elefant und meine Familie.

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1: Hallo, ich bin der Nils. Ich wünsche mir das Lied, das du feiern könntest. Damit grüße ich meinen Freund Julian.

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1: Hallo, ich bin Henriette und bin 10 Jahre alt.
2: Und ich bin Chiara und bin 8 Jahre alt.
1: Wir wünschen uns das Lied Gary Gary Baden von SpongeBob. Wir grüßen damit die Elefantengruppe, das ganze Mausteam und die Maus, die Ente und den Elefanten und die ganze Welt und alle, die gerade zuhören.
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Hallo, ich bin Emil, 6 Jahre alt, komme aus Bielefeld und wünsche mir das Lied Herz über Kopf.

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2: Sprachnachricht von Julia.
3: Wie süß. 10 Nasenbärenbabys auf einmal. Die erkunden gerade ihr Gehege im Alvetta-Zoo Münster. Die Weißrüssel-Nasenbären sind total neugierig. Sie klettern auf Bäume, schnüffeln überall rum und strecken ihre langen Nasen wirklich in alles rein. Die sind wie kleine Rüssel und sehr beweglich. Geboren wurden die 5 Weibchen und 5 Männchen Anfang April. Und jetzt trauen sie sich aus ihren Nestern raus. Nach der Geburt können sie nämlich erstmal nichts sehen. Gerade so groß wie kleinere Meerschweinchen sind die. Sie wachsen aber noch, logisch. Lustig ist, ihren Schwanz, den tragen sie beim Laufen nach oben in die Luft gestreckt. Und die Allesfresser haben richtig Hunger, etwa auf Insekten, Früchte, Eier oder auch Mäuse. Na dann, immer der Nase nach.
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4: Eine ganze Woche lang waren wir Mausklasse. Wir haben viel gesehen und erlebt. Was? Das hört ihr jetzt. In dieser Stunde Mausradio.
5: Hallo, wir sind die Kinder
6: von der Klasse 4a
7: der KG Schlossstraße
8: in Troisdorf.
9: Troisdorf ist eine Stadt zwischen Köln und Bonn. Hier fließen die Sieg und die Agger.
5: An unserer Schule gibt es über 300 Kinder.
10: Ich finde gut, dass es einen Fußballplatz gibt.
11: Ich finde toll, dass man Spielzeuge an der Schule ausleihen kann.
12: Ich finde schön, dass in der Schule so viele Pflanzen wachsen.
13: Ich finde schön, dass wir hier 2 Schulhöfe haben.
14: Ich bin aufgeregt und ich habe auch ein großes Bauchkribbeln. Und ich frage mich auch, wie meine Stimme im Radio klingt.
15: Und ich bin auch sehr, sehr aufgeregt auf jeden Fall.
16: Ich bin froh, dass ich im Radio lande.
17: Ich bin froh, dass ich im Radio bin und ich bin gespannt, wie meine Eltern reagieren.
18: Ich bin froh, dass ich im Radio zu hören bin und ich bin aufgeregt.
5: Diese Woche sind wir Mausklasse.
10: Jeden Abend gibt's von uns was zu hören.
11: Wir bereiten sehr viele Sachen für euch vor.
13: Zum Beispiel auch Rätsel zum Mitmachen.
18: Wir freuen uns, wenn ihr uns hört.
5: Und wir wünschen euch mit der Mausklasse aus Troisdorf
19: viel

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1: Hallo, wir sind Elias,
2: Alex,
3: Mikael,
4: Kerem
5: und Ednik.
1: Wir wünschen uns
3: den Titel
4: In My Mind
5: von Gigi D'Agostino.
1: Ich bin Elias und ich grüße Sarah Arduc, Kenan Arduc und Dilek Arduc.
6: Ich grüße meine Eltern und die Kinder, die mich suchen.
3: Ich grüße Anne, Baba, Esila und Minel.
5: Ich grüße meine Familie, Fanas, Athanasios und alle, die hier zuhören.
7: Ich grüße Athanasios und meine Eltern.

0: Mittwochs entscheidet die Mausklasse, welches Thema in die Nachrichten kommt. Wir haben uns für dieses hier entschieden.
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2: Ich gehe hier ungern auf Toilette, weil Pipi auf dem Boden ist und Kaka an der Wand. Das passiert leider öfter. Außerdem sind die Toiletten oft bei uns verstopft und dann können die Kanäle nicht so gut funktionieren.
3: Wenn Wasser auf dem Boden ist, dann treten die Leute drauf und das will man nicht.
4: Die Toiletten bei uns sehen schrecklich aus, überall Pipi auf dem Boden und es riecht nicht so gut.
1: Worum geht's?
0: Wie steht es eigentlich um eure Schultoiletten? Sind die immer sauber und schön? In der Stadt Bonn ist das leider nicht so. Die Toiletten in den Schulen dort sind verschmutzt und manchmal auch ein bisschen kaputt.
5: Zum Glück möchte die Stadt Bonn das jetzt ändern. Die Politiker im Stadtrat haben entschieden, jedes Schulklo in Bonn soll erneuert werden. Das nennt man auch Sanieren.
1: Achtung, Quizfrage.
6: Was glaubt ihr, um wie viele Schulklos geht es in Bonn? Wie viele sollen neu gemacht werden?
7: Schätzt mal, sind das A. 850 Schulklos oder B. 1500 Schulklos
8: oder sind es C. 11.300 Schulklos?
9: Richtig ist Antwort B.
10: Es geht um 1500 Schulklos, die sollen neu gemacht werden.
11: Mal zum Vergleich, an unserer Schule haben wir für die Jungs insgesamt 9 Pissoirs und 4 Klokabinen. Für die Mädchen sind es insgesamt 8 Klokabinen.
6: 1500 ist natürlich eine ganze Menge mehr, das kostet dann auch sehr viel Geld.
1: Was passiert jetzt?
12: Damit die Stadt Bonn genau weiß, wie viel Geld sie für die neuen Toiletten braucht, starten sie erstmal an 5 Testschulen.
13: Die Klos an diesen Schulen sollen jetzt so gut wie möglich, aber auch so günstig wie es geht, erneuert werden. So kann die Stadt rausfinden, wie viel Geld es am Ende kostet.
14: Und wie ist das bei uns?
15: Um die Toiletten sauber zu halten, haben wir mal eine Schul-Challenge gemacht mit 10 Sternen. Wenn wir den 10. Stern erreicht hatten, haben wir keine Hausaufgaben gehabt.
16: Wir mussten die Toiletten sauber halten. Am Anfang hat es nicht so gut geklappt, aber am Ende hat es sehr gut geklappt.
15: Manchmal sehe ich noch, dass die Toiletten verstopft sind und manchmal sehe ich, dass die sehr sauber sind.
17: Das hat so mittelgut funktioniert. Ich gehe hier nicht so oft auf Toilette, nur wenn es sein muss.
1: Was soll sich ändern?
18: Wir würden uns wünschen, dass wir eine schöne, farbige und saubere Toilette kriegen.
19: Man sollte da bequem ein Geschäft machen könnten.
20: Ich finde, dass wenn es auf der Toilette stinkt, soll es einen Sender geben, der gut riechende Luft rausspült.
16: Zum Beispiel die Farben, die Mädchen eher lieben, zu den Mädchentoiletten und die Jungs, die lieben, zu den Jungstoiletten. Blau und Pink.
21: Ich fände es gut, wenn dann so Naturgeräusche kommen, zum Beispiel Vogelzwitscher.
22: Ich finde, dass es auf den Toiletten feuchtes Toilettenpapier geben soll.
1: Und wie geht's weiter?
23: Alle Kinder an den Schulen dürfen mitmachen, wenn sie wollen. Sie können sich zum Beispiel bunte Farben aussuchen, die sie für ihre Klos hübsch finden.
0: Bis alles fertig ist, dauert es aber noch ein bisschen. Am Ende des Jahres 2028,
23: also in ungefähr 2,5 Jahren,
0: sollen alle Schultoiletten in Bonn neu und sauber sein.
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1: Hallo, wir sind Athanasios,
2: Berat,
3: Oma
4: und Konstantinos.
1: Wir wünschen uns
2: den Titel
3: Weltmeistermaus
1: von Druckluft. Ich grüße meine Eltern, meine Freunde und Herr Hoberg.
2: Ich grüße meine Brüder, Schwester, meine Mutter, mein Vater und Tyler.
3: Ich grüße meinen Opa, meine Mutter, meinen Vater und meine Geschwister.
2: Ich grüße meine Familie, meinen Opa und Herr Hoberg.

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1: Wir als Mausklasse haben uns ein paar Rätsel für euch ausgedacht. Findet ihr die Lösung?
2: Hallo, wir sind Alex,
3: Mikael,
4: Kerem
5: und Ednik.
2: Das, was wir euch beschreiben, ist ein Fast-Food-Gericht.
3: Aus der mexikanischen Küche.
6: Das mögen viele Leute in ganz Nordamerika und in Mittelamerika sehr gerne.
5: Man braucht dafür einen flachen, runden Gebäckfladen aus Weizen oder Mais.
2: So eine Weizen- oder Mais-Tortilla kann man mit verschiedenen Sachen belegen.
3: Mit Gemüse oder Fleisch zum Beispiel.
6: Erwachsene nehmen auch manchmal so scharfe Soße da drauf.
5: Dann wird der Gebäckfladen zusammengerollt oder zusammengeklappt.
2: Man isst den einfach aus der Hand.
3: Der Name dieses typisch mexikanisches Gericht fängt mit T an und hat zwei Silben.
6: Die richtige Lösung ist
5: Tacos.

0: Als Mausklasse dürfen wir das Musikprogramm mitgestalten. Ich durfte sogar live am Telefon einen Musikwunsch ansagen. Das war ganz schön aufregend, aber hat auch sehr Spaß gemacht. Wie das im Radio klang, das hört ihr jetzt.
1: In die KGS Schlossstraße in Troisdorf geht auch Lina und sie ist jetzt am Telefon, um den Musikwunsch ihrer Klasse heute zu präsentieren. Hi Lina!
2: Hi!
1: Was machst du denn, wenn du nicht gerade dir Musik in Maus Live wünschst oder in die Schule gehst? Was hast du für Hobbys?
2: Ich gehe Hip-Hop tanzen und ich gehe auch Kickboxen.
1: Kickboxen und Hip-Hop, das ist ja eine krasse Mischung. Wie kam es denn dazu, dass du das beides machst?
2: Hip-Hop-Tanzen ist mein Hobby. Kickboxen hatte mich mal meine Mutter angemeldet und sie hat es mir dann einen Tag davor gesagt, aber dann hat es mir auch Spaß gemacht.
1: Okay, was findest du denn besonders toll am Kickboxen?
2: Dass es da sehr viele Leute gibt, dass ich da auch frei reden kann und es die machen dann nicht so hart, also die boxen nicht so hart und so.
1: Okay, und dann lernt man aber auch, wie man so haut und wie man tritt und so am Boxsack, so ganz klassisch?
2: Ja, genau.
1: Ah, wie cool. Ich habe mal ein bisschen Boxen gemacht und das macht super, super Spaß. Dann Hip-Hop-Tanz. Wie machst du das?
2: Ich gehe jeden Montag dahin, wir wärmen uns auf und dann legen wir halt los.
1: Okay, und so richtig im Verein oder wie?
2: Das ist so eine Tanzschule.
1: Okay. Und Hip-Hop heißt ja, dass ihr dann zu mehreren so Choreografien einstudiert, oder?
2: Ja.
1: Was für Songs betanzt ihr dann sozusagen? Was sind das für Songs?
2: Sehr oft Alina, aber manchmal auch sehr abwechslungsreich.
1: Hast du denn so besondere Lieblingsbewegungen beim Hip-Hop-Tanz?
2: Eigentlich nicht so, alles ist toll.
1: Macht einfach Spaß. Vor allen Dingen finde ich immer, wenn man irgendwas in der Gruppe macht, ganz egal, ob man tanzt oder singt oder sowas und das dann gut funktioniert, dann ist das großartig. Welchen Song hast du uns mitgebracht?
2: Lass mal von Sarah Larsson.
1: Oh, ein richtiger Hit. Sarah Larsson aus Schweden, die Supersängerin, Popstar, Lush Life. Was gefällt dir an dem Song?
2: Ich mag den, wir tanzen, wir haben den auch mal beim Hip-Hop getanzt, deswegen mag ich den auch sehr.
1: Okay, und wen willst du denn alles grüßen?
2: Mein Klassenlehrer, meine Klasse, meine Freunde und meine Familie.
1: Ja, wunderbar. Dann auch Grüße von uns und vielen, vielen Dank für diesen tollen Musikwunsch nach Troisdorf. Tschüss, Lina!

0: Laubbaum mit Blättern, die ungefähr die Form einer Hand haben.
1: Die Bäume wachsen nur dort, wo es nicht so heiß ist.
2: Also in ganz Europa, in den USA und Kanada und in Teilen Asiens.
0: Es gibt verschiedene Arten dieses Baumes. Der Name dieser Bäume beginnt mit A und hat zwei Silben. Hm, hm.
1: Auf der kanadischen Flagge ist das Blatt eines solchen Baumes zu sehen.
2: Die Flagge ist weiß und das Blatt ist rot.
0: Es ist in der Mitte der Flagge. Links und rechts davon ist ein roter Streifen.
1: Die richtige Antwort ist
2: das Ahornblatt.
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2: Wir der Mausklasse der Woche haben uns für euch Gedanken über das Thema Wettkämpfe gemacht.
3: Wenn ich etwas gut kann, wie zum Beispiel springen, dann freue ich mich, wenn ich das zeigen kann.
4: Manchmal muss man ewig warten, bis man dran ist bei so einem Wettkampf. Zum Beispiel beim Schwimmwettkampf. Da habe ich bestimmt eine Stunde gewartet, bis ich dran war. Und dann wieder eine Stunde bis zum nächsten Rennen. Ich fand das in Ordnung, weil es gehört ja auch dazu. Es ist jetzt nicht das Beste, aber es gehört halt dazu.
5: Wenn man bei einem Wettkampf mitmacht, dann ist das immer ein besonderer Tag, anders als die

0: Gemahlentage und da kann man sich schon lange vorher drauf freuen.
1: Es gibt bestimmt viele Kinder, die neidisch auf die anderen sind.
2: Wenn eine Mannschaft ganz kurz vor dem Finale ausscheidet, dann ist die Enttäuschung super groß. Ich habe das schon mal erlebt und das war nicht so gut. Man tröstet sich miteinander und ja.
3: Es ist ein tolles Gefühl, ein Wettrennen zu gewinnen und stolz Erster zu werden.
4: Sport macht einfach Spaß. Es ist zum Beispiel ein tolles Gefühl, bei den Bundesjugendspielen zu werfen.
5: Wenn dann sowas wie die Fußball-WM, dann kann man auch fast jeden Tag Fußball schauen. Ich finde das gut, dass man einfach fast ein Ablenken hat.
6: Ich finde es toll, dass man bei den Bundesjugendspielen überhaupt nochmal mitmachen kann.
7: Ich finde die Stimmung im Stadion als Zuschauer toll.
8: Manchmal fiebert man so einem Wettkampftag lange entgegen. Wenn es dann anders ausgeht als erhofft, ist man super enttäuscht. Wenn ihr enttäuscht seid, dann sucht euch eine Ablenkung.
9: Eine Ablenkung könnte sein, Eis essen zum Beispiel.
10: Oder aus dem Fenster gucken.
11: Oder einfach etwas unternehmen.
12: Wettkämpfe können beim Zuschauen super spannend sein. Zum Beispiel das Fußballspiel Frankreich gegen Spanien. Da stand es erst 5-1 und dann 5-4.
13: Wenn ich bei einem Wettkampf mitmache, dann bin ich irgendwie aufgeregt, aber schön aufgeregt.
14: Wenn man im Team gewinnt, dann freuen sich alle zusammen. Das ist ein mega Gefühl, gemeinsam was geschafft zu haben.
15: Ich finde, es ist ein richtig doofes Gefühl, wenn man verliert oder letzter wird. Dann fühle ich mich schlecht.
16: Wettkämpfe sind gut für alle, um Spaß zu haben.

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1: Hallo, wir sind Mustafa,
2: Milan,
3: Ilias,
4: Mila,
5: Anna
6: und Delina.
1: Wir wünschen uns
4: den Titel
1: Crosswell
4: von Eric Clapton.
1: Ich grüße meine Familie und Karim.
2: Ich grüße meine Familie, meine Freunde und alle hier, die zuhören.
7: Ich grüße meine Familie, meine Freunde und alle, die hier zuhören.
4: Ich grüße meine Freunde, meine Eltern und meine Geschwister.
5: Ich grüße meine Familie und meine Freunde.
6: Ich grüße meine Familie und meine Freunde.

0: Wie jede Mausklasse durften auch wir auf Entdeckertour gehen. Wir sind in die Burg Wissen gegangen. Das ist ein wunderschönes altes Gebäude. Und darin befindet sich das Bilderbuchmuseum. Das ist das größte Bilderbuchmuseum Europas, vielleicht sogar der ganzen Welt. Was wir da alles gesehen und erlebt haben und wen wir da getroffen haben, das hört ihr jetzt in unserer Reportage.
1: Hallo, wir sind die Mausklasse. Wer sind Sie denn?
2: Hallo, herzlich willkommen im Bilderbuchmuseum. Ich bin Jennifer Walter-Hammel und ich arbeite hier im Museum und bin zuständig für den Bereich Bildung und Vermittlung. Ich würde sagen, wir gehen erstmal rein und dann zeige ich euch, was wir so haben im Museum.
3: Dafür steigen wir jetzt erstmal die Treppenstufen zur Burg hoch.
1: Wo sind wir jetzt hier gerade genau?
2: Also ihr seid jetzt hier auf der Burg Wissem. Das ist ein altes Burggelände und seit ein bisschen über 40 Jahren ist hier das Bilderbuchmuseum. Und das ist auch das einzige Bilderbuchmuseum in Europa.
1: Wie lange arbeiten Sie hier?
2: Ich arbeite schon über 10 Jahre hier.
3: Okay, dann gehen wir jetzt wohin?
2: Ich würde sagen, wir gehen einfach erstmal hier direkt in den ersten Raum rein und ich zeige euch ein bisschen die Ausstellung, die wir da haben.
1: Also dieser Raum ist groß, es ist leicht hell. Und überall sind Bilderrahmen mit Bildern von Comics.
4: Und hier drin schallt es ein bisschen, vielleicht hört ihr das schon.
5: Was mir am meisten gefällt, die Bilder, die sind so bunt, dass man die direkt erkennt.
2: Ihr habt schon richtig gesehen, das ist hier eine Ausstellung zum Thema Comic und die heißt Kein Kinderkram. Was gibt's denn hier, wenn ihr das hier so seht?
1: Bücher und Bilder.
6: Viele bunte Bilder.
7: Es ist lustig und nicht zu viel Text.
1: Also, dass die Bilder so cool aussehen und da kann man auch Bilder gucken und da muss man nicht so viel lesen. Wo gehen wir jetzt hin?
2: Also, wenn ihr wollt, kann ich euch jetzt noch kurz das Kinderatelier zeigen. Da könnt ihr sehen, die Sachen, die man hier so noch mitmachen kann. Und dann können wir hochgehen und uns noch eine zweite Ausstellung kurz angucken. Und ihr habt ja gerade schon nach der Bibliothek gefragt, die könnt ihr euch gerne auch noch anschauen.
3: Wir sind einen Raum weitergegangen.
1: Also ich sehe richtig viele Sitzkissen, Stühle und auch andere Bilder hier.
0: Hier steht ein großer Tisch und zwei große Bänke.
8: An den Fenstern sind als Deko Smileys und Sprechblasen.
1: Hier gibt es auch eine Wand mit vielen Bildern.
2: Hier sind wir jetzt im Kinderatelier. Und das ist eigentlich bei jeder Ausstellung der Raum, wo man was spielen kann, was malen kann oder irgendwie mitmachen kann und auch noch ein bisschen was über das Thema sozusagen dann spielerisch lernen kann. Hier geht es auch dann um das Thema Comic. Und was ist das denn? Und welche Rolle hat diese Person?
1: Eine Superheldin.
2: Genau, das ist die Heldin.
3: Mit einem roten Umhang und die fliegt über so eine Stadt hinweg, hat so einen knalleengen blauen Anzug an. Also so ist eine Superwoman unterwegs.
2: Genau, so, dann gucken wir mal, wer ist das?
1: Ein Bösewicht. Man erkennt es, wie er aussieht, seine Augen.
6: Zähne.
1: Und ja, er hat auch einen Gürtel, da ist ein Totenkopf drauf.
2: Du hast recht, das sind eher so unfreundliche oder auf jeden Fall unheimliche Farben. Die Person ist so in schwarzer Kleidung gehalten, der guckt auch nicht besonders freundlich, hat böse Augen, bösen Gesichtsausdruck, also man erkennt, das ist der Bösewicht. Wollt ihr oben noch die zweite Ausstellung euch anschauen?
3: Ja. Wir gehen jetzt hier eine Treppe hoch.
1: Die knackt und ist sehr alt und mit Holz.
2: Und hier haben wir eine Ausstellung zu einer speziellen Künstlerin. Das ist Anke Kuhl.
1: Ich sehe hier viele Gesichtsausdrücke, ja, mit viele Bart, manchmal auch kein Bart, auch manchmal lustige, komische. Und hier sind auch sehr viele Bilder oder so Gemälden an der Wand. Und hier geht es auch richtig weit, hier so, sind so richtig viele Durchgänge in so viele Räume. Das sieht erstmal so aus, als würde das jetzt so unendlich lang gehen, als wäre das so ein unendlicher Gang.
9: Ich habe entdeckt, dass hier ein Kuscheltier ist, das ein Cowboy
1: und hier ein Teufel
9: und hier ist ein Dinosaurier, der eine Frau auf den Armen festhält und hier ein Schatten von einem Monster, der in der Nacht gelbe Augen hat.
1: Und hier ist noch ein Pferd, der streckt sich und da zieht Gummistiefel an, ich weiß nicht. Und hier ist noch ein muskulöser Mann. Also der hat überall Muskeln.
9: Und das ist heute sehr der beste Tag meines Lebens.
2: Wollt ihr euch noch einmal die Bibliothek angucken? Da können wir uns dann auch noch mal zusammen hinsetzen. Dann müssen wir aber noch eine Treppe hochgehen.
3: Jetzt sind wir in einem ganz speziellen Raum gelandet.
1: Hier sind sehr viele Bücher, viele Kissen.
4: Und hier sind noch ein paar Bilderrahmen.
6: Und da ist noch so eine riesige Couch.
10: Also ich sehe ganz viele Schränke mit voller vielen Büchern und sehr interessante Bücher.
11: Hinten ist noch ein Sessel.
10: Also ich fand am besten die tollen, schönen Bilder und die Bibliothek hat mir am besten gefallen.
12: Ich fand es am besten mit den ganzen Comics und nochmal vielen Dank.
13: Ich fand am besten die Bibliothek und die ganz schönen Bilder.
14: Also ich fand diese Kreativität gut hier.
15: Ganz herzlichen Dank, dass wir hier sein durften, dass Sie extra Ihren freien Tag dafür genutzt haben.
16: Also ich fand diese Mitteletage toll und danke dafür.
17: Ich fand eigentlich alles sehr cool und nochmal danke dafür, dass wir heute, obwohl es geschlossen war, kommen durften.
18: Dankeschön für alles.
2: Bitteschön, schön, dass ihr da wart. Ich freue mich, wenn ihr vielleicht nochmal mit mehr Zeit wiederkommt und euch die Ausstellung nochmal in Ruhe anschaut.

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1: Wir sind Amelie,
2: Elis
3: und Vidan.
1: Wir wünschen uns
2: den Titel
3: Werte von Aikilas.
1: Ich grüße meine Eltern und meine Brüder Jonas und Bennett.
2: Ich grüße auch meine Eltern und meinen Bruder Aras.
3: Ich grüße meinen Hamster Chico und meine Katze Tiger und meinen Vater.
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0: Schule war für dich.
1: Das war's von uns aus der Salamanderklasse in Troisdorf. Wir waren eine Woche Mausklasse und wie es uns gefallen hat, hört ihr jetzt.
2: Mir hat eigentlich alles gefallen.
3: Mir hat gut gefallen, dass wir im Bilderbuchmuseum waren und reportieren durften.
4: Mir hat am meisten gefallen, ins Mikrofon zu sprechen.
1: Nächste Woche geht es weiter mit der GGS Clemensschule.
2: Die ist in Kerpenhorim.
3: Wir wünschen euch viel Spaß und hoffen, dass ihr Freitag unser Rätsel löst.
4: Und jetzt wünschen wir alle
5: ein schönes Wochenende.
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5: Tschüss!

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3: Ah, ist das schön. Oh, toll, das tut so gut. Ja, bitte kommt alle her, genau auf mein Gesicht. So ist es gut. Ach ja, ich brauche doch jetzt Glückshormone. Ja, schön. Herrlich.
4: Du, Tobi, ich wollte mal...
3: Kannst du mal bitte ein bisschen weiter rüber? Du wirfst hier einen Schatten auf mich und jetzt habe ich gerade auch gar keine Zeit dafür, weil ich nämlich...
4: Ich will ja nicht sagen, aber deine Nase...
3: Was ist denn damit?
4: Ist knallrot.
3: Wirklich? Au, die tut ja richtig weh. Ui.
5: Zugang Checkerbude genehmigt.
3: Tja, das war jetzt leider doch kein so langer Aufenthalt auf meinem Balkon. Aber ich denke, ihr wisst jetzt, worum es heute geht. Es geht natürlich nicht um rote Nasen, sondern um den oder die Schuldige daran. Heute geht es um die Sonne. So, ich bin raus aus der Sonne und rein in meine Checkerbude und begrüße hier ganz herzlich meinen heutigen Gast. Herzlich willkommen, Samira!
6: Hallo, Tobi.
3: Wie geht's dir?
6: Mir geht's gut.
3: Schön. Und sag mal, ist meine Nase wirklich so rot? Es tut echt ein bisschen weh.
6: Nee.
3: Geht?
6: Ja.
3: Also ist der Sonnenbrand nicht so schlimm. Aber, oh Mist, ich habe echt ein bisschen was abgekriegt. Hattest du schon mal einen Sonnenbrand?
6: Ja, beim Skifahren. Ich habe mich nicht um die Brille rum eingecremt und dann war es voll der Abdruck um die Brille rum. Und beim Ministrieren, da hat der Pfarrer mich darauf angesprochen.
3: Wirklich?
6: Ja.
3: Und hat es sehr wehgetan?
6: Ja, das hat man ein paar Monate danach noch gesehen.
3: Wirklich?
6: Ja.
3: Monate?
6: Ja.
3: Alter, du weißt ja, da hättest du dich aber wirklich besser eincremen müssen. Aber sag mal, was weißt du denn so über die Sonne an sich?
6: Also, ich weiß, es ist ein Feuerball, sie ist ganz weit weg.
3: Mhm.
6: Und die Seite von der Erdkugel, die gerade näher an der Sonne ist, da ist gerade Sommer. Und die weiter weg ist, da ist Winter.
3: Eine Menge weißt du schon. Jetzt will ich wissen, was du heute noch rausfinden willst. Was sind deine Checkerfragen?
6: Meine erste Frage ist, wie heiß ist die Sonne? Meine zweite Frage ist, kann man Sonnenlicht durch künstliches Licht ersetzen? Und meine dritte Frage ist, gibt es mehr als eine Sonne?
3: Alles richtig heiße Fragen. Ich würde sagen...
7: Das checken wir für euch.
3: Also deine erste Frage, wie heiß die Sonne ist, um mal Temperaturen einzuordnen. Heiß ist ja Wasser zum Beispiel bei 100 Grad, da fängt es an zu kochen und verdampft. Ist schon richtig heiß. Wenn man sich das drüber schüttet, hat man Verbrennungen und so. Aber ob 100 Grad jetzt viel ist, wenn es um die Sonne geht, weiß ich nicht. Was schätzt du denn?
6: Bestimmt irgendwas mit Millionen.
3: Millionen Grad?
6: Ja.
3: Das ist aber richtig heiß. Ich glaube schon auch Tausende und so, aber Millionen Grad? Naja, aber guck mal, da blinkt doch was. Das ist doch unsere liebe Jackie, die schlaue Datenbank. Drück doch mal, ich glaube, die will uns irgendwas erklären. Das ist eh ihr Ding mit Zahlen und so. Jackie, neuer Look oder was?
8: Ja, ganz neue Solarzellen. Sind sie nicht wunderschön? Damit wird das Sonnenlicht in Energie für mich umgewandelt. Das ist so großartig. Ich liebe die Sonne.
3: Okay, ja, ist ja auch verständlich. Aber dann sag doch erstmal bitte, wenn du schon so ein großer Sonnenfan bist, woraus besteht die Sonne denn genau? Samira hat ja schon gesagt, es ist ein Feuerball.
8: Naja, Gasball wäre vielleicht noch präziser, denn die Sonne besteht zum größten Teil aus zwei Gasen, aus Wasserstoff und Helium.
3: Okay, nur ganz kurz zur Einordnung, wissen bestimmt die meisten von euch, aber Gas ist weder fest noch flüssig, sondern eben gasförmig. Zum Beispiel so wie das, was hinten rauskommt, wenn man mal pupsen muss. Ne? Ist auch ein Gas.
8: Ja, genau. Aber zurück zur Sonne. In ihrem Kern verschmilzt Wasserstoff zu Helium und daraus entstehen dann Wärme und Licht.
3: Also da brennt nicht direkt was, sondern...
8: Verschmilzt, genau. Das nennt man Kernfusion und das passiert im Inneren der Sonne.
6: Und ich würde ja auch gerne wissen, wie heiß dieser Kern ist.
8: Unglaublich heiß. 15 Millionen Grad heiß.
6: Oh.
3: Krass, dann hattest du recht, Samira. Das ist ja verrückt. Das gibt's ja gar nicht. So heiß kann gar nichts sein.
6: Das kann man sich gar nicht vorstellen.
8: Nur durch diese unvorstellbare Hitze und Druck ist die Kernfusion im Sonnenkern möglich. Auf der Oberfläche ist die Sonne dann bloß 5500 Grad heiß.
3: Bloß, also nur 5500 Grad.
6: Unvorstellbar.
3: Würdest du denn sagen, deine Frage ist damit beantwortet?
6: Auf alle Fälle.
3: Na, dann kannst du doch zum ersten Mal auf den grünen Knopf drücken. Die Sonne ist ein Gasball. In ihrem Kern ist sie um die 15 Millionen Grad heiß. An der Oberfläche sind es 5500 Grad.
7: Gecheckt.
3: Jetzt haben wir schon gehört, die Sonne produziert auf jeden Fall mal Wärme und Licht. Und du interessierst dich jetzt besonders für das Licht, richtig?
6: Genau, in meiner zweiten Frage. Meine zweite Frage ist, kann man Sonnenlicht durch künstliches Licht ersetzen?
3: Sehr interessante Frage, finde ich. Und um dir die zu beantworten, müssen wir uns erstmal genauer anschauen, was Licht eigentlich ist. Und deshalb würde ich jetzt gerne mit dir zusammen einen Sonnenuntergang angucken.
6: Wie soll das gehen? Hier mitten am Tag?
3: Ja, genau. Es ist ein bisschen mit einem Trick verbunden. Ich werde jetzt hier gleich mal die Vorhänge zuziehen. Also die Sonnenstrahlen nämlich hier aus der Checkerbude rauslassen. Der ist zu, der ist jetzt auch zu. So, und jetzt können wir nämlich den Sonnenuntergang mit Hilfe eines Tricks herbei experimentieren. Bist du beeindruckt von dem, was ich hier vorhabe?
6: Ja.
3: Das ist auch angemessen. Denn guck, was jetzt passiert. Also, ich habe hier nämlich zum Beispiel sowas.
6: Eine Wasserkaraffe, ein riesiges Glas.
3: Genau, beides. Ja. Ein großes Glas. Und hier ist eine Karaffe. Und das schütte ich jetzt mal da rein. Achtung. Ich finde es sehr gut, Samira. Du guckst gebannt, was ich da mache. Aber bisher habe ich einfach nur Wasser in ein Gefäß geschüttet. Aber wart ab, was jetzt passiert. Also, was habe ich hier?
6: So eine Art Taschenlampe und da ist Licht.
3: Genau, da kommt Licht raus. Jetzt halte ich das hier gegen dieses Glas und leuchte quasi durch das Wasser zu dir. Beschreib mal, wie das Licht aussieht.
6: So irgendwie weiß, bisschen gelblich, aber am meisten weiß.
3: Genau.
6: Wie Licht halt so ist.
3: Wie Licht halt so ist, genau. Bisher nicht überraschend und auch noch kein Sonnenuntergang. Aber Achtung, gleich wirst du Augen machen. Guck mal hier. Jetzt kommt nämlich noch dieses spezielle Geheimzutat dazu. Das da, liebe Samira, ist...
6: Ich glaube, das ist Milch.
3: Das ist Milch. Und diese paar Tropfen Milch, Achtung, kommen jetzt da rein.
6: Also das Wasser wird so milchig, so trüb.
3: Genau. Jetzt habe ich es ein bisschen verrührt. Und jetzt kommt das Faszinierende. Ich werde jetzt wieder mit der Taschenlampe durchleuchten. Und du beschreib mal bitte, welche Farbe das Licht jetzt hat.
6: Das wird jetzt so orange oder gelb.
3: Das heißt, ich habe hier quasi gerade in diesem Milchbehältnis so eine Art, naja, ich will es nicht Sonnenuntergang nennen, weil das wäre ein bisschen zu hoch gegriffen, aber so eine Art Mini-Licht-Sonnenexperiment gemacht.
6: Ja.
3: Was wir herausgefunden haben ist, Licht ist nicht immer weiß und das gilt ja auch für das Sonnenlicht, genauso wie das für das Licht hier in der Taschenlampe. Und was passiert zum Beispiel, wenn es regnet und die Sonne scheint?
6: Dann ein Regenbogen.
3: Genau, dann sieht man die Farben rot, orange, gelb, grün, blau, violett. Auf jeden Fall, also wenn die Sonnenstrahlen durch die Wassertropfen fallen, dann wird das Licht gebrochen und in seinen einzelnen Bestandteile zerlegt. Und das sind eben diese ganzen Farben. Und hier bei unserem Experiment macht es das milchige Wasser, das verschluckt einige Farben und hinterlässt eben diese orange-gelblichen Farbtöne, die in dem Licht drin sind.
6: Also das Licht unserer Taschenlampe und das Licht der Sonne besteht beides aus verschiedenen Farben?
3: Ja, das ist die Frage. Also das weiß ich jetzt auch nicht so richtig.
6: Dann fragen wir doch Jackie.
3: Ja.
6: Die hat ja heute sowieso einen Energieüberschuss. Ja,
3: stimmt, das finde ich eine gute Idee. Jackie?
8: Ja, was ist denn jetzt schon wieder? Ich wollte gerade draußen ein bisschen Sonnenenergie tanken.
3: Verstehe ich, aber vielleicht kannst du das ja auch hier bei künstlichem Licht, weil das ist genau Samiras Frage. Kann man Sonnenlicht durch künstliches Licht ersetzen? Wir haben gerade schon besprochen, dass sowohl Sonnenlicht als auch künstliches Licht aus verschiedenen Farben besteht, obwohl es für uns meistens einfach als weiß erscheint.
8: Ja, schon, stimmt. Aber zum einen, du meine Güte, Sonnenlicht ist doch viel stärker als künstliches Licht. In der Sonne, da steckt sowas von Power drin. Also, die Stärke des Lichts wird in Lux gemessen. An einem schönen sonnigen Tag kriegt man draußen um die 100.000 Lux ab. Bei bedecktem Himmel noch um die 3.500 Lux. Künstliches Licht in Innenräumen hat vielleicht gerade mal läppische 300 bis 500 Lux.
3: Also verstehe, das ist ja wirklich ein Riesenunterschied. Aber was ist mit den Farben? Sind die denn gleich?
8: Sonnenlicht hat ja diese 6, ich sag mal, Regenbogenfarben. Die können Menschen unter bestimmten Bedingungen sehen. Und dazu kommen noch 2 Farben, die Menschen nicht sehen können, nämlich Infrarot und Ultraviolett. Dieses volle Farbspektrum haben gewöhnliche Lampen nicht.
3: Aha, das wusste ich nicht. Du, Samira?
6: Nö.
8: Und es kommt noch dazu, dass das Sonnenlicht dynamisch ist. Das heißt, es verändert seine Farben über den Tag. Morgens ist zum Beispiel der Blauanteil höher. Das signalisiert dem menschlichen Körper, los, wach auf, leg los, tu was. Im Lauf des Tages wird das Licht dann röter und wärmer. Das heißt dann, so, jetzt kannst du es etwas ruhiger angehen, komm mal wieder runter.
3: Aha, das heißt, die Sonne gibt uns durch ihre Farbe so eine Art Tagesrhythmus vor.
8: So ist es. Ohne die Sonne wärt ihr Menschen sowas von verloren.
3: Aber was ist jetzt, wenn Samira und ich gar nicht viel draußen sind, sondern wir einfach immer in irgendwelchen künstlich beleuchteten Räumen abhängen?
8: Tja, tatsächlich ist die Beleuchtung in Innenräumen oft gar nicht gut für den Menschen. Sie kann seine innere Uhr richtig durcheinander bringen. Deshalb wird dazu gerade auch viel geforscht. Denn das richtige künstliche Licht könnte das Sonnenlicht durchaus gut ergänzen. Es gibt inzwischen auch Lampen, die ihren Farbanteil wie die Sonne über den Tag verändern.
3: Ja, das ist schon echt spannend, weil ich finde, ich weiß nicht, wie es dir geht, Samira, aber ich merke schon auch immer sehr, wie meine Stimmung und meine Laune vom Licht beeinflusst ist. Ist bei dir auch so?
6: Also zum Beispiel in meiner Schule, da gibt es im Werkenraum, da ist das Licht richtig trüb und da kriege ich immer Kopfweh, wenn ich da reingehe. Und das ist am Ende der Schule, haben wir immer Werken. Mhm. Und da ist meine Trinkflasche schon leer und die machen immer die Vorhänge zu und nie kommt da irgendwie Sonnenlicht rein. Das ist ganz doof.
8: Es gibt Studien, da wurden Kinder in optimal beleuchteten und in normal, also so wie üblich beleuchteten Klassenzimmern beobachtet. Und das Ergebnis war ganz klar. Die Schülerinnen und Schüler in den optimal beleuchteten Klassenzimmern waren konzentrierter und brachten viel bessere Leistungen.
3: Künstliches Licht kann das Sonnenlicht also nicht ersetzen, aber kann es durchaus unterstützen. Habe ich das jetzt richtig verstanden, Jackie?
8: Wenn wir jetzt vom Einfluss des Lichts auf den Menschen reden, ja. Es gibt sogar spezielle Lampen, die das Sonnenlicht in einem Punkt tatsächlich komplett ersetzen können. Bei der Bildung von Vitamin D. Dieses Vitamin brauchen die Menschen zum Beispiel für ihre Knochen. Gerade Menschen auf der Nordhalbkugel der Erde haben häufig Vitamin D-Mangel, weil die Sonne dort nicht so stark scheint. Und hier gibt es bereits Lampen, die man einsetzen könnte, um genug Vitamin D im menschlichen Körper zu produzieren.
3: Ja, davon habe ich schon mal gehört. Ich hatte nämlich auch schon mal Vitamin D-Mangel. Aber warum betonst du die ganze Zeit, dass wir Menschen das brauchen? Gilt das für dich nicht, oder wie?
8: Nein. Aber schon mal dran gedacht, wozu die Sonne sonst noch so wichtig ist, außer für das menschliche Wohlbefinden?
6: Ich glaube, sie meint die Pflanzen und die Tiere, weil ohne die Sonne gäbe es ja gar kein Leben.
3: Ja, das ist ein spannender Punkt. Gerade bei den Pflanzen sprichst du natürlich was an. Also Bäume brauchen natürlich die Sonne, um Photosynthese zu betreiben. Das ist der Prozess, bei dem unter anderem Sauerstoff produziert wird und ohne den gäbe es gar kein Leben auf der Erde.
6: Weil die Tiere und Menschen brauchen den Sauerstoff ja zum Atmen.
8: Jetzt habt ihr es gecheckt. Und deswegen sag ich, es gibt nichts Besseres als die Sonne.
3: Ja, haben wir jetzt ja auch wirklich verstanden.
8: Und ohne die Sonne würden meine schönen Solarzellen ja auch nichts bringen. Solar kommt übrigens von Sol. Das ist lateinisch und heißt...
6: Sonne?
8: Ja!
3: Ja, natürlich. Okay, dann tank doch wieder Energie, Jackie, und wir machen hier mal weiter. Liebe Samira, ist deine zweite Frage damit beantwortet?
6: Auf alle Fälle.
3: Künstliches Licht kann Sonnenlicht nicht ersetzen. Sonnenlicht ist stärker, hat in der Regel andere Farben und ist dynamisch, verändert sich also während des Tages. Es beeinflusst sehr stark unseren Tagesrhythmus und unser Wohlbefinden. Künstliches Licht kann Sonnenlicht aber ergänzen.
7: Gecheckt!
3: Also ich verstehe auf jeden Fall immer mehr, warum Jackie so ein Sonnenfan ist.
6: Ja.
3: Aber man muss auch sagen, die Sonne ist nicht ohne. Ich meine, du musst ja nur meine verbrannte Nase angucken, also ne?
6: Ja, und man darf auch zum Beispiel nicht direkt in die Sonne schauen, weil das schadet den Augen.
3: Stimmt, das ist die UV-Strahlung. Du weißt ja schon, dass man die nicht sehen kann. Die können aber nicht nur Verbrennungen unserer normalen Haut am Körper verursachen, also eben Sonnenbrand, sondern diese UV-Strahlen können auch die Hornhaut im Auge schädigen. Und eben die Linse und die Netzhaut. Und das kann richtig dauerhafte Schäden verursachen. Deswegen, hast du ja gerade schon gesagt, darf man nicht direkt in die Sonne gucken. Hast du schon mal eine Sonnenfinsternis gesehen?
6: Nein.
3: Wenn man sich nämlich sowas anguckt bei einer Sonnenfinsternis, um die richtig zu sehen, muss man ja im Grunde auch direkt in die Sonne gucken. Und ich habe das mal erlebt, das war ich noch in der Schule, da hatten alle so spezielle Brillen, die musste man sich aufsetzen, damit man wirklich reingucken konnte und damit nichts passieren kann. Aber das war verrückt, weil da hat man wirklich gesehen, wie sich der Mond exakt vor die Sonne geschoben hat und es war nur noch so ein ganz gleißend heller Sonnenring, den man am Himmel gesehen hat. Und ansonsten ist es richtig dunkel geworden.
6: Ja, meine Mama hat gesagt, als sie mal die erste Sonnenfinsternis, die sie gesehen hat, da sind sie da aufs Land, auf so einen Hügel gefahren. Mhm. Und da war ganz viel Natur und da haben die Vögel gesungen und da hat man ganz viele Grillen und alles gehört. Mhm. Aber dann, als der Mond direkt vor der Sonne war, hat sie erzählt, war alles stillgestanden. Man hat gar nichts mehr gehört. Kein Wind hat geweht, gar nichts war.
3: Das ist ja magisch. Da kannst du mal sehen, was die Sonne wirklich alles kann und was die für eine unglaubliche Auswirkung hat. Und wir wissen jetzt auch,

0: Fernrohre und so. Vielleicht hat die ja schon mal eine zweite Sonne gesehen. Ich rufe sie mal an. Also, dann.
1: Victoria Zeckel, hallo?
0: Hallo Victoria, hier ist Tobi.
1: Ah, hallo Tobi.
0: Schön, dass wir dich erreichen, denn wir sind mitten im Checkpot zum Thema Sonne. Und du als Astrophysikerin, du blickst ja ins Universum und kennst dich mit allem, was da draußen so ist, super aus. Und deshalb würde uns mal interessieren, was ist denn die Sonne für dich als Astrophysikerin eigentlich?
1: Also die Sonne ist für mich und auch die anderen Astrophysiker ein Stern. Und Sterne sind ganz einfach Kugeln aus Gas. Mhm. Aber in dem Inneren von Sternen ist es unvorstellbar heiß. Viele Millionen Grad Celsius. Also es ist viel heißer als in einem Pizzaofen. Und wegen der starken Hitze glüht das Gas und leuchtet wie eine Glühbirne, nur sehr viel heller. Und das Licht der Sterne ist so stark, dass wir es von der Erde aus sehen können, obwohl die Sterne viele Billionen Kilometer entfernt sind.
0: Wahnsinn.
1: Und es gibt eben einen Stern, der im Vergleich zu allen anderen sehr nah ist, und das ist unsere Sonne. Und sie erscheint uns immerhin schon als helle Scheibe am Himmel, aber auch der Eindruck täuscht, weil der Durchmesser der Sonne etwa 100-mal so groß ist wie der der Erde. Und wir spüren ja auch ihre Kraft täglich.
0: Und sag mal, wenn du jetzt gesagt hast, unsere Sonne ist ein Stern, heißt das dann umgekehrt, dass jeder Stern, den wir nachts am Himmel sehen können, auch eine Sonne ist?
1: Genau, jeder Stern, den wir am Nachthimmel sehen, ist eine Sonne, und diese Sonne kann auch wieder Planeten um sich herum haben.
0: Mhm.
1: Und am Nachthimmel kann man theoretisch bei klarer Sicht und freiem Horizont, also da muss man schon irgendwo am Land sein oder auf dem Gipfel von einem Berg, da kann man mit bloßem Auge bis zu 3000 Sterne sehen. Also insgesamt natürlich 6000 Sterne, die von der Erde aus ohne Instrumente, das ist wichtig, ohne Instrumente sichtbar sind, aber davon nur etwa die Hälfte pro Erdhalbkugel, also pro Nordhalbkugel und pro Südhalbkugel.
0: Mhm.
1: Aber in Wirklichkeit sind es natürlich viel mehr, weil unsere Galaxie alleine geschätzt aus 200 Milliarden Sternen besteht.
0: Wahnsinn. Also diese Zahlen sind verrückt, aber weil du gerade gesagt hast, dass wir in einer guten Nacht 3000 Sterne am Himmel sehen können, Sonnen, hast du die schon mal gezählt selbst?
1: Nein, ich glaube, da wäre ich nicht so weitergekommen. Aber das Interessante und das Spannende ist, wenn man natürlich am Abend in den Nachthimmel schaut, man wird merken, dass man immer mehr und mehr Sterne auch beobachten kann. Also es werden immer mehr Sterne auftauchen, weil sich ja dann auch die Augen an die Dunkelheit gewöhnen.
0: Ah.
1: Das heißt, wenn man am Abend rausgeht und in den Himmel schaut, muss man den Augen immer so geschätzt 5 Minuten geben, bis man wirklich einen tollen Nachthimmel sehen kann.
0: Das ist ein super Tipp. Und zum Schluss noch, sag mal, hast du einen Lieblingsstern oder anders gefragt eine Lieblingssonne da draußen?
1: Ja, habe ich sogar, weil ich habe ein Lieblingssternbild. Das ist der Orion, der Himmelsjäger. Der ist im Wintersternenhimmel zu sehen.
0: Mhm.
1: Also bald nicht mehr, weil wir auf den Frühling zugehen. Und der hat einen ganz besonderen Stern. Das ist nämlich der Betelgeuse. Und das ist nämlich die nächste Supernova-Explosion, die wir erwarten. Nur dieser Stern ist circa 300 Lichtjahre von uns entfernt. Das heißt, wenn er explodiert, sehen wir das erst 300 Jahre später.
0: Was ist denn eine Supernova?
1: Eine Supernova ist, wenn ein Stern stirbt und der explodiert, und dann schleudert er alles, was er in sich drinnen hat, schleudert er ins Weltall heraus.
0: Krass.
1: Und das sieht man als tolle explodierende Wolke, und das nennt man Supernova-Explosion.
0: Ist ja verrückt. Liebe Victoria, du hast uns sehr geholfen. Vielen lieben Dank und bis zum nächsten Mal.
1: Ich bedanke mich.
0: Bis dann. Tschüss.
1: Tschüss.
0: Jetzt haben wir es gehört, ne? Es gibt nicht nur eine Sonne, sondern so um die mehreren Trillionen.
2: Das ist eine sehr komische Vorstellung.
0: Also da haben wir uns beide, glaube ich, so ein bisschen verschätzt. Aber deine Frage ist beantwortet, oder?
2: Auf alle Fälle.
0: Die Sonne ist ein Stern. Das heißt, sie hat in ihrem Inneren eine eigene Energiequelle und leuchtet aus sich selbst heraus. In unserem Sonnensystem gibt es nur eine Sonne. Aber in unserer Heimatgalaxie, der Milchstraße, gibt es 100 bis 200 Milliarden Sonnen. Und im ganzen Universum noch unzählbar viele mehr.
3: Gecheckt!
0: Oh, guck mal, Jackie meldet sich schon wieder. Die ist heute aber sowas voller Energie. Bitte, Jackie.
4: Ja! Ach, dank dieser neuen Solarzellen fühle ich mich wie frisch geboren. Und weil ich gerade so in Schwung bin, habe ich mir noch eine kleine Schluss-Challenge für euch ausgedacht.
0: Schluss-Challenge finde ich immer gut.
2: Oh ja.
0: Bist du dabei?
2: Ja.
0: Cool.
4: Also, wem von euch fallen mehr Begriffe mit Sonne ein? Ihr habt 30 Sekunden Zeit. Seid ihr bereit?
0: Begriffe mit Sonne heißt so Sachen wie Sonnenschirm

0: Und wir schreien das einfach rein, oder wie?
1: So ist es. Und los geht's.
2: Sonnenstrahlen.
0: Sonnenbrand. Sonnenschirm. Sonnentuch.
2: Sonnenuntergang.
0: Sonnenaufgang.
2: Sonnenfinsternis.
0: Sonnenkugelschreiber. Kugelschreiber mit einer Sonne drauf. Sonnenuhr. Sonnencreme.
2: Nein. Tobis Sonnennase.
0: Das gibt einen extra Punkt. Tobis Sonnennase. Ich weiß nicht, ob das zählt, Jackie, aber wer hat gewonnen?
1: Sonnenkugelschreiber? Also bitte, Tobi, das Wort gibt es nicht. Ich würde sagen, dafür gibt es sogar einen Minuspunkt. Damit hast du 5 richtige Begriffe genannt. Dafür finde ich Samiras Wort Sonnennase sehr schön. Dafür gebe ich einen Pluspunkt und damit steht es 5:5. Gleichstand.
2: Ja.
0: Yes, High Five.
1: Aber naja, mir wären ja noch viel mehr Begriffe eingefallen. Also zum Beispiel Sonnenkönig, Sonnenwarte, Sonnenwende, Sonnenseite, Sonnenbahn, Sonnenbatterie, Sonnenanbeter, Sonnenabend, Sonnendach.
2: Ich glaube, die hat einen richtigen Sonnenstich.
0: Ich glaube auch, ja, irgendwas stimmt da nicht. Ja.
2: Vielleicht ist jetzt besser, du kommst mal zu deinem Schlussgeheimnis.
0: Du hast recht. Ich erzähle dir einfach noch eine Geschichte, die was mit Sonne zu tun hat.
2: Ja.
0: Ich habe ein Erlebnis mit der Sonne, das werde ich niemals vergessen. Das war was ganz Besonderes. Und zwar war ich für die Dreharbeiten von unserem ersten Kinofilm in Grönland. Und zwar im Sommer. Und Grönland ist ja so weit im Norden der Erde, fast am Nordpol, dass dort in den Sommermonaten die Sonne nie richtig untergeht. Die ist einfach immer am Himmel, auch nachts. Und so weit im Norden war ich vorher noch nicht und kannte das natürlich nicht und bin irgendwie nachts aufgewacht in so einem Zelt und hab gedacht, war voll verschlafen, hab das Zelt aufgemacht, rausgeguckt, die Sonne war am Himmel. Ich habe auf die Uhr geguckt und hab gesehen, es ist 3 Uhr nachts.
2: Was?
0: Ja, das war total unwirklich, weil wirklich, wir haben es ja vorhin gehört, normalerweise gibt die Sonne uns ja ein Gefühl von, wann sind wir müde, wie geht's uns. Es war immer Sonne da und deshalb war man ganz unsicher, ist man jetzt müde, ist jetzt gerade Nacht, muss ich schlafen, was will ich? Und dann bin ich spazieren gegangen. Mitten in der Nacht, bei Sonnenschein.
2: 3 Uhr nachts,
0: hab ich einen Nachtspaziergang gemacht, der aber kein gruseliger Nachtspaziergang war, weil eben die Sonne schien. Das war wirklich verrückt.
2: Oh mein Gott.
0: Und was auch verrückt ist, in den Wintermonaten geht die Sonne da gar nicht auf.
2: Was?
0: Ja, da ist einfach immer dunkel, 24 Stunden. Zumindest für eine Woche oder zwei. Das war meine Sonnengeschichte. Und liebe Samira, das war's für heute. Ich muss sagen, es hat mir großen Spaß gemacht mit dir. Vielen Dank.
2: Mir hat's auch großen Spaß gemacht, Tobi.
0: Damit sonnige Grüße an alle, die uns zuhören. Und wer genug von Sonne hat, der kann sich natürlich drinnen, draußen, wo auch immer, noch weitere Checkpot-Folgen anhören. Zum Beispiel der Checkpot zum Thema Mond. Gibt's in der ARD-Audiothek. Und jetzt macht's gut. Bis zum nächsten Mal.
2: Tschüss.
0: Tschüss.
1: Text und Regie Silke Wolfrum. Sprecherin Konstanze Fennel. Redaktion Inga Nobel. 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
2: Dankeschön, Checker Tobi. Das war der Checkpot. Den Checkpot findest du auch in der ARD Audiothek. Jetzt geht es weiter mit Mausmusik.
3: 1, 2, 3, aha.

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Und das ist der WM-Song 2026. Shakira und Burna Boy liefern den Hit zur Fußball-Weltmeisterschaft. Hier sind sie mit Dai Dai.

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0: Also wenn ihr Mausfans gerade zu Hause seid oder unsere Maus zum Hören bei Oma und Opa hört, dann könnt ihr das auch machen. Ja, einfach mal Schuhe aus, Socken aus und die Zehen hin und her hüpfen lassen.
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0: Wow, so viele Mausfans sind heute mit dabei. Ja, stimmt. Sehen können wir euch gerade nicht, aber wir wissen, ihr seid da an den Lautsprechern oder mit Kopfhörern im Ohr. Hier ist Marie. Na, sind die Füße ausgepackt an der frischen Luft? Also seid ihr jetzt auch alle barfuß unterwegs? Am allerliebsten bin ich ja barfuß auf einer schönen, weichen Wiese. Und damit bin ich nicht allein. Hört mal, was diese Mausfans erzählen. Hier sind Lenny, Anton, Paula, Marlene, Annelotte und Flavia.
4: Im Sommer laufe ich immer gerne im Garten barfuß. Ich finde, das ist total erfrischend. Es ist natürlich dann blöd, wenn man in irgendwas Nasses tritt. Und ich bin einmal so einen Hügel runtergelaufen im Garten. Da lag so eine Hummel auf dem Boden. Dann bin ich da drauf getreten und dann hat die mich gebissen. Und das tat weh.
5: Ich liebe Barfußlaufen, aber nicht auf der Straße. Nö, auf der Straße nicht, weil das eklig ist.
6: Abends in der Wohnung laufe ich immer barfuß und im Garten laufen wir nur barfuß, wenn irgendwie Sommer ist. Und dann haben wir einen Wasserschlauch und damit spritzen wir dann überall rum. Und wir haben auch schon mal so einen Barfußpfad gemacht und das war total cool. Da sind wir so über Stöcke, über Kieselsteine und noch über so andere Sachen und dann tat das halt total gut an den Füßen. Ja, man spürt halt so, bei Steinen ist das eher so ribbelig. Das ist auch voll cool.
7: Ja, ich laufe eher nicht so, weil dann werden meine Füße immer so ganz trocken. Da muss ich mir die immer abwaschen, wenn ich dann meine Schuhe schlüpfe. Das mag ich dann nicht so. Nur am Strand. Wenn die Sonne scheint, dann gehe ich barfuß.
8: Das mache ich eigentlich gerne. Fühlt sich cool an, da wo immer so Steine drauf liegen. Obwohl das so ein bisschen weh tut, ist das mir egal. Ich finde das cool. Ich mache das auch, wenn ich keinen Bock habe, mir die Schuhe anzuziehen. Weil einen Schuh, da brauche ich immer so richtig lange, um den aufzuziehen. Und dann muss ich den ja noch zubinden.
9: Manchmal mache ich es, wenn ich keine Lust habe, mir Socken anzuziehen. Und im Sand laufe ich halt gerne barfuß. Es fühlt sich gut an, auch ein bisschen lustig.
0: Oh ja, stimmt. Im Sand barfuß, das ist auch richtig cool. Ja, hast recht. Ist aber auch anstrengend, Elefant, ne? Und ich muss danach dann immer ganz dringend die Füße abwaschen, bevor ich in meine Schuhe schlüpfe. Ich mag das gar nicht. So Sand in den Schuhen, kennt ihr das auch? Ah, nee, das mag ich nicht. Was sagt ihr zu Hause?
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11: Schummel, schummel, ja, schummel hier, schummel jetzt. Schummel dich davon, achte nur auf diesen Text. Sollst du was erledigen und hast du keine Lust? Ja, dann gibt es ein paar Regeln, die du gut beachten musst.

dem Motto, wie könnt ihr nur sowas von mir denken? 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
1: Deine Freunde sind fertig mit ihrem Song über die Ausreden. Hab ich schon gemacht. Dann geht's direkt rüber zu der hier.
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1: Bei Mäusen ist das ganz normal. Mit ihren Krallen können sie sich überall super festhalten. Ja, oder Maus? Wir Menschen haben nur diese flachen, breiten Nägel an den Händen und auch an den Füßen. Die können wir uns schön lackieren oder darauf rumkauen, wenn wir vielleicht ein bisschen aufgeregt sind. Ja, stimmt. Das aber bitte nur an den Händen, ist klar. Aber war's das schon? Das hat sich auch Maushörer Hannes auf unserem Maus-Anrufbeantworter gefragt.
3: Hallo, liebe Maus. Ich möchte wissen, warum wachsen Fußnägel? Ich heiße Hannes und bin 6 Jahre alt.
1: Mausreporterin Judith hat sich unsere Nägel und ihre Bestimmung mal genauer angeschaut. Und eins kann ich euch verraten, auch wenn wir mit ihnen nicht so gut auf Bäume klettern können, nützlich sind sie trotzdem.
4: Kennt ihr das? Man ist in Eile, stürmt die Treppe hinauf und wie könnte es anders sein?
5: Au, oh.
4: Stößt sich den großen Zeh an der allerletzten Treppenstufe. Das tut zwar weh, aber der Zeh sieht noch ganz normal aus und auch der Nagel ist heile geblieben. Glück gehabt. Und gut, dass es den Nagel gibt. Ohne ihn hätte der Zeh vielleicht viel schlechter ausgesehen. Denn unsere Zehennägel, diese flachen, aber sehr stabilen, milchig-weißen Stückchen, schützen unsere Zehen vor allerlei Unheil. Dabei sind unsere Nägel Überbleibsel von Krallen oder Klauen. Die brauchten unsere Vorfahren, kleine auf Bäumen lebende Säugetiere, zum Leben. Mit der Zeit passten sich die Klauen aber dem Leben unserer Vorfahren an. Sie mussten dünne Äste umfassen können und mit ihren Fingerspitzen Dinge greifen. Außerdem waren Nägel viel praktischer, wenn man sich auf 2 statt auf 4 Beinen über den Boden fortbewegte. Schon vor über 50 Millionen Jahren entwickelten sich deshalb die Klauen zu Nägeln. Sie bestehen, früher wie heute, aus stark zusammengepressten, abgestorbenen Hautzellen. Sie sind zu einem großen Bestandteil aus dem gleichen Stoff, aus dem auch unsere Haare oder die Hörner von Tieren gemacht sind. Und unsere Nägel sind gut befestigt. Sie liegen im Nagelbett. Ganz hinten am Nagel, wo er in die Haut übergeht, beginnt die Nagelmatrix. Hier entsteht der Nagel, in dem abgestorbene Zellen andere abgestorbene Zellen nach vorne drücken. So wird der Nagel Stück für Stück erneuert und Stück für Stück nach vorne geschoben. Unser Nagel wächst und wir müssen ihn schneiden. Ein Fußnagel wächst ungefähr 0,5 Millimeter pro Woche, ein Fingernagel 0,5 Millimeter. Das ist ungefähr so viel, wie eine Scheibe Käse dick ist. Auf diese Weise wächst über unseren Fingerkuppen und Zehenspitzen eine Art Schutzpanzer. Weil wir sie zum Tasten brauchen, sind diese Bereiche des Körpers nämlich mit vielen Nervenzellen durchzogen und sehr empfindlich. Damit sie gut geschützt sind, liegt der Nagel darüber. Und unsere Nägel haben noch eine Aufgabe. Vor allem die Fingernägel sind richtig gute Werkzeuge. Mit ihnen können wir auch kleine Teile festhalten. Zum Beispiel einen Faden durch ein Nadelöhr schieben.
1: Das stimmt auf jeden Fall. Dankeschön, Judith. Und jetzt ab nach Kanada. Ja, zumindest musikalisch. Hier sind Walk of the Earth mit What.

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1: Ihr kennt ihn schon ganz gut aus unserer Maus zum Hören. Den krassesten Superhelden überhaupt. Ja, ich meine natürlich Batman. Tagsüber ein ganz normaler Junge, aber nachts wird er zum Superhelden. Er hilft, wenn jemand geärgert wird, er rettet aus Gefahrensituationen. Und heute rettet er tatsächlich jemand ganz Besonderen. Sein nächstes Abenteuer hört ihr hier.
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3: Ich heiße Sascha und ich bin ein Superheld. Also nachts. Am Tag bin ich ein stinknormales Kind mit Bude bauen, verkleiden, so tun, als wäre ich ein Astronaut und mir die Ohren zuhalten, wenn mein Vater meckert. Aber wenn ich abends ins Bett gehen soll, dann passiert etwas mit mir. Okay, eigentlich passiert erstmal nichts. Das ist ja das Problem, denn obwohl ich meistens schrecklich müde bin, kann ich oft nicht einschlafen. Das Einzige, was gegen Nichtschlafenkönnen hilft, ist Heldentaten begehen. Ich schlage meine Bettdecke zurück und sehe, statt des Schlafanzuges mit dem Delfin drauf, trage ich nun mein Superheldenkostüm mit dem großen Bär auf der Brust. Und natürlich mein Superheldenumhang. Denn nachts werde ich zu B-E-T-T-N-L-N Batman. Schlaflosesten Superhelden des Universums. Meistens empfange ich dann auch schon einen Notruf, wie diesen.
4: Hilfe! Hilfe! Ich kann mich nicht mehr bewegen! Au! Aua!
3: Hä? Moment, die Stimme kenne ich doch. Nee, das kann nicht sein. Das ist doch totaler Quatsch. Ich muss mich verhört haben. Also weiter, ich springe aus dem Bett und schalte in den ersten Superheldengang, dann in den zweiten und schließlich in den dritten. Und dann fliege ich durch das offene Dachfenster in die Nacht. Draußen aktiviere ich meinen Notruflokalisator. Wie bitte? Also doch, laut des Lokalisators befindet sich die zu rettende Person in unserem Haus. Um genau zu sein, eine Etage tiefer, im Wohnzimmer. Ich fliege vor das Fenster und schaue hinein. Oh nein, Mama liegt auf dem Boden neben dem Sofa und jammert.
4: Mann, tut das weh. Oh Mist.
3: Alles klar, hier haben wir es mit einer SMMAR zu tun. Einer Sascha-Mutter mit akuten Rückenschmerzen. Normalerweise hat Papa die Rückenschmerzen und Mama hilft ihm. Nicht nur, weil sie verheiratet sind, sondern auch, weil sie von Beruf Physiotherapeutin ist. Und Chiropraktikerin. Also wenn Leute Schmerzen haben, macht sie so Übungen mit denen und renkt ihnen den Rücken wieder ein. Aber jetzt liegt sie selbst flach auf dem Boden. Und Papa hat Nachtschicht und kommt erst morgen früh wieder.
4: Sascha, kommst du mal schnell runter?
3: Okay, jetzt muss ich ran. Jetzt muss ich ihr helfen. Aber das mache ich nicht als Sascha, sondern natürlich als Batman. Und Mama ist dann auch nicht Mama, sondern Michaela. Gerade als Superheld muss man Beruf und Privatleben auseinanderhalten. Okay, ich mache mich ganz dünn und schlüpfe durch das gekippte Fenster.
5: Keine Panik, Michaela, jetzt bin ich ja da.
4: Was? Wie bist du denn reingekommen, Sascha? Die Tür ist doch gar nicht aufgegangen. Und wieso nennst du mich Michaela?
5: Naja, weil du Michaela heißt. Oder soll ich dich lieber, na, Dings nennen? Wie heißt du nochmal mit zweiten Namen?
4: Konstanze. Oh nee, bitte nicht, das ist ein furchtbarer Name. Oh, autsch. Was hast du da eigentlich für komische Klamotten an?
5: Das ist jetzt alles nicht wichtig. Wichtig ist, ich bin nicht Sascha, sondern Batman. Und ich bin hier, um dir zu helfen.
4: Du bist Batman? Der schlafloseste Superheld des Universums? Der nachts immer alle rettet?
5: Genau. Und jetzt rette ich dich. Ich weiß nur noch nicht genau wie. Lass mich überlegen.
4: Das ist ja unglaublich. Du bist... Also, mein Sascha ist... Oh, egal jetzt. Pass auf, ich habe mich verrenkt. Ich glaube, ein oder zwei von meinen Brustwirbeln sind blockiert. Und das nur, weil mir die Fernbedienung unter das Sofa gerutscht ist und ich die da rausholen wollte. Also, ich versuche jetzt, mich vorsichtig auf den Bauch zu drehen. So, geschafft. Und du musst dich dann bitte auf meinen Rücken stellen, ja? Und also auf der Stelle rumtreten.
5: Was soll ich?
4: Los, mach schon. Und wenn es funktioniert, dann knackst das kurz und die Wirbel sind wieder entblockiert, okay?
5: Und wenn ich dir noch mehr weh tue?
4: Nein, nein, keine Angst. Ich kenne mich da aus. Da passiert nichts.
3: Ich denke mir, das ist zwar nicht so, wie ich sonst als Batman Menschen rette. Aber gut, Michaela ist die Rückenexpertin. Ich stelle mich also einfach auf sie drauf, wie sie gesagt hat. Und trete so ein bisschen von einem Bein aufs andere.
5: Und? Funktioniert es?
4: Nee, leider nicht. Du bist einfach zu leicht. Du müsstest mehr wiegen. Nee, das bringt nichts. Geh wieder runter.
5: Okay. Wie viel müsste ich denn wiegen?
4: Weiß nicht. Mehr. Vielleicht 70, 80 Kilo?
5: Alles klar. Ich glaube, ich habe eine Idee. Achtung, Michaela, nicht erschrecken.
3: Und dann verwandle ich mich in einen Baby-Elefanten. Die wiegen bei der Geburt nämlich so zwischen 75 und 120 Kilo.
4: Wow! Wie hast du das denn gemacht? Das ist ja Wahnsinn.
3: Ich drehe mich um und setze mich ganz langsam mit meinem Baby-Elefanten-Popo auf Michaelas Rücken. Ein bisschen Angst habe ich schon, dass ich ihr irgendwas breche.
4: Super! Das hat funktioniert. Ich glaube, die Wirbel sind wieder an der richtigen Stelle. Ist das schön, wenn der Schmerz nachlässt. So, und jetzt wieder runter, Jumbo.
3: Ich stehe auf und tatsächlich, auch Michaela steht auf. Noch ein bisschen steif, aber sie kann sich wieder bewegen. Ich verwandle mich zurück in Batman. Michaela nimmt mich in den Arm und drückt mich ganz doll.
4: Danke, Sascha. Du warst meine Rettung.
5: Zum letzten Mal. Ich bin nicht Sascha. Ich bin Batman, der...
4: Superheld. Ich weiß. Entschuldige. Wie wäre es denn, wenn Batman jetzt zurückfliegen würde nach... wo er eben wohnt?
5: In seine Betthöhle.
4: Genau. Und wenn dann stattdessen Sascha ganz normal die Treppe runterkommen würde, ohne Fliegen und so. Und ich hole in der Zwischenzeit das Vanilleeis aus der Kühltruhe. Und dann essen Sascha und ich Eis und gucken noch einen Film. Was meinst du?
5: Naja, ich kann mir schon vorstellen, dass das Sascha gefallen würde. Aber genau weiß ich das natürlich nicht. Ich muss jetzt auf alle Fälle los. Mach's gut, Michaela.
4: Tschüss, Batman. Und danke nochmal.
3: Und dann mache ich mich wieder ganz flach und schlüpfe durch das gekippte Fenster nach draußen. Klar habe ich jetzt Lust auf ein Eis und ein bisschen Fernsehen. Aber erstmal muss ich natürlich meinen Batman-Einsatz korrekt beenden. Ich fliege also nach oben, mache in der Luft ein Looping, zische durch das immer noch offene Dachfenster zurück in mein Zimmer und lande direkt in meinem Bett. Und zack, bin ich wieder Sascha und hab meinen Delfinschlafanzug an. Ich stehe auf und renne die Treppe runter. Mama kommt gerade aus der Küche mit zwei Schüsseln Vanilleeis mit Schokosoße.
0: Das Eis hast du dir jetzt aber wirklich verdient. Du Superheld.
5: Hä? Warum denn Superheld?
3: Ich tue natürlich, als wüsste ich nicht, wovon sie redet. Und dann kuscheln wir uns zusammen aufs Sofa. Ich muss vorsichtig sein, weil Mamas Rücken immer noch ein bisschen wehtut. Aber nicht mehr so dolle. Wir gucken einen lustigen Piratenquatschfilm. Aber kaum habe ich mein Eis aufgegessen, fallen mir die Augen zu. Ich spüre gerade noch, wie Mama mich mit einer Wolldecke zudeckt. Und dann höre ich, wie der eine Pirat zu den anderen Piraten sagt.
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0: Wir haben vorhin ja schon von ein paar Mausfans erzählt bekommen, wann und wo die gerne barfuß unterwegs sind. Genau, ihr drei auf einer Wiese oder auch am Strand barfuß durch den Sand laufen. Das ist einfach herrlich. Aber könntet ihr euch vorstellen, das jeden Tag zu machen und vor allem auch überall? Ja, genau, zum Beispiel durch einen Supermarkt barfuß zu laufen. Es ist schon irgendwie ein komisches Gefühl. Mausreporterin Christina hat einen Menschen getroffen, der aber genau das macht. Also der ist immer ohne Socken und Schuhe unterwegs.
1: Ich kann jetzt nicht sagen, ich bin Berufsbarfußläufer. Das würde den Rahmen so ein bisschen sprengen, denke ich. Aber ich bezeichne mich manchmal so auch als Barfußtrainer. Also ich versuche Menschen zu diesem Thema zu bringen.
2: Burkhard Reinberg läuft seit 30 Jahren barfuß. Er geht barfuß zur Arbeit und fährt sogar barfuß Auto. Bevor ich ihn getroffen habe, dachte ich, so jemand sieht bestimmt ein bisschen anders aus als die meisten Leute. Irgendwie wie ein Freak, so wallende Gewänder zum Beispiel. Aber völlig daneben. Herr Reinberg ist ganz normal gekleidet, eher etwas sportlich und sieht ganz normal aus. Olivfarbene lange Hose, schwarzes T-Shirt, er trägt halt nur keine Schuhe.
3: Warum laufen Sie barfuß?
1: Ja, Hauptgrund ist natürlich, weil es Spaß macht. Aber natürlich nicht nur aus dem Grund, sondern weil es auch gesund ist. Ich hatte als junger Mann einen doppelten Bandscheibenvorfall und konnte nicht mehr richtig gehen. Im Zuge dessen hat mir ein Bundeswehrarzt gesagt, Mensch, Herr Reinberg, laufen Sie mal häufiger barfuß. Und ich konnte das gar nicht so verstehen, warum der das jetzt zu mir gesagt hat, weil ich den Zusammenhang nicht herstellen konnte zwischen Rücken und Füßen. Den gibt es natürlich. Ich habe es einfach ausprobiert, indem ich es gemacht habe und dann war erst am Anfang versteckt. Ich bin dann irgendwie so zu einem Waldparkplatz gefahren, habe geguckt, ist da gerade keiner, der mich jetzt sieht, wenn ich aussteige barfuß, und bin dann wirklich im Wald spazieren gegangen und habe gemerkt, da passiert eine ganze Menge. Die Füße fühlen sich natürlich viel wohler, wenn sie sich frei bewegen können, aber nicht nur da, sondern halt eben auch alles, was über den Füßen passiert, also aufwärts der Knöchel, der Fußgelenke, der Sprunggelenke, passiert dann eine ganze Menge mehr. Der Kreislauf wird angeregt und die Füße werden natürlich dann extremst durchblutet und dadurch wird natürlich der ganze Körper warm, die Füße natürlich auch. Ne?
2: Für Burkhard Reinberg fühlte sich das Barfußlaufen so gut an, dass er auch im Alltag immer mutiger auf seine Schuhe verzichtete. Nur bei seiner Arbeit als Polizist war das nicht erlaubt. Aber im Kino, beim Einkaufen oder beim Treffen mit Freunden blieben die Schuhe aus.
1: Wenn ich aus dem Haus gehe, merke ich gar nicht, dass ich keine Schuhe habe. Für mich ist das normal und deswegen benehme ich mich auch so. Ich war sogar schon mal im Anzug in der Oper in Dresden.
3: Da sind Sie auch reingelassen worden.
1: Da bin ich reingelassen worden, weil das keiner gemerkt hat, dass ich keine Schuhe anhatte. Weil die Leute gucken einem ja nicht zuerst auf die Füße, sondern erstmal ins Gesicht. Und wenn ich aber unsicher bin mit dem, was ich mache, dann merken die Leute, da stimmt was nicht. Und dann gucken die runter, ach guck mal, wenn man jetzt einen dunklen Anzug anhat, fahren natürlich, die Füße sind ja etwas heller, die fallen natürlich dann eher auf. Aber wenn man ganz authentisch damit umgeht, ist das eigentlich nicht so ein Thema.
2: Seine Füße will ich mir nun mal näher anschauen. Bestimmt ist da dicke Hornhaut drunter, Risse und jede Menge Ruß unter der Haut. Doch auch hier irre ich.
1: Weil die meisten immer denken, ich habe eine total dicke Hornhaut. Aber genau das Gegenteil ist der Fall. Wenn man viel barfuß läuft, entsteht eine sehr strapazierfähige und elastische Lederhaut, wie man sehen kann. Also ich habe auch im Fersenbereich keine Hornhaut, ich gehe auch nicht zu Fußpflege oder so. Ich mache jetzt nichts Besonderes mit meinen Füßen. Wenn ich dann abends nach Hause komme und da sind die dreckig, dann nehme ich einen Schwamm und ein bisschen Seife und eine Bürste vielleicht noch und dann werden die wieder sauber gemacht und gut.
3: Aber irgendwas hat sich doch auch verändert, oder?
1: An den Füßen?
3: Ja, also durchs Barfußlaufen.
1: Ja, genau. Die Füße, die werden tatsächlich im Zehenbereich etwas breiter. Also ein Arzt würde jetzt sagen, der hat einen Spreizfuß. Ja, das ist auch gar nicht schlimm, wenn man sich Naturvölker anguckt, zum Beispiel die Tarahumara-Indios in Südamerika oder die Kalahari in Afrika. Die haben alle Spreizfüße. Also der Fuß geht so quasi fächerförmig nach vorne zu den Zehen auseinander. Die Ferse ist sehr klein. Bei Babyfüßen kann man das sehr schön sehen. Der also die ganz kleine Ferse und dann geht der Fuß so V-förmig auseinander. Also auch ein ziemlich breiter Fuß. Und dadurch steht man natürlich viel sicherer. Und wenn man sich unsere Schuhe mal anguckt, die wir heute so tragen, die laufen alle spitz vorne zu. Und jeder erkennt, wenn er sich mal so einen normalen Fuß anguckt, der Fuß passt eigentlich in die Schuhe nicht rein. Aber wir versuchen es immer wieder, den Fuß da rein zu quetschen. Und wir passen unsere Füße quasi in den Schuhen an. Und das ist natürlich nicht so gut. Und deswegen wird der Fuß sehr schmal, die Zehen haben keine Beweglichkeit mehr und das macht was mit uns.
2: Burkhard Reinberg meint, dass Schuhe der Grund dafür sind, dass wir uns einen unnatürlichen Gang angewöhnt haben.
1: Wenn man sich Schuhe mal anguckt, die Schuhe, die wir heute so kennen, sind gerade mal vielleicht 500 Jahre alt. Der Urschuh, sagt man, ist ungefähr 30.000 Jahre alt. Wenn man überlegt, der Mensch geht circa seit 4 Millionen Jahren aufrecht, auf zwei Beinen. 4 Millionen Jahre. Und seit der Zeit, wo der Mensch sich aufgerichtet hat, immer und überall barfuß, bei Wind und Wetter, Winter wie Sommer. Und die Probleme, die wir heute haben, sind relativ jung, ganz jung. Und wir tragen heute alle wie selbstverständlich Schuhe, machen uns keine Gedanken darüber, dass wir also auch heute noch überall barfuß laufen könnten. Wir sind so gebaut.
0: Ja, ist schon echt, ja, ist super interessant. Habt ihr da auch schon mal drüber nachgedacht? Nee, also ich bisher noch nicht. Vielleicht auch, weil ich eigentlich immer kalte Füße habe und ich mag das total, so richtig schöne, dicke, muckelige Socken anzuziehen. Bei Herr Jan hört sich das Barfußlaufen musikalisch übrigens so an.
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0: mal da, da blinkt das Licht an unserem Maus-Anrufbeantworter. Wir haben eine neue Nachricht bekommen. Ja, direkt mal reinhören.
1: Hallo, mein Name ist Helena, ich bin 9 Jahre alt und ich habe eine Frage. Wieso sagt man zu stinkenden Füßen Kälbfüße? Und hiermit grüße ich die Maus, den Elefanten und die Ente und das ganze Maus-Team. Tschüss.
0: So viele Grüße. Vielen Dank, liebe Helena. Mausreporter Fritz weiß Bescheid. Den stören wir nämlich gerade beim späten Frühstück.
2: Ich knabbere gerade an einem leckeren Stück Fußbrot. Ich meine natürlich Käse. Käsebrot. Wahrscheinlich habe ich mich versprochen, weil mein Gehirn in der Geruchsabteilung da oben etwas durcheinander gebracht hat. Schließlich riecht Käse, selbst wenn es kein Stinkekäse ist, und man ihn ganz nah an der Nase hält, immer ein bisschen nach Stinkefuß. Mit dem Unterschied, dass der Käse besser schmeckt als der Fuß. Woher ich das weiß, verrate ich nicht. Ein Fuß fängt an, so unangenehm zu riechen, wenn er doll geschwitzt oder lange in Schuhen oder Socken gesteckt hat, ohne dass er gewaschen wurde. Der Grund für den Geruch sind Bakterien. Sie lieben den Schweiß, der sich da gebildet hat, und freuen sich über die Wärme in dem gemütlichen Schuh oder Socken. Bakterien mögen es nämlich feucht und behaglich. Und haben sie mit ihrer Arbeit begonnen, nämlich bestimmte Bestandteile des Schweißes aufzuessen, hinterlassen sie, naja, ihr Geschäft noch an Ort und Stelle. Und das beginnt dann so zu stinken. Bakterien, AA. Und Bakterien sind auch diejenigen, die dafür sorgen, dass aus Milch Käse wird. Während der Käse reift, sind sie es, die ihm einen Geschmack geben und ihn entweder härter oder weicher machen. Und wenn der Käse dann fertig, in Scheiben geschnitten, auf dem Brot liegt, kann er natürlich besonders gut seinen Geruch entfalten. Und da ja für beides, Fuß und Käse, die gleichen Bakterien verantwortlich sind, wundert's einen ja auch nicht, dass beide ähnlich riechen und dass ein stinkender Fuß deshalb Käsefuß genannt wird. Oh, ich könnte auch mal wieder meine Füße waschen, oder ist das das Brot in meiner Hand? Okay, sind doch die Füße.
0: Ja, genau. Also, wir wollten es nicht sagen. Schon gut, dass Fritz es auch selber gemerkt hat. Und zum Glück passiert das mit den Bakterien auch genauso, denn nur weil es Stinkefüße gibt, gibt es ja auch dieses Lied hier.

0: Schuhe wieder anziehen.
1: Hier, guckt mal, Maus, ein Elefant. Ich mag das ja total gerne bunt, ne? Ja. Den Daumen habe ich grün angepinselt, den Zeigefinger rot, Mittelfinger und Ringfinger blau und den kleinen in lila lackiert. Ja, manchmal werde ich auch ein bisschen komisch angeguckt, denn meistens haben Männer und Frauen ja eine Farbe auf ihren Nägeln, aber ich kann mich nie entscheiden und deshalb mische ich alles zusammen. Mausreporterin Yeshim hat ein paar Maushörerinnen getroffen, die finden Nägel lackieren genauso toll wie ich. Nämlich die Freundinnen Helin, Katharina und Sarah.
2: Also ich fange immer so an, ich schüttel erstmal die kleine Flasche, weil da drin ist so eine kleine Kugel und die vermischt dann die Farbe und dann ist die Farbe fertig.
3: Und dann kann es auch schon losgehen. Helin, 8 Jahre alt, sitzt an ihrem Schreibtisch. Die linke Hand liegt auf einem Stück Papier, für den Fall, dass sie kleckert. Und in der rechten hält sie den Nagellackdeckel mit dem kleinen Pinsel dran.
2: Also ich finde das ein bisschen schwer, weil ich male immer manchmal auf die Haut aus Versehen. So immer am Rand ein bisschen. Gar nicht so einfach, wie es aussieht. Ich habe gerade ein bisschen zu viel Farbe am Pinsel und da habe ich einfach ein bisschen viel Nagellack auf den Nagel getan, aber das ist nicht so schlimm. Jetzt muss ich gucken, dass ich das ein bisschen wegnehme für einen anderen Nagel, die Farbe.
3: Nägel bemalen. Das haben die Menschen auch schon vor etwa 7000 Jahren im alten China gemacht. Das Interessante dabei, es waren Männer. Auf ihre Nägel wurden mit Pflanzenfarben Zeichen gemalt. Damit zeigten sie, dass sie reich und mächtig waren. Später, im alten Ägypten, färbten sich die Frauen die Nägel mit rotem Öl und Henna. Das ist ein Farbstoff, den man aus den Blättern der Pflanze gewinnt. Der erste Nagellack wurde 1925, also vor fast 100 Jahren, entwickelt und war rosarot. Helins Freundinnen Sarah und Katharina erzählen, was sie an Nagellack so mögen.
4: Die Farben. Es gibt glitzernden Nagellack in Pink, in Lila, in Blau und es gibt auch Neonfarben und ganz dunkle in verschiedenen Farben.
5: Ich habe einen Schminkkoffer geschenkt bekommen zum Geburtstag von meiner Tante. Da sind auch 4 Nagellack drinnen. Ein silberner, also mit so silbernen Stückchen drinnen. Und da ist noch ein türkiser und ein pinker und noch ein pinker.
3: Lackierte Nägel in einer Farbe oder ganz bunt, also jeder Nagel ganz anders. Das gefällt den Freundinnen. Was sie nicht so mögen, ist das Warten nach dem Auftragen. Denn das kommt einem dann ewig lange vor.
4: Wenn man Nagellack aufträgt, es ist sehr, sehr unterschiedlich, wie lange es dauert. Mit dem Nagellack bis trocken. Manchmal lange, manchmal kurz. Es gibt sogar besondere Nagellacke, dass es ganz, ganz schnell trocknet. Aber eigentlich dauert das lange. Du willst mal etwas machen oder etwas klicken oder etwas schreiben und du kannst es nicht, weil du deine Nägel lackiert hast. Und das ist total nervig.
3: Und pusten soll gar nicht helfen. Im Gegenteil, durch die warme Atemluft trocknet vielleicht die oberste Schicht der Farbe schneller. Der Lack darunter bleibt aber noch flüssig. Also besser einfach warten, bis alles trocken ist. Und wenn der Nagellack dann wieder ab soll?
4: Dafür gibt es Nagellackentferner. Wenn man daran riecht, dann stinkt das sehr. Aber das Gute daran ist, dann ist der Nagellack weg. Leider, ohne den Nagellackentferner verschwindet Nagellack auch mal. Und dann, wenn das passiert, dann sind da so Flecken, bisschen von Nagellack übrig. Ist eigentlich nicht mehr so schön, wenn man so etwas da hat.
5: Wenn die Nagellackfarbe weggeht, dann sieht das irgendwie nicht so schön aus. Dann lackiere ich die mir manchmal neu.
3: Helin ist inzwischen fast fertig mit dem Lackieren. Konzentriert bemalt sie den letzten Nagel an ihrem kleinen Finger.
2: Also ich finde, das sieht trotzdem schön aus, obwohl das ein bisschen daneben ist. Meine Nägel sind jetzt schön leuchtend rosa-pink und es gefällt mir einfach so.
1: Verstehe ich total. Achso, und Nägel lackieren darf natürlich jeder machen. Ja, klar, Elefant, du auch. Auch vollkommen egal, ob Mädchen oder Junge, wer Lust hat, drauf loszupinseln, soll das auf jeden Fall machen.

0: Der Eurovision Song Contest, der ESC, das ist ja so eine ganz, ganz große Musikshow und da treten aus ganz vielen Ländern Bands auf oder Künstlerinnen und Künstler und sammeln Punkte von den anderen Ländern. Genau, es ist immer echt eine richtig tolle Show. Und vor 10 Jahren ist die Band, die ihr gerade gehört habt, da angetreten für Deutschland beim ESC. Ela Isa standen damals auf der Bühne und waren auch recht erfolgreich. Ja, stimmt, Entel, das Lied, was ihr hier gerade in der Maus zum Hören gehört habt, das haben die drei Frauen nicht gesungen. Gerade lief die Nummer Green, also grün, wahrscheinlich passend zu der Farbe, die ich auf meinen Daumen lackiert habe.
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0: hopsen und auch wieder auf den Füßen landen. Eine Sache, die eine Maushörerin ganz besonders mag. Wir vier stellen euch jetzt nämlich Helene vor. Denn Helene ist ganz neu mit dabei in unserem Maus-Freunde-Buch und erzählt euch jetzt nicht nur von der witzigen Sportart Hopserlauf, sondern auch in welchen Momenten sie sich so fühlt, als würde sie fliegen.
1: Maus-Freunde-Buch. Ich heiße
2: Helene.
1: So alt bin ich.
2: 7.
1: So sehe ich aus.
2: Ich bin sportlich, habe braune Haare und blaue Augen. Am liebsten ziehe ich Sportsachen an. Im Sommer eine sportliche kurze Hose und ein T-Shirt.
1: Das spiele ich am liebsten.
2: Ich mag es, wenn wir in der Turnhalle Hopserlauf machen. Man sieht da manchmal seine Freunde im Turnverein und ich finde es einfach toll. Meistens turnen wir verschiedene Sachen, aber am liebsten mag ich, wenn wir in der Halle rumrennen. Meistens spielen wir ein Spiel, da sagt die Lehrerin dann Sachen an und wir müssen das nachmachen. Also die Lehrerin sagt Hopserlauf und dann machen wir die Länge von der Halle Hopserlauf. Hopserlauf geht so, hochhüpfen und die Beine und Arme zum Körper ziehen.
1: Das finde ich toll.
2: Pferd, weil wenn man reitet, fühlt es sich so an, als würde man schweben. Ich reite auch.
1: Meine liebste Jahreszeit.
2: Sommer, weil ich im Sommer Geburtstag habe.
1: Mein Lieblingseis.
2: Stracciatella, Vanille und Schoko.
1: Das beste magische Wesen.
2: Monster, weil ich sie toll finde. Und es gibt auch ganz verschiedene Monster, also Fantasiemonster. Mein Lieblingsmonster ist dick, grün mit gelben Punkten.
1: Bist du Maus, Ente oder Elefant?
2: Maus, weil sie schlau ist und verschiedene Sachen macht mit seinen Freunden. Als sie mal in der Küche war, da hat sie so Musik gemacht mit den Löffeln und dem Mülleimer.
1: Maus-Freundebuch.
0: Helene ist im Team Maus. Na, dachte ich mir doch, dass dir das gefällt, liebe Maus. Und jetzt seid ihr dran. Wollt ihr auch in unser Maus-Freunde-Buch? Dann meldet euch über den Maus-Anrufbeantworter unter der 0800 5678 234.
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4: Entschuldigung, ich glaube, Sie haben sich da aus Versehen ein paar Getränkedosen eingetreten.
5: Aus Versehen? Mit voller Absicht. Das sind doch meine Büchsenschuhe.
4: Büchsen was?
5: Büchsenschuhe. Kennen Sie das nicht mehr?
4: Nee, was ist das?
5: Man braucht 2 leere Getränkedosen. Die legt man vor sich auf den Boden. Quer.
4: Okay.
5: Dann tritt man mit voller Kraft mit dem linken Fuß rauf. Und dann mit voller Kraft mit dem rechten.
4: Ja.
5: Und dann umschließen die Enden der Büchse den jeweiligen Schuh.
4: Ah.
5: Und fall nicht mehr ab, kann man hüpfen. Hören Sie mal.
4: Das ist ja fantastisch.
5: Wollen Sie auch mal? Ich habe noch 2 über.
4: Wirklich? Ja, gerne.
5: Hier, bitteschön.
4: Danke.
5: Und jetzt? Ja, und? Ja, und wenn wir dann noch im Hopserlauf nach Hause hüpfen, da sind wir doch schneller als der Bus.
4: Nach Hause? Aber wir wohnen doch ja nicht zusammen.
5: Na, was ist denn das für eine Einstellung? Für eine schöne Brause werden Sie doch wohl noch Zeit haben.
4: Na gut, da haben Sie auch wieder recht. Na denn?
5: Los geht's! Juhu!
6: 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Mit Büchsenschuhen im Hopserlauf um den S-Bahn-Ring. 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
1: Heyo! Leute, ihr habt's alle bestimmt mitbekommen. Es findet jetzt gerade eins der größten und wichtigsten Sportereignisse der Welt statt. Wisst ihr, wovon ich spreche? Natürlich. Über das Maus Live Rätselrad mit der Mausklasse!
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1: Es ist das spektakulärste Denksportereignis der Woche und es findet hier und jetzt statt. Die Spielerinnen und Spieler haben sich auch schon auf dem Platz eingefunden. Von unserer Mausklasse, die Klasse 4a der KGS Schlossstraße in Troisdorf, sind hier im Studio. Hallo Amelie.
2: Hallo.
1: Hallo Athanasios.
3: Hallo.
1: Und hallo Charlotte.
4: Hallo.
1: Drei Rätsel gibt es für euch heute. Amelie, wie hast du dich heute auf dieses besondere und wichtige und große Spiel vorbereitet?
2: Ich mache alles oft spontan, aber ich habe schon geplant, mit meinem Vater heute Abend das Spiel zu gucken.
1: Ich meine natürlich dieses große Spiel heute Abend, dieses große Maus-Live-Rätselraten. Wie hast du dich darauf vorbereitet?
2: Ich habe mich sehr gefreut und ja.
1: Und du, Charlotte?
4: Ich bereite mich sonst immer stundenlang für etwas vor, aber dieses Mal habe ich es nicht getan.
1: Sehr gut. Das heißt, du improvisierst einfach mal und lässt es auf dich zukommen. Athanasios, ist das auch deine Strategie?
3: Ja.
1: Sehr gut. Ich freue mich auf jeden Fall sehr. Drei Rätsel gibt es für euch heute. Hoffentlich wird das euch auf jeden Fall auch sehr zum Gewinn verhelfen. Meine Damen und Herren, heute geht es wirklich um alles. Es geht um nichts Geringeres als die Trophäe, der Hauptgewinn des heutigen Abends, und zwar Lob und Anerkennung von mir persönlich. Und natürlich geht es auch um einen Haufen Spiele und Bücher für eure Schulklasse, die ihr gewinnen könnt. Ihr da draußen, ihr könnt heute aber auch was gewinnen. Ihr könnt auch beim Maus-Live Rätselraten mitmachen. Die Schülerinnen und Schüler von der Mausklasse haben sich Rätsel für euch überlegt. Gewinnen könnt ihr heute eine wunderschöne Maus-Cappy, perfekt für das gute Wetter. Wenn ihr eine haben wollt, dann macht mit beim Rätselraten und ruft an.
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1: Leute, damit kann das Spiel beginnen. Charlotte, Anastasios, Amelie, seid ihr bereit?
5: Ja!
1: Anpfiff!

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0: gut genug von Kitschkrieg und Blumengarten. Leute, ich hab's gerade gesagt, das Maus-Live-Rätselraten ist das wichtigste und spannendste Sportereignis jetzt gerade in diesem Moment. Aber es läuft ja noch ein anderes Sportevent, die FIFA-Fußball-Weltmeisterschaft der Herren 2026. Amelie, du hast gerade schon erzählt, dass du die nicht so schaust und dich auch nicht so sehr dafür interessierst. Was interessiert dich dafür sehr?
1: Ich interessiere mich eher für Schwimmen, das mache ich auch gerne.
0: Mhm. Und wenn jetzt alle, wahrscheinlich viele Leute in deiner Klasse so ganz begeistert über Fußball reden und was so alles gerade passiert ist und was da für ein krasses Spiel war und so weiter, wie reagierst du dann, wenn du sowas hörst?
1: Also bei uns reden eher ja die Jungs unter sich darüber, wir Mädchen reden über andere Sachen zusammen.
0: Und wenn du die Jungs so darüber reden hörst, dann rollst du nur die Augen oder...
1: Ich reagiere da eigentlich nicht so drauf.
0: Charlotte, bei dir ist das ähnlich, hast du erzählt.
2: Ja, ich gucke die Spiele einfach nicht so oft.
0: Ja. Und gibt es dafür was anderes, was dich interessiert?
2: Ja, rhythmische Sportgymnastik.
0: Cool. Machst du das auch selbst? Und kannst du das beschreiben? Wie funktioniert genau diese Sportart?
2: Man trifft sich in der Woche ein paar Mal und dann macht man da einfach Training.
0: Mhm. Und was macht man für Training? Also wie ist... Ich stelle mir das vor, das ist so, wenn du sagst rhythmisch, dann ist das so eine Art Tanz, kann man sich das so vorstellen?
2: Mhm.
0: Kannst du es mal beschreiben?
2: Jeder kriegt eine eigene Musik und eine eigene Übung mit Handgeräten, zum Beispiel Band, Ball, Keule.
0: Mhm, cool. Athanasios, du wiederum, du bist ein kleiner Fußballschauer. Du schaust die WM gerade.
2: Ja.
0: Hast du so ein absolutes Highlight in der WM, was dir gerade super gut gefällt?
3: Ja, die Spiele sind sehr spannend und ich finde einfach krass, dass jetzt schon einfach wieder die WM startet und ich bin richtig aufgeregt, wer sie gewinnt.
0: Ja, super cool. Gibt es eine Mannschaft, für die du besonders bist?
3: Portugal.
0: Für Portugal, warum?
3: Weil Ronaldo hätte es sich verdient.
0: Das heißt, weil er immer noch nicht die Weltmeisterschaft gewonnen hat, sagst du, jetzt ist der Zeitpunkt, dass Ronaldo sie endlich bekommt?
3: Ja.
0: Sehr gut. Es gab auf jeden Fall einige Highlights in der Fußball-WM bis jetzt. Und Mausreporterin Christina erzählt euch, was alles so los war.
4: 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Bei dieser WM ist vieles anders als sonst. 48 statt 32 Länder sind dabei. Und das Turnier dauert 39 Tage. Noch ist nicht einmal die Hälfte der Gruppenphase gespielt. Deshalb lässt sich bis auf ein Land noch nicht sagen, wer weiterkommt und wer nicht. Das gilt auch für viele Außenseiter, also Teams, die sonst selten bei Weltmeisterschaften dabei sind.
5: Die bisher größte Überraschung des Turniers. Spanien, der Europameister, einer der Titelfavoriten, kommt nicht über ein 0:0 gegen WM-Neuling Kap Verde hinaus. Eine defensive Meisterleistung sichert dem kleinen Inselstaat den ersten WM-Punkt.
4: Kap Verde ist ein Inselstaat im Atlantik vor der Westküste Afrikas. Dank seines genialen Torhüters Vorsinha könnte das Land in die Fußballgeschichte eingehen. Ein 0:0 gegen den Europameister Spanien, weil Vorsinha 7 Torschüsse hält. Beide Teams haben nach dem Spiel einen Punkt geholt. Kap Verde ist außer sich vor Freude, Spanien etwas schockiert. Damit hatten sie wohl nicht gerechnet.
6: Wusstet ihr schon?
4: Der durchschnittliche WM-Spieler ist übrigens 27 Jahre alt. Aber die Unterschiede sind groß. Der älteste Spieler ist Torhüter Craig Gordon aus Schottland. Er ist 43. Der jüngste ist Mittelfeldspieler Gilberto Mora, gerade einmal 17 Jahre alt. Als er beim Spiel Mexiko gegen Südafrika in der 66. Minute eingewechselt wird, jubeln die Fans im Stadion begeistert.
6: Oha!
7: Harry Kane schon wieder drin. Der Typ ist unglaublich. 2:1, England wieder vorn.
8: Frankreich macht direkt weiter mit Olise. Auf Mbappé, Tor!
4: Wenig Überraschungen gab es bei den Topstars. Fast alle haben geliefert. Messi, Kane und Mbappé. Kane trifft beim 4:2 England gegen Kroatien zweimal. Mbappé zweimal für Frankreich gegen den Senegal.
9: Depay bedient Messi, der hat Platz. Lionel Messi!
4: Der Argentinier Messi trifft im Spiel gegen Algerien gleich dreimal. Damit zieht er mit Rekordhalter, dem deutschen Stürmer Miroslav Klose, gleich. Beide haben jetzt 16 WM-Tore. Und das, obwohl das Turnier gerade erst begonnen hat.
6: Krass.
4: Deutschland ist sehr erfolgreich. Das Team hat jetzt 239 WM-Tore geschossen. Mehr als jedes andere Land.
10: Tor!
6: Und wie geht's weiter?
4: Die afrikanischen Teams haben sich bei dieser WM gut geschlagen. Viele Unentschieden, aber auch zwei Siege. Ghana gewinnt 1:0 gegen Panama. Die Elfenbeinküste 1:0 gegen Ecuador. Gegen die Elfenbeinküste spielt Deutschland am Samstagabend. Viele erwarten ein spannendes Spiel. Schließlich war das Team vor 2 Jahren Afrikameister. Also Daumen drücken.
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0: Danke, Christina. Und wisst ihr, wem ich jetzt die Daumen drücke? Charlotte, Amelie und Athanasius von unserer Mausklasse. Denn gleich kommt euer erstes Rätselspiel für euch. Seid ihr bereit?
11: Ja!
0: Gleich nach diesem Lied. Achtung, Arschbombe.
6: Auf

0: Vorsicht, Arschbombe!
1: Wir springen ins Blau von Senta. Ihr hört Maus Live im Mausradio und auf WDR5. Und wir haben gerade schon drüber gesprochen. Die FIFA-Fußball-Weltmeisterschaft der Herren 2026, die findet jetzt gerade statt. Jede Mannschaft hatte schon ihr erstes Spiel. Also wird's Zeit, dass wir auch endlich das erste Spiel haben bei unserem WDR Maus Live Rätselraten der Mausklasse 2026. Und Leute, Amelie, Charlotte, es tut mir leid, es wird um Fußball gehen. Amelie, du rollst die Augen, du magst Fußball wirklich gar nicht, ne?
2: Nein, ich versteh's auch nicht, ich weiß nichts darüber.
1: Und Charlotte, du wiederum hast gesagt, du findest es an sich interessant, aber du hast eigentlich absolut keine Zeit.
3: Ja, ich habe montags, dienstags 2 Stunden, Donnerstag 2,5 Stunden Training und Mittwoch habe ich noch 1,5 Stunden Klarinettenunterricht.
1: Ja, kein Wunder, da hat man auch absolut dann keine Zeit mehr, verstehe ich auf jeden Fall. Sehr gut, du hast auch erzählt, dass du rhythmische Sportgymnastik im Turnier spielst. Also, dass du da einen wichtigen Wettbewerb bald hast. Was ist denn das für einer?
3: Also, da treten ganz viele Kinder an und dann wird das halt mit Platzierungen wie Erster, Zweiter, Dritter und so weiter.
1: Spannend. Es geht in eurem Spiel jetzt um die deutsche Nationalmannschaft. Athanasius, du bist ja hier der Fußballexperte der Runde. Was ist deine Meinung zum deutschen, zu den deutschen Spielern?
2: Ich finde sie sehr gut, wie sie zusammenspielen und ja, die sind einfach generell gut und ja, sie hatten halt auch schon den besten Torwart, den es gibt, finde ich.
1: Manuel Neuer meinst du? Ja. Hast du denn außer Manuel Neuer einen Lieblingsspieler aus der deutschen Nationalmannschaft?
2: Ein Lieblingsspieler?
1: Mhm.
2: Zählen auch Legenden?
1: Natürlich zählen auch Legenden.
2: Thomas Müller.
1: Thomas Müller, hau sie raus. Warum magst du Thomas Müller so gerne?
2: Er ist sehr humorvoll und er ist auch gut.
1: Ja, stimmt. Athanasius, was denkst du, wie weit kommt denn Deutschland bei dieser Fußballweltmeisterschaft?
2: Ich glaube schon bis zum Halbfinale.
1: Okay, aber dann ist Schluss, oder wie?
2: Ja.
1: Okay. Leute, ihr könnt jetzt den ersten Bergspiele für eure Schulklasse gewinnen. Das erste Spiel für Deutschland war ja ein richtiges Torspektakel. Die haben 7:1 gegen Curaçao gewonnen. Und in eurem ersten Rätselspiel geht es auch um Tore. Oder eben nicht um Tore. Wir hören gleich die Kommentare vom Radiosprecher vom ersten Deutschlandspiel. Und immer wenn es spannend wird, bricht der Kommentar ab. Und dann sollt ihr sagen, fällt da gleich ein Tor oder nicht? Das heißt, es geht nicht darum, dass ihr das wisst, ob da jetzt wirklich ein Tor gefallen ist oder nicht, sondern ihr müsst es so aus seiner Stimme heraushören. Ist er begeistert? Denkt er, es passiert gleich ein Tor? Und ihr müsst sagen, da passiert gleich ein Tor oder da passiert gleich kein Tor. Okay? Wir haben 4 Schnipsel zum Hören vorbereitet und wenn ihr 2-mal richtig getippt habt, dann habt ihr das erste Spiel gewonnen und bekommt den ersten Preis. Okay?
2: Ja.
1: Dann kommt hier der erste Kommentar.
4: Das ist die Chance für Musiala! Und er scheitert zunächst mal, bekommt den Ball aber zurück an den Fuß. Nochmal, halblinke Position, wieder über Nene Brown. Dann Florian Wirtz zurückgelegt, Arndt Strafromeck. Erste Chance der Partie, gehört auf jeden Fall Deutschland, Ball ist noch heiß. Wirtz zusammenspielt!
1: Passiert da jetzt ein Tor oder nicht, Amelie?
2: Ich glaube schon.
1: Charlotte?
3: Ich glaube auch, dass es passieren wird.
1: Athanasius?
2: Ich glaube auch, dass ein Tor passieren wird.
1: Okay, ihr sagt, es passiert ein Tor. Ob gleich ein Tor passiert, hört ihr jetzt. Jetzt geht's nämlich weiter.
4: Ball ist noch heiß, Wirtz zusammenspielt. Tor!
1: Ja! Damit habt ihr den ersten Punkt gemacht. Sau stark. Das war das 1:0 für Deutschland durch Felix Metscher. Jetzt kommt der zweite Kommentar.
4: Deutschland schon wieder am Strafraum der Curaçaoaner. Havertz auf der halblinken Seite, 18 Meter vom Tor entfernt. Musiala bekommt den Ball, verteilt dann wieder. Metscher kann schießen, macht das auch!
1: Tor oder kein Tor, was denkt ihr?
2: Ich glaube kein Tor. Ich denke auch, es ist kein Tor.
1: Charlotte?
2: Ich glaube auch, dass es keins wird.
1: Ihr alle drei seid euch einig. Ob stimmt, hört ihr jetzt.
4: Dann wieder, Metscher kann schießen, macht das auch! Vorbei! Aus 18 Metern!
1: Es war kein Tor! Das war eine vergebene Chance von Felix Metscher. Stark gemacht, gut geknobelt. Ihr seid tolle Menschenkenner.
2: Ich weiß, dass Metscher nur ein Tor gemacht hat.
1: Ah ja, sehr gut. Das heißt, dein Wissen hat dir hier tatsächlich auch geholfen. Aber ihr beide, ihr habt trotzdem auch gut rausgehört. Der nächste Kommentar kommt jetzt.
4: Achtung, Deutschland muss zurückarbeiten. Schlotterbeck macht das, aber der Ball ist frei. Im Strafraum noch Schlotterbeck. Nachschuss, Achtung!
1: Passiert da jetzt ein Tor oder kein Tor? Du sagst, du weißt es?
2: Es wird ein Tor sein, glaube ich.
1: Okay, Amelie?
2: Ich glaube nicht.
1: Glaubst nicht ein Tor?
3: Ich schließe mich Athanasios Meinung an.
1: Zwei von euch sagen, es passiert ein Tor. Das heißt, die Mehrheit ist für Tor. Das heißt, wenn jetzt ein Tor passiert, dann habt ihr das Spiel gewonnen und habt den ersten Punkt gemacht und damit den ersten Berg an Spielen und Büchern für eure Mausklasse gewonnen. Passiert da ein Tor oder nicht? Das hört ihr jetzt.
4: Ja, schon sagt er, Tor! Tor!
1: Ja, das war ein Tor! Das war das 1:1! Fantastisch gemacht, Leute, damit habt ihr es geschafft. Damit könnt ihr euch auf den ersten Berg an Spielen und Büchern stürzen. Herzlichen Glückwunsch, ihr dürft euch freuen.
0: Ja!
1: Ob das deutsche Tor-Team morgen auch 7 Tore schießt, das werden wir sehen. Das Spiel beginnt morgen um 22 Uhr. Athanasius, darfst du es trotzdem schauen, obwohl es zu spät ist?
2: Nein.
1: Nein, das heißt, du musst ins Bett. Und wirst du dir dann am nächsten Tag das Spiel dann anschauen oder einfach nur dir sagen lassen, was passiert ist?
2: Ich werde es mir dann am nächsten Tag anschauen. Also die Highlights werde ich mir dann anschauen.
1: Wisst ihr, was ein absolutes Highlight war? Diese Runde von euch. Ihr habt das super gemacht. Wir hören jetzt einen Song und dann geht's weiter mit dem ersten Rätsel für euch da draußen.

0: ihr hört Maus Live, das große Maus Live Rätselraten. Und die drei Kinder von der Mausklasse haben sich gerade schon fantastisch geschlagen. Den ersten Punkt im Maus Live Rätselraten habt ihr damit gemacht. Es war auf jeden Fall ein spektakulärer Auftakt, ein spannendes erstes Match. Und jetzt ist aber Hanna dran, ihr Glück zu versuchen. Hi Hanna!
1: Hallo!
0: Du kannst jetzt mit etwas Glück eine Kappe gewinnen. Die Schülerinnen und Schüler von der Mausklasse, die haben sich ein Rätsel für dich überlegt. Da geht's auch um die FIFA-Fußball-WM der Herren, zumindest so grob. Interessiert dich das? Hast du da die Spiele geschaut oder ist dir das schnurzpieps egal?
1: Also bis jetzt habe ich das Deutschland-Spiel geguckt und ich sammle auch Panini-Sticker.
0: Ah, sehr cool. Wie groß ist deine Sammlung? Wie viele Sticker hast du ungefähr?
1: Also es gibt ja 980 und ich glaube, ich habe so um die 250.
0: Boah, das sind ja schon richtig viele. Hast du irgendwelche Tipps, wie man an Sticker kommt? Hast du gute Tauschmethoden?
1: Ja, in der Schule kann man relativ gut tauschen und es gibt ja auch so Tauschbörsen. Mhm. Aber man muss im Moment echt gucken, dass man noch Sticker irgendwo kriegt. Da muss man morgens ganz früh gehen.
0: Und hast du so einen Sticker, auf den du besonders stolz bist, wo du sagst, das ist er?
1: Ja, ich habe ein paar Extra-Sticker. Mhm. Also ich habe 2 silberne deutsche.
0: Cool. Athanasius, hast du auch Fußballsticker?
2: Ja, habe ich.
0: Und auch so viele wie Hanna oder weniger?
2: Ich habe, glaube ich, ein bisschen mehr.
0: Mhm.
2: Und ja, ich habe auch 3 Extra-Sticker. Und ja.
0: Gibt's so einen Spieler, der dir noch voll fehlt, den du so richtig gerne hättest?
2: Messi.
0: Hanna, hast du Messi?
1: Ich habe Messi, Ronaldo, Haaland eigentlich. Ich habe, oder Vinicius Junior, ja, bis jetzt hatte ich mit dem guten Glück.
0: Hä, vielleicht könnt ihr zwei ja miteinander tauschen. Ich weiß nicht genau, wie es übers Telefon geht, aber vielleicht könnt ihr euch irgendwie connecten. Das wäre auf jeden Fall cool. Die Fußball-WM, die findet ja gerade in 3 Ländern statt, Hanna. In Kanada, Amerika und Mexiko. Und deswegen geht's in deinem Rätsel jetzt um eine typische Sache aus einem von diesen Ländern, okay? Und wenn du die Sache richtig erraten hast, dann bekommst du eine Mauscappy zu dir nach Hause geschickt. Okay. Also eine Sache, die typisch für eins von diesen 3 Ländern ist, wird jetzt beschrieben. Hör genau hin. Hier kommt dein Rätsel.
3: Hallo, wir sind Anna, Delina
4: und Mila.
3: Das, was wir euch beschreiben, ist ein Gebäck.
5: Das ist ungefähr so groß wie eine Erwachsenenhand.
4: So ein Gebäckstück ist rund.
3: In der Mitte ist ein Loch.
5: Es sieht so aus wie ein ganz dicker Ring.
4: Der Teig erinnert an Berliner.
3: Und so wie ein Berliner wird auch unser gesuchtes Gebäckstück in Fett gebacken.
5: Ursprünglich kommt dieses runde Gebäck aus Amerika und Kanada.
4: Aber heutzutage gibt es diese Krapfenkringel auch bei uns.
3: Manche haben Puddingfüllung oder Schokofüllung.
5: Viele haben auch Zuckerguss und Streusel obendrauf.
4: Der Name des Gebäcks hat 2 Silben.
0: Hanna, was denkst du? Um welches Gebäck geht's da?
1: Also ich meine, jetzt zu wissen.
0: Okay.
1: Wir haben teilweise auch sowas zu Hause. Ich glaube, es handelt sich um einen Bagel.
0: Ein Bagel. Jetzt haben die aber gesagt, dass das so ein bisschen wie Berliner schmeckt.
1: Ja.
0: Bagels sind ja eher so salzig, ne?
1: Es gibt auch, ich weiß jetzt nicht, ob es ein Donut sein könnte.
0: Ein Donut ist ja ein süßer Bagel.
1: Ja.
0: Vielleicht könnte es das sein.
1: Dann würde ich Donuts sagen.
0: Du würdest Donuts sagen. Hanna, wenn das richtig ist, kriegst du eine Mauskappe nach Hause. Ob Donut die richtige Antwort ist, sag dir jetzt die Mausklasse.
3: Die richtige Lösung ist...
6: Donut.
0: Oh ja, Hanna, du bist es. Herzlichen Glückwunsch.
6: Ja.
0: Oh Mann, ich habe jetzt richtig Hunger auf Donuts, muss ich sagen. Die schmecken ja so lecker. Hanna, ich hoffe, du hast Hunger auf Cappies, weil du bekommst jetzt eine zu dir nach Hause. Herzlichen Glückwunsch, du darfst vor Freude ausrasten.
1: Danke.
0: Dankeschön. Danke fürs Anrufen. Wenn ihr auch eine Mauskappe gewinnen wollt, ein Rätsel gibt es noch für euch. Dann ruft an unter der 0800 220 5555. Und das nächste Rätsel kommt gleich.
7: Hallo, wir sind Elias,
8: Alex,
9: Mikael,
10: Kerem.
11: Und Ethnik.
12: Wir wünschen uns
13: den Titel
14: In My Mind von Gigi D'Agostino.
15: Ich bin Elias und ich grüße Sarah Arduc, Kenan Arduc und Dilek Arduc.
16: Ich grüße meine Eltern und die Kinder, die mich suchen.
17: Ich grüße Anne, Baba, Esila und Minel.
18: Ich grüße meine Familie, Fanas, Athanasios und alle, die hier zuhören.
19: Ich grüße Athanasios und meine Eltern.

0: Leute, wir sind hier immer noch live mit der Mausklasse und Charlotte hat gerade die Augen gerollt bei diesem Lied. Charlotte, warum war das so?
1: Ich musste bei dem Lied mal das ganze Lied lang Spagat machen.
0: Warum musstest du das ganze Lied lang Spagat machen?
1: Das haben wir beim Training gemacht.
0: Okay, und warum ist das wichtig, dass du dann ein ganzes Lied so aushast?
1: Dass wir dann im Spagat sitzen.
0: Ah, das heißt, du kannst einen Spagat?
1: Ja.
0: Krass. Hast du irgendwelche Tipps, wie man Spagat lernen kann? Weil es ist ja schon sehr schwer.
1: Lange drin sitzen bleiben, egal ob es weh tut.
0: Also, und dann am besten dieses Lied, was ihr gerade gehört habt, hören und dann einfach Zähne zusammenbeißen oder wie?
1: Ja.
0: Wow, nicht schlecht. Leute, jetzt geht's gleich rund, aber ausnahmsweise nicht wegen Fußball, sondern wegen was anderem Runden, und zwar Steine. Als ich in der Schule war, habe ich in einem Urlaub Steine gesammelt, besonders schöne und interessante Steine habe ich in meinem Rucksack gepackt. Und kennt ihr diesen Spruch, wenn Leute so sagen, hast du Steine in deinem Rucksack oder warum ist der so schwer? Bei mir war es tatsächlich so, ich hatte tatsächlich und wirklich Steine in meinem Rucksack. Ihr seid immer noch hier bei mir, Charlotte, Athanasius und Amelie. Sammelt ihr denn irgendetwas? Du vielleicht, Amelie?
2: Ich sammle so Postkarten, die ich bekomme.
0: Ah, cool. Was ist die coolste Postkarte, die du bekommen hast?
2: Ich habe einmal eine Postkarte von den Malediven bekommen und die sah schön aus und hatte zwei Affen drauf, die Dreirad fahren.
0: Ah, allein deswegen verstehe ich schon, warum das deine Lieblingspostkarte ist. Jede Affenpostkarte wäre auch meine Lieblingspostkarte. Charlotte, sammelst du irgendwas?
1: Ich sammle am Strand immer Muscheln.
0: Cool. Hast du davon auch welche nach Hause genommen?
1: Ja.
0: Was ist so die schönste Muschel, die du hast?
1: Noch eine zusammengeklappte. Halt
0: was?
1: So ein bisschen geöffnet noch, aber zusammen.
0: Wie cool. Mega. Athanasius, bei dir sind Panini-Sticker, ne?
3: Ja, so WM-Sticker und ja.
0: Davon haben wir ja gerade schon viel gehört. Was machst du? Hast du vor der WM auch andere Sachen gesammelt oder jetzt erst?
3: Vor der WM, immer wenn ich im Urlaub war, auch Muscheln am Strand manchmal.
0: Schön. Jetzt geht's aber nicht um Muscheln, sondern in eurem nächsten Rätsel geht's um Steine. Das hat nämlich die Mausklasse vor euch sich überlegt für euch. Die waren nämlich zu Besuch in einem Geopark in Dormagen und in dem Rätsel beschreiben sie euch jetzt eine Steinsorte. Und wenn ihr diese Steinsorte richtig erraten habt, dann bekommt ihr den nächsten Berg an Büchern und Spiele für eure Schulklasse, okay? Das heißt, ihr müsst einfach nur zuhören und überlegen, über welchen Stein reden die da gerade, okay? Dann geht's jetzt los.
4: Hallo, wir sind die Waschbärenklasse aus Dormagen. Wir waren in der Woche vor euch dran und dann haben wir uns auch für euch ein Rätsel ausgedacht. Viel Glück beim Lösen.
5: Hallo, wir sind Elisa, Greta, Lilly, Timo, Lotti.
6: Und ich bin Oskar. Jetzt kommt unser Steinrätsel. Viel Glück.
7: Mich gibt es auf der ganzen Welt.
8: Mich gibt es in verschiedenen Farben.
9: Zum Beispiel in Grau, Gelb, Braun, Rot, Weiß.
10: Ich entstehe aus etwas, was es auf dem Spielplatz gibt.
11: Der Wind hat mich früher durch die Gegend gepustet.
12: Ich bin auch in Meer und Flüssen gelandet.
13: Ich bin dadurch entstanden, dass sehr viele von mir zusammengedrückt wurden.
14: Mich benutzt man, um Gebäude zu bauen, wie zum Beispiel Häuser oder Kirchen.
15: Der Kölner Dom besteht aus mir. Dort bin ich im Laufe der Zeit dunkler geworden.
16: Aus meinem Ursprung könnte man auch Glas machen.
17: Mich findet man zum Beispiel auch im Elbsandsteingebirge.
18: Habt ihr es rausgefunden?
0: Leute, was denkt ihr? Von welcher Steinsorte wurde da gesprochen?
3: Ich denke, es ist von Sand.
0: Sand, denkst du? Wie bist du darauf gekommen?
3: Weil es sind ja auch so kleine, feine Steine und sie haben gesagt, damit kann man Gebäude bauen und es gibt ja auch Sand, Ziegel, so und ja.
0: Amelie, was denkst du?
2: Ich glaube auch Sand.
0: Mhm. Es ging jetzt sogar um eine bestimmte Steinsorte. Denkt ihr, Sand ist Gestein, Charlotte?
1: Ich glaube auch, dass es der Sandstein ist.
0: Der Sandstein, sagst du?

0: du?
1: Okay, Leute. Ob Sand oder Sandstein. Die richtige Antwort ist, das sagt euch jetzt die Mausklasse vom letzten Mal.
2: Die Auflösung ist... Sandstein!
1: Ja, Leute, damit habt ihr es richtig erratet. Richtig gut geknobelt. Natürlich geht es hier um den Sandstein. Und es war eigentlich schon vorbestimmt. Ihr habt über Muscheln geredet. Und wo gibt's Muscheln? Im Sand. Und deswegen macht alles Sinn, dass Sandstein jetzt die richtige Antwort war. Ihr habt damit den nächsten Stapel an Büchern und Spielen für eure Klasse gewonnen. Herzlichen Glückwunsch. Das war goldrichtig. Nein, es war steinrichtig. Toll.

0: gestern.
1: Oh Leute, ich sag's wie es ist. Ich hab immer noch total Hunger, seit wir über Donuts geredet haben. Donuts. Aber immerhin gibt's jetzt was. Und zwar Quatsch. Mit Soße. Denn ich spiele jetzt die Quatschnachrichten. Wer ist denn da? Hallo? Wer ist denn hier in der Leitung? Mit wem spreche ich?
2: Musi.
1: Musi?
2: Ja.
1: Hi, grüß dich. Kennst du die Quatschnachrichten?
2: Nein, leider nicht.
1: Okay, du hast jetzt zwei Nachrichten. Die werden vorgetragen von den Schülerinnen und Schülern von unserer Mausklasse. Und eine davon stimmt und ist wirklich so passiert. Und die andere, die ist ganz großer Quatsch. Die ist erfunden und ein großer Schnupsi, Schlupsi, Schlupsi, Blaps. Okay?
2: Alles okay.
1: Und du musst einfach raten, welche von den beiden ist die Quatschnachricht? Alles klar?
2: Ja.
1: Und wenn du das richtig erraten hast, dann bekommst du eine Mauscappy zu dir nach Hause. Hier kommt die erste Nachricht.
3: Hallo, ich bin Ilias und ich heiße Milan. An einem schönen Tag im Mai war die 12-jährige Lilly in Hessen mit einer Freundin auf einem Feldweg unterwegs. Weil es vorher viel geregnet hatte, war der Boden matschig. Lilly entdeckte plötzlich etwas Grünliches im Matsch aufleuchten. Sie zog das Ding heraus. Es war ein schwerer Ring aus Metall.
4: Mit einem Durchmesser von ungefähr 10 Zentimetern. Lilly ahnte, dass sie etwas Wertvolles gefunden hatte und nahm den kleinen Reifen mit. Als ein Museumsforschungsteam sich das Fundstück genauer angesehen hatte, wurde klar, es handelt sich um einen uralten Armreif aus Bronze. Das ist ein toller Fund.
1: Ein toller Fund, aber ist dieser Fund erfunden? Das ist die Frage. Musi, jetzt kommt die zweite Nachricht. Hör genau hin.
5: Hallo, ich bin Alexandra.
6: Und ich heiße Charlotte.
5: Im eigenen Zuhause so richtig gut miteinander klarzukommen und sich gegenseitig zu unterstützen, ist für viele Leute gar nicht so einfach. Wisstet ihr, wie man ein Bett bezieht oder wie man den Geschirrspüler richtig einräumt? Bei wie viel Grad wäscht man eigentlich Unterhosen?
6: Das und mehr erfährt man bei einer tollen Ferienaktion in Brühl bei Bonn. Dort gibt es in diesem Jahr wieder ein Trainingslager für Familien in den Sommerferien. Nach 2 Wochen sind Eltern und Kinder super aufeinander eingespielt und zu Hause läuft es dann wie geschmiert. Und das alles ohne Streit.
1: Musi, was denkst du? Was von den beiden ist die Quatschnachricht?
2: Oh.
1: Es war schwer, ne?
2: Ja, meine Familie.
1: In der zweiten Nacht?
2: Ja. Und dieser Ring.
1: Genau, ob ein wertvoller Ring aus Bronze gefunden wurde oder ob es ein Camp gibt, in dem man zusammen mit seiner Familie hingehen kann, um Haushalt zu lernen. Was von beiden denkst du?
2: Ich sag, das wäre Nummer 1 ist die Quatschnachricht.
1: Du sagst, Nummer 1 ist die Quatschnachricht. Wie kommst du drauf?
2: Weil das ist fast unmöglich, dass man so Bronzeringe einfach in der Natur findet.
1: Aber es gibt natürlich immer wieder so Zufälle, die passieren können. Also man hört ja immer wieder von Funden, die irgendwo ja gefunden werden, von alten Schätzen und
2: Ach,
1: so weiter.
2: Wo?
1: Ja.
2: Schwierig. Ich brauche nur noch einen kurzen Moment.
1: Ja, kein Problem. Kannst du dir das denn vorstellen, dass es so eine Ferienaktion gibt, wo man zusammen mit seiner Familie hingeht und dann 2 Wochen lang am Stück so putzen lernt und Bett machen und sowas?
2: Nein. Ich glaube, ich hab's.
1: Okay.
2: Ich glaube, das ist Nummer 2 ist die Quatschnachricht.
1: Okay. Willst du sagen, Nummer 2 ist die Quatschnachricht?
2: Ja.
1: Musi, ob das die richtige Antwort ist, hörst du jetzt.
5: Die falsche Meldung ist
6: die Geschichte mit dem Ferienlager.
1: Musi, herzlichen Glückwunsch, du hast es richtig geraten. Richtig gut, dass du nochmal überlegt hast und dir dann gedacht hast, Anni, ich mach's doch andersrum. Das war super schlau gegrübelt. Herzlichen Glückwunsch, damit kriegst du eine Kappe zu dir nach Hause geschickt. Super gemacht.
2: Danke.
1: Ich sag da nicht nur Hut
2: Danke.
1: Ab, sondern Kappe ab. Super gemacht. Tschüss.
2: Tschüss.

0: 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Wir haben heute über so viele schöne Dinge geredet. Es wird Zeit, dass wir jetzt aber auch mal über die unangenehmen Sachen reden. Über Aufräumen. Charlotte Athanasius und Amelie von der Mausklasse sind hier bei mir im Studio. Charlotte, würdest du sagen, du hast ein ordentliches Zimmer?
1: Ja, halbwegs.
0: Und du, Amelie?
2: Geht so.
0: Und Athanasius?
3: Auch geht so.
0: Okay, das heißt, ihr beide, die geht so, sagt, da könnte man noch ein bisschen verbessern, oder wie?
2: Ja.
0: Na gut, was sind so die Problemstellen in deinem Zimmer?
2: Ich würde sagen, schon mein Schreibtisch auch.
0: Mhm. Würdest du sagen, man braucht die Müllabfuhr in deinem Zimmer oder so weit geht's noch nicht?
2: Nicht so weit.
0: Okay. Am Mittwoch war übrigens Internationaler Tag der Müllabfuhr und Jan Philipp aus unserem Mausteam erklärt euch, warum es diesen Tag gibt.
4: Der Tag der Müllabfuhr wurde in den Vereinigten Staaten von Amerika von John D. Arwoods ausgerufen, der selbst in der Müllbranche tätig ist. Inzwischen machen auch viele Müllentsorger in Deutschland mit. Sie wollen zeigen, dass Müllentsorgung mehr ist, als den Abfall nur abzuholen und wegzukippen. In Müll stecken noch jede Menge Rohstoffe und Schätze drin. Deshalb ist es wichtig, den Müll richtig zu trennen. Übrigens, 42.000 Leute arbeiten in Deutschland bei der Müllabfuhr. Davon sind aber nur rund 2.000 Müllfrauen.
0: Leute, in eurer letzten Runde dreht sich jetzt alles um Müll. Wir haben hier Bilder von 5 verschiedenen Mülltonnen ausgedruckt. Eine blaue Tonne für Altpapier, eine braune für Biomüll, eine gelbe für Verpackungsmüll, eine grüne für Glas und eine schwarze für den Restmüll. Und dazu liegen hier jetzt 20 Zettel mit ganz vielen verschiedenen Begriffen, wo ganz viele verschiedene Begriffe draufstehen. Und ihr sollt jetzt die Begriffe in die richtige Mülltonne zuordnen. Da steht dann zum Beispiel Joghurtbecher, Eierkarton, Zahnbürste. Und ihr müsst überlegen, wo kommen diese Begriffe rein? In welche Tüte kommen welche Begriffe? Und 5 Fehler dürft ihr euch erlauben, aber nicht mehr. Das heißt, ihr dürft 5 Fehler haben, mehr aber leider nicht. Das heißt, die anderen Begriffe müssen stimmen. Habt ihr das Spiel verstanden?
1: Ja.
0: Und redet auf jeden Fall darüber, was ihr gerade tut. Also beschreibt ein bisschen, welche Wörter ihr wohin legt und warum. Dann würde ich sagen, geht's los in 3, 2, 1, Start! Okay, die einzelnen Wörter werden schon mal gut sortiert. Charlotte hat das Wort Zeitung in der Hand und überlegt gut, in welche Papiertonne das gehört. Sie legt es auf die grüne. Guter Schritt. Athanasius hat Pappe in der Hand. Wohin wird das gelegt? Und auch Schulhefte. Kugelschreiber hat Charlotte in der Hand. Auf welche Tonne würdest du das legen? Sagt gerne, was ihr tut.
2: Ist das Bioabfälle?
0: Genau, das ist Bioabfälle, die braune
2: ich
0: Tonne. Charlotte überlegt immer noch über Kugelschreiber, ja?
2: Amelie? Ich tue Gemüsereste in die braune Tonne.
0: Gute Idee, ja. Okay, Leute, ihr müsst euch ein bisschen ranhalten. Es muss ein bisschen schneller gehen. Das heißt, tut so ein bisschen nach Gefühl sortieren auch.
1: Ich würde die Gartenabfälle in die Biotonne tun.
0: Gartenabfälle in die Bioabtolle, gute Idee. Charlotte hat jetzt Süßigkeitenpapier in der Hand. Hast du da eine Idee,
1: in
0: welche Tonne?
1: Das Verpackungsmüll.
0: Ja, gute Idee. Okay, weiter. Glasflaschen hat Athanasius in der Hand. Wo denkst du, kommt das hin? Ja, es wird immer noch viel gegrübelt und viel überlegt.
1: Ich tue den Joghurtbecher in den Verpackungsmüll.
0: Gute Idee, ja.
2: Ich tue die Glasflaschen in die grüne Tonne.
0: Mhm, ja.
2: Ich tue die Pappe in den Altpapiermüll.
0: Gute Idee,
2: das ist
0: ja.
2: Doch Verpackungsmüll.
0: Die Pappe wurde auf den Altpapier gelegt.
2: Ist das die gelbe Tonne?
0: Das hier, ja.
1: Ich würde die Zahnbürste zu den Restmüll tun.
0: Ja, gute Idee. Dann leg sie drauf. Mhm. Du hast die Windeln in der Hand.
2: Auch
0: wo denkst du, kommen die hin?
2: Verpackungsmüll.
0: Okay.
2: Ich würde die Eierkartons zur...
0: Okay, Leute, ihr müsst jetzt ganz, ganz schnell machen. Ihr habt nicht mehr viel Zeit.
1: Ich würde den Teebeutel in den Restmüll machen.
0: Ja, okay. Okay, Leute, wir müssen zum Ende kommen.
2: Ich tue auch in den Restmüll.
0: Ihr habt noch zwei Wörter. Versucht, die noch einzuordnen. Ja?
2: Ich tue Bananenschale. Die Bananenschale in die Biotonne.
0: Okay, gute Idee. Athanasius hat die Eierkarton. Wo würdest du das hin tun?
3: Ich würde die Eierkartons hier reinlegen.
0: Mhm.
3: In die gelbe Tonne.
2: Ich würde die Marmeladen, das Marmeladenglas in die grüne Tonne tun.
0: Okay, damit habt ihr alle Wörter sortiert. In der blauen Tonne sind bei euch die Schulhefte, die Zeitung und die Pappe. Damit und die Stoffreste. Die Stoffreste sind leider ein Minuspunkt. Die kommen tatsächlich woanders rein. Braun sind Gemüsereste, Bananenschale, Teebeutel und Gartenabfälle. Das habt ihr hinbekommen. Gelb ist Milchkarton, Frischhaltefolie, Joghurtbecher und Süßigkeitenpapier. Das habt ihr auch hinbekommen. Und grün ist das Marmeladenglas und den Einmachgläser und die Glasflasche. Das habt ihr auch hinbekommen. Und schwarz, Windel, Kugelschreiber, Stoffreste und Zahnbürste. Das habt ihr auch hinbekommen. Damit habt ihr es geschafft, Leute. Ihr habt alle Sachen gut sortiert. Ihr habt nur zwei Minuspunkte gemacht und das ist vollkommen in Ordnung. Ihr dürft euch auf den letzten Preisberg stürzen. Los geht's!
2: Woohoo.

0: Leute, das war so ein spektakuläres Spiel, ein denkwürdiges Denksportereignis. Amelie Athanasius und Charlotte von der Mausklasse, die Klasse 4a der KGS Schlossstraße in Troisdorf. Wie hat es euch gefallen, Mausklasse zu sein, Athanasius?
1: Ich fand es sehr cool und es war auch sehr spannend und ich war aufgeregt.
0: Und Amelie, wie hat es dir gefallen?
2: Ich fand es sehr schön und spaßig.
0: Und Charlotte, dir?
3: Ich fand es toll und ich finde es schade, dass es vorbei ist.
0: Ah, ist schön, dass ihr Mausklasse wart. Es hat auf jeden Fall großen Spaß mit euch gemacht und ich glaube, euren Klassenkameraden hat es auch gefallen. Hört mal.
4: Das war es von uns aus der Salamanderklasse in Troisdorf. Wir waren eine Woche Mausklasse und wie es uns gefallen hat, hört ihr jetzt.
5: Mir hat eigentlich alles gefallen.
6: Mir hat gut gefallen, dass wir im Bilderbuchmuseum waren und reportieren durften.
7: Mir hat am meisten gefallen, ins Mikrofon zu sprechen.
8: Nächste Woche geht es weiter mit der GGS Clemensschule.
9: Die ist in Kerpenhorn.
10: Wir wünschen euch viel Spaß und hoffen, dass ihr Freitag unser Rätsel löst.
11: Und jetzt wünschen wir alle
12: ein schönes Wochenende.
0: Das war's für heute mit Maus Live. Schwitz, schwitz, kleb, ächz, heiß, aua, aua. So würde ich das Wetter von heute beschreiben. Sieht's morgen auch so aus?
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0: Ja, doch, fast überall in Nordrhein-Westfalen ist morgen wieder viel Sonne und es werden voraussichtlich auch wieder sehr hohe Temperaturen. In Essen scheint den ganzen Tag die Sonne bei Höchsttemperaturen von 32 Grad. In Siegen wird's noch heißer, da haben wir Höchsttemperaturen von 34 Grad und Sonne den ganzen Tag. So sieht's wahrscheinlich auch aus bei unserer Mausklasse in Troisdorf. Da haben wir Höchsttemperaturen von 34 Grad. Aber nachmittags soll es dann gewittern bis in den Abend hin. Leute, wenn es gewittert bis in den Abend, was macht ihr, Charlotte?
14: Zu Hause bleiben.
0: Zu Hause bleiben, du?
6: Ich finde es entspannt, auch dann zu Hause mich einzukuscheln in mein Bett und einen Film zu schauen.
0: Wunderschön, Leute. Das war's mit dem Mauslife-Rätselraten. Es war ein schöner Abend. Schön, dass ihr drei da wart.

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0: Erzähl mal.
1: Mir geht's schlecht, wenn ich geärgert werde. Dann will ich meistens immer alleine sein. Und dann bin ich auch meistens am nächsten Tag dann auch nicht so gut drauf in der Schule oder halt auch woanders. Und meistens sage ich es dann auch irgendwie meiner Schwester oder rede auch mal irgendwie mit meinen Haustieren, manchmal auch sogar mit meinen Kuscheltieren.
0: Ich fühle mich dann schlecht, wenn ich einfach geärgert werde und am nächsten Tag, dann will ich eigentlich gar nicht in die Schule, weil ich dann schon weiß, dass sie mich dann weiter ärgert. Meine Lösung wäre dann vielleicht zu den Lehrer gehen und die ganze Zeit dann ein bisschen das Kind beobachten.
2: Also ich fühle mich dann auch schlecht und dann möchte ich auch manchmal nicht in die Schule. Und wenn das dann passiert, dann würde ich zu Freunden oder Lehrern oder Erwachsenen gehen.
3: Ich gehe zu einer Lehrerin.
4: Wie fühlst du dich denn, wenn du
3: blöd, aber auch aggressiv? Ich meine Wut halt nicht unter Kontrolle halten kann und dann schlage ich auch meistens zu. Also unsere Klasse hat einen Klassenrat halt und da haben wir halt so eine Röhre. Man kann dann das Problem aufschreiben, man soll aber nicht den Namen von dem Kind dann draufschreiben. Und dann kann man das im Klassenrat sagen als Problem und kann dann zu dem Kind gehen und dann findet die komplette Klasse dafür eine Lösung.
5: Also ich kann nur dazu sagen, dass es ist auch ein wichtiges Thema und es ist auch ein bisschen traurig, dass man sowas erleben muss oder so. Aber ich glaube, es hilft am meisten. Also ich rate, wenn mit Mobbing es beginnt, mit Wörtern dann einfach zurück sagen oder einfach weggehen und ignorieren. Aber ich glaube, am meisten hilft das einfach, also mir hat das geholfen, einfach alle Emotionen und so aufschreiben und danach einfach mit dem Mensch zu kommunizieren und zu reden, dass wir Freunde möchten sein.
6: Also wenn ich meistens mal traurig bin, dann werde ich auch ganz, ganz schnell halt aggressiv und mache sowas dann zu sagen so zurück, weil ich ein sehr aufdringlicher Mensch bin, der super, super, super schnell ausrasten kann. Und weil ich aber auch finde, dass Mobbing ein ganz, ganz wichtiges Thema ist, würde ich sagen, dass man dort gegen wirklich eine Lösung finden sollte.
7: Also ich finde das Thema auch sehr toll, vor allen Dingen, wenn es ins Radio gestellt wird. Wenn man merkt, dass man geärgert wird, dann würde ich einfach so tun, als ob man ihn nicht hört. Einfach weggehen, zu einem Freund vielleicht gehen und dann ihm dann alles erzählen. Und sogar auch die Lehrerin, damit die auch was unternehmen kann. Und sonst sage ich es halt immer meinen Eltern, wenn ich gemobbt werde oder sowas.
8: Also wenn ich geärgert werde, dann gehe ich halt meistens zu den Lehrern. Und wenn die halt dann nichts Richtiges machen, also es ist jetzt nicht meistens, aber wenn man nichts lösen kann, dann gehe ich zu meiner Mutter, dann rede ich mit ihr und die hilft mir dann so ein bisschen, mich wieder zu beruhigen, weil ich das halt blöd finde. Aber sonst rede ich erst im Klassenrat.

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1: Ich heiße Sascha und ich bin ein Superheld, also nachts. Am Tag bin ich ein stinknormales Kind. Mit Skateboard fahren, ab und zu im Kino Filme gucken, Bilder malen und mich mit meinen Freunden streiten. Aber wenn ich abends ins Bett gehen soll, dann passiert etwas mit mir. Okay, eigentlich passiert erstmal nichts. Das ist ja das Problem. Denn obwohl ich meistens schrecklich müde bin, kann ich oft nicht einschlafen. Das Einzige, was gegen Nichtschlafen-Können hilft, ist Heldentaten begehen. Ich schlage meine Bettdecke zurück und sehe, statt des Schlammanzuges mit den Delfinen drauf, trage ich nun mein Superheldenkostüm mit dem großen Bär auf der Brust. Und natürlich meinen Superheldenumhang, denn nachts werde ich zu B-E-T-T-N-L-N Batman. Dem schlaflosesten Superhelden des Universums. Meistens empfange ich dann auch schon einen Notruf, wie diesen.
2: Hilfe, Batman! Die wollen mich verkloppen! Hilfe!
1: Augenblicklich spannt sich jeder Muskel in meinem Körper an. Ich springe aus dem Bett und schalte in den ersten Superheldengang. Manchmal auch gleich in den zweiten oder dritten. Dann fliege ich durch das offene Dachfenster in die Nacht. Der Hilferuf kommt diesmal aus dem Wald. In wenigen Minuten bin ich dort. Ich kreise über eine Lichtung. Am Rande der Lichtung liegt ein kleiner Teich. Und neben dem Teich steht der Junge. Um ihn herum drei andere Kinder, die langsam und drohend auf ihn zugehen. Okay, das scheint ein Fall von VGFGK zu sein. Ein von gleichaltrigen Fieslingen geärgertes Kind. Obwohl es schon ziemlich duster ist, sieht der Junge mich und winkt nach oben.
3: Hier, Batman! Hier unten! Ich bin's, Dennis! Bitte beeil dich!
1: Ich lande direkt neben Dennis und sage, okay, stopp! Ihr geht jetzt alle erstmal einen Schritt zurück.
4: Was willst du denn, du Flattermann?
1: Ganz ruhig bleiben. Erstmal will ich wissen, was hier los ist. Also, Dennis, wie kommt ihr überhaupt hierher um diese Uhrzeit?
5: Naja, wir sind auf Klassenfahrt und heute machen wir eine Nachtwanderung. Und auf einmal haben mich die drei abgedrängt und weggeschleppt. Und jetzt wollen sie mich verhauen.
1: Was soll das denn? Warum wollt ihr Dennis denn verhauen?
6: Vielleicht, weil er blöd ist. Und weil er immer so doofe Klamotten anhat.
7: Und weil er uns nicht die Kekse und die Limo aus seinem Rucksack geben will.
5: Das sind meine Kekse, die kriegt ihr nicht.
6: Das werden wir ja sehen. Los, festhalten!
4: Jetzt holen wir uns einen Rucksack und dann schubsen wir ihn in den Teich.
5: Nein, hört auf! Das sind meine Sachen! Lass das!
1: Moment, stopp! Ich warne euch!
4: Weg da, du Witzfigur!
1: Sie schnappen sich Dennis. Okay, jetzt muss ich reagieren, aber wie? Ich hab's! Ich verwandle mich blitzschnell in ein ganzes Waldameisenvolk und krabbel den dreien in die Hosenbeine. Sofort fange ich an zu beißen und zu zwicken.
8: Nein!
9: Das ist weh! Mann, ey!
8: Das juckt ja total!
1: Ich beiße nicht nur, sondern verspritze auch noch Ameisensäure. Die Fieslinge lassen Dennis los und melzen sich auf den Boden. Der eine Junge hat seine Hose ausgezogen und kratzt sich wie ein Dackel mit Flöhen.
6: Los, alle in den Teich!
8: Bist du bekloppt? Das Wasser ist eiskalt!
6: Deswegen ja, Wasserkühlung, verstehst du?
4: Okay, wenn du meinst, los, schnell!
1: Alle drei rennen ins Wasser. Vorher springe ich noch 3, 2, 1, los! Das Ameisenvolk komplett von ihnen ab. Ich will ja nicht auch noch im Teich landen und nass werden.
8: Das tut gut.
1: Ich verwandle mich zurück und stehe wieder als Batman neben Dennis.
5: Danke, Batman. Das war echt knapp. Ich dachte schon, jetzt schmeißen sie mich rein.
1: Keine Angst, das hätte ich nie zugelassen. Ich bring dich auch gleich wieder zu deiner Klasse zurück. Aber erstmal muss ich den drei Wasserfröschen hier noch was sagen. Hey, los, raus aus dem Teich.
8: Oh, ist das kalt.
5: Ich hab voll die Gänsehaut.
4: Ich bin meine Zehen gar nicht mehr.
1: Okay, ich sag euch, wie es jetzt weitergeht. Das hier ist mein Superhelden-Turbo-Föhn. Mit dem werde ich euch jetzt trocken föhnen. Achtung! Und dann bringe ich euch und Dennis zurück zu eurer Klasse. Eurer Lehrerin sagt ihr einfach, ihr hättet euch verirrt. Und Dennis, lasst ihr in Zukunft in Ruhe. Verstanden?
6: Ja, okay.
1: Wie bitte?
6: Ja, wir lassen ihn in Ruhe.
1: So, jetzt müsstet ihr eigentlich trocken sein.
4: Naja, geht so. Meine Socken sind immer noch ein bisschen feucht.
1: Egal, das muss reichen. Und nur zur Sicherheit, falls ihr euch nicht an unsere Abmachung haltet, dann komme ich wieder. Und zwar als Läusebrigade.
10: Och nee, bitte keine Läuse.
4: Ih, das ist ja voll eklig.
1: Und wie? Also reißt euch zusammen. So, und jetzt Navigator an. Und los geht's, alle mir nach.
11: Jetzt bitte rechts abbiegen und 100 Meter dem Waldwegverlauf folgen.
1: Und dann bringe ich Dennis und die drei Ärgerkinder zurück.
11: Sie haben ihr Ziel erreicht.
1: Als wir die Klasse aus einiger Entfernung sehen, verabschiede ich mich. Und Dennis, wenn die sich wieder daneben benehmen, dann sagst du Bescheid.
5: Mache ich, alles klar. Und vielen Dank nochmal, Batman.
1: Da nicht für, das ist mein Job. Tschüss.
5: Tschüss.
1: Kurze Zeit später lande ich wieder auf unserem Dach. Durch mein immer noch offenes Fenster hopse ich in mein Zimmer. Direkt in mein Bett. Mann, bin ich jetzt müde. Super müde. Ich will gerade die Augen zumachen. Da sehe ich, wie eine Ameise über mein Kopfkissen krabbelt. Ich zwinker der Ameise zu. Sie zwinkert zurück. Dann ziehe ich mir die Decke über den Kopf und falle augenblicklich in einen gigantischen, tiefen Superheldenschlaf. So tief, dass mich niemand wecken kann, bevor ich endgültig ausgeschlafen habe. Und das kann dauern.

0: Jetzt kommt ein Gedicht.
1: Das gemeine Einmaleins von Arne Rautenberg. Einmal eins ist meins, meins, meins. Zweimal zwei, teil keine Nascherei. Dreimal drei, zanken um den heißen Brei. Viermal vier, Äxte hauen aufs Klavier. Fünfmal fünf, wüsteste Zusammenkunft. Sechsmal sechs, erschrecken eine böse Hex. Siebenmal sieben, in üblem Streit geblieben. Achtmal acht, den Tag zur Nacht gemacht. Neunmal neun, Blutsbrüder betreuen. Zehnmal zehn, nie nach Hause gehen.

So, jetzt ist aber Zeit für uns ins Bett zu gehen. Hast du denn schon den Schnabel geputzt, Ente? Und du, Elefant? Hast du dich schon ins Kissen gekuschelt? Und was ist mit dir, Maus? Hast du die Augen schon zugemacht? Dann schlaft schön. Und bis morgen. Gute Nacht.

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Hallo, ich bin Claire aus Recklinghausen. Mit meinem Liedwunsch möchte ich die Klasse 1b aus der Kohlkampfschule grüßen. 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

Hallo, ich bin Claire aus Recklinghausen. Mit meinem Liedwunsch möchte ich die Klasse 1b aus der Kohlkampfschule grüßen. Und mein Liedwunsch ist, mein Hobby ist Ferien. Danke, tschüss.

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Hier sind sie mit Dai Dai.

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Hallo, ich bin Claire aus Recklinghausen. Mit meinem Liedwunsch möchte ich die Klasse 1b aus der Kohlkampfschule grüßen. Und mein Liedwunsch ist, mein Hobby ist Ferien. Danke, tschüss.

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Hier sind sie mit Dai Dai.

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Hallo, ich bin Claire aus Recklinghausen. Mit meinem Liedwunsch möchte ich die Klasse 1b aus der Kohlkampfschule grüßen. Und mein Liedwunsch ist, mein Hobby ist Ferien. Danke, tschüss.

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Hier sind sie mit Dai Dai.

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Hallo, ich bin Claire aus Recklinghausen. Mit meinem Liedwunsch möchte ich die Klasse 1b aus der Kohlkamp-Schule grüßen. Und mein Liedwunsch ist, mein Hobby ist Ferien. Danke, tschüss.

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Hier sind sie mit Dai Dai.

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Hallo, ich bin Claire aus Recklinghausen. Mit meinem Liedwunsch möchte ich die Klasse 1b aus der Kohlkamp-Schule grüßen. Und mein Liedwunsch ist, mein Hobby ist Ferien. Danke, tschüss.

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Hier sind sie mit Dai Dai.

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